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4: Herzlich willkommen zu Fabrikantinnen vorgestellt. Mein Name ist Jakob Widerin und bei mir heute zu Gast sind der Chris, der Martin und der Helmut von den Sendungen Fairplay und Fairplay Spezial.
5: 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Wer steht hinter den Sendungen auf der Radiofabrik?
4: Schön, dass ihr da seid.
6: Danke für die Einladung.
7: Gerne, danke für die Einladung.
6: Ja, schön mal auf der anderen Seite zu sitzen.
4: Genau, ihr dürft heute einen Seitenwechsel machen. Und anfangen würde ich gerne mit dir, Chris. Du bist ja quasi das Urgestein und hast den Grundstein gelegt für diese beiden Sendungen. Und da steht jetzt ganz viel in der Sendungsbeschreibung. Es geht grundsätzlich um das Thema New Work. Was bedeutet denn das oder worum ging es oder geht es in dieser Sendung?
7: Ich habe es tatsächlich immer auf diesen Satz reduziert. Fair Play, das New Work Magazin auf der Radiofabrik. Das Format habe ich entworfen so um das Jahr 2010 herum. Und damals gab es den Begriff New Work noch gar nicht. Aber das war die Zeit, wo Work-Life-Balance aufgekommen ist und wo auf einmal sinngesteuertes Arbeiten und die Sinnsteuerung im Job einen großen Stellenwert bekommen hat oder immer mehr Stellenwert bekommen hat. Und das hat im Laufe der Jahre immer mehr zugenommen und hat sich dann fokussiert auf diesen Begriff New Work. Und gegangen ist es von Anfang an darum, welche Faktoren in den Unternehmen wichtig sind, dass man dort gerne arbeitet. Und dem bin ich immer auf den Grund gegangen. Was macht man, damit Leute es als sinnstiftend oder unterhaltsam oder angenehm empfinden, in die Arbeit zu gehen, bis dahin, dass sie jeden Tag gerne in die Arbeit gehen?
4: Was man ja im Idealfall tun sollte. Spannendes Thema. Ich schwenke jetzt gleich rüber zu euch beide. Ihr habt die Sendung Fairplay Spezial. Das ist quasi, es ist nicht die Nachfolgesendung, sondern es ist dann eine eigenständige Sendung geworden, soweit ich das mitgekriegt habe. Martin, wie kam es zu dieser Sendung?
6: Relativ einfach erklärt, ich bin ein paar Mal beim Chris in der Sendung genau auf der Seite gesessen, nämlich als Gast. Und es war im Jänner 2021, wo ich wieder als Gast da war. Das war ja, wie wir uns gut erinnern können, gerade nach der oder mitten in der Pandemie. Und wir haben über das gesprochen, was die Pandemie so mit sich gebracht hat. Homeoffice, Digitalisierungsschub und so weiter und so fort. Und in dieser Sendung ist die Idee entstanden, doch aus der Fairplay-Sendung eine Auskopplung zu machen mit dem Titel Fairplay Spezial. Und der Beginn der Sendung Fairplay Spezial war zwischen Chris und mir. Und wir haben es dann 2 oder 3 Jahre lang gemeinsam gemacht. So lange, bis der Chris dann gesagt hat, naja, jetzt wird es mir ein bisschen viel mit all diesen Sendungen. Ich mag irgendwie aus der aussteigen und ich habe dann an Helmut gefragt, hast du Lust, steig mit ein.
4: Helmut, wie kam es dazu, dass du dann gesagt hast, passt, bin gern dabei. Ihr habt ja durchaus ein Verwandtschaftsverhältnis, soweit ich das mitgekriegt habe.
8: Ihr Vater schon. Ja, sozusagen haben wir ein Verwandtschaftsverhältnis. Bei mir war das im Endeffekt fast der impulsive Ansatz, so ja klar, warum nicht? Ja, und dann sitzen wir auch schon gemeinsam im Workshop und dann haben wir das gemacht und so kommt es, dass ich im Endeffekt dann das Ende der Linie Fair Play bin jetzt einmal und dass wir jetzt die Sendung seit 2024, April, haben wir unsere erste gemeinsame Sendung gemacht, dass wir heute hier sitzen dürfen.
4: Genau, und Helmut, du hast ja jetzt gerade angesprochen oder vielleicht angeteasert, du bist das Ende der Linie Fair Play oder der Letzte in der Linie, sagen wir so. damit kann man es eigentlich vorwegnehmen. Chris, du hörst ja mit deiner Sendung auf im Sommer, jetzt im September?
7: Die letzte Sendung hatte ich, glaube ich, das war die Juni-Sendung. Nachdem ich im Laufe der Jahre 120 Sendungen zusammengebracht habe, ist es ein leichtes gewesen, ein paar herauszusuchen und das Format als Fairplay noch bis Ende des Jahres fortzuführen. Und dann ist tatsächlich Schluss. Also man kann immer wieder Sendungen wiederholen, aber jetzt sind wir mal so übereingekommen, dass das einmal mit Jahresende sozusagen das formale Ende auch findet. Und das ist auch sozusagen nach so langer Zeit, sich mit dem Guten und dem Guten in der Arbeit zu beschäftigen, ein schönes Ende.
4: Ja, und noch viel schöner ist es, dass es dann eben weitergeführt wird. Das ist ja Idealsituation, wenn aus einer Sendung eine neue Sendung entsteht. Gibt es jetzt einen großen Unterschied zwischen den beiden Sendungen, Martin, oder habt ihr eigentlich dann spezialisiert mit der Gründung von Fairplay Spezial, oder ist es einfach wirklich eine Fortführung?
6: Ich versuche mal eine Antwort. Ich glaube, es ist ein Prozess. Wenn du sagst, Chris, du hast 2010 gestartet, damals hat man noch von Medialisierung gesprochen. Da war digital noch weit weg. Ja, und dann kam die Digitalisierung und dann kam Covid und dann kam der Digitalisierungsschub. Und genauso ist es auch bei uns in der Sendung. Die Digitalisierung hat das Thema New Work einfach irgendwann mal eingeholt und ist damit bei uns auch in die Sendung gewandert. Und insofern ja, ist es dann ein Spezialformat geworden und ich hoffe doch, dass wir deiner Sendungslinie gerecht werden, zum einen, und zum anderen auch das Erbe gut antreten können und sie gut auch weiterführen können, weil unser Sendungstitel heißt ja Fairplay Spezial Digitale Transformation und Neue Arbeit, also wir haben es in beiden drinnen, und ich glaube, dass man, ja, natürlich gibt es Unterschiede im Detail, aber das jetzt in Zukunft auch gut weiterführen können werden.
4: Genau, bei euch geht es ja um digitale Transformation. Und da seid ihr ja beide keine Neulinge in diesem Feld, weil ihr seid ja beide ja beruflich damit beschäftigt. Helmut, vielleicht erzählst du mal kurz, was ist denn dein Hintergrund eigentlich?
8: Also mein Hintergrund ist eigentlich, ich glaube, eingestiegen bin ich damals noch mit dem alleinigen Hintergrund als Studierender von der Uni Salzburg, und ich meine, wie könnte es passender sein, was habe ich studiert? Digitalisierung. Ja, das war ein bisschen ein Querschnittsstudium aus der IT und den eben verbindenden Fachbereichen dann. Also wie bringt man tatsächlich Digitalisierung in andere Bereiche, die nicht rein IT sind? Also man setzt sich dann natürlich ganz viel mit dem Begriff Digitalisierung auseinander, aber dazu mehr in der Sendung, würde ich sagen. Und dann bin ich sozusagen in das IT-Projektmanagement gegangen, und dann ging es bei mir in meinem Leben plötzlich nicht nur in der Sendung, sondern auch so um Digitalisierung, Digitalisierungsprojekte, wie geht man Transformation an, und diese rote Linie zieht sich auch dann bei uns in der Sendung durch. Digitalisierung ja, aber auch neue Arbeit, Arbeitsformen, und so ziehen wir dann die Brücke. Und ich glaube, weiß ich nicht, ob du ein bisschen zu deinem Hintergrund sagen magst, was ist so deine Seite, Martin?
6: Nee, ich glaube, Chris hat es einerseits ja schon gesagt, ich habe viele Jahre mich mit Medienbildung auseinandergesetzt, war Geschäftsführer des Instituts für Medienbildung, mitunter mit gemeinsamen Projekten mit der Radiofabrik, also die Kooperation gibt es schon länger, mich als Sendungsmacher erst seit Kurzem. Das ist eine Grundlage. Eine weitere Grundlage ist dann so mal eigentlich die Ausbildung als Pädagoge, was da durchaus auch wieder reinspielt, und dann die letzten Jahrzehnte durchaus auch schon als Unternehmensberater, Lebens- und Sozialberater, eher mit Führungskräftetrainings, was ja beim Thema Digitalisierung und digitale Transformation nicht so weit weg ist, weil das Ganze muss ja geleitet und Change Management, Stichwort, durchgeführt werden. Und insofern ergänzen wir uns mit unseren Themen in der Sendung auch recht gut.
8: Genau, und so entsteht dann digitale Transformation und neue Arbeit.
4: Ist wahrscheinlich auch ein Thema, das sich zumindest in absehbarer Zeit nicht irgendwie verlaufen wird, das wird immer aktuell bleiben, oder zumindest in, wie gesagt, absehbarer Zukunft aktuell bleiben. Ihr schreibt, oder ich weiß, ihr habt immer wieder Gäste auch bei euch in der Sendung. Wie wählt ihr die aus? Habt ihr da von vornherein schon ein Thema, von dem ihr wisst, das wollt ihr besprechen und ihr ladet dann dementsprechend Gäste ein oder ihr trefft Leute, die ihr sagt, die wollen wir jetzt unbedingt in der Sendung haben, wir basteln die Sendung rundherum. Wie macht ihr das?
8: Sowohl als auch tatsächlich. Also wir haben teilweise Gäste im Sinn, also wir sitzen immer wieder zusammen und dann reden wir mal und wir haben Ideen und in dem Fall muss ich sagen, die meisten Ideen kommen ja dann eh von deiner Seite rund um Gäste, aber wir haben natürlich auch Themenbereiche, die uns interessieren und dann überlegen wir halt, wen könnten wir dazu passend einladen. Also es ist kein Entweder-Oder in dem Fall, sondern wir schauen uns, dass wir einfach wirklich die Expertinnen aus Wissenschaft, Wirtschaft, Bildung zu uns ins Studio holen, um uns tatsächlich einerseits theoretische, aber dann auch wirklich praxisbezogene Hintergründe zu geben. Und so ergibt sich es dann relativ flüssig.
7: Mit der Ursprungsidee hatte ich zwar die Idee, immer wieder Expertinnen und Experten einzuladen, aber der Fokus war eindeutig auf die Unternehmen gerichtet. Die Vertreterinnen und Vertreter habe ich immer so weit wie möglich oben ausgewählt und habe dann tatsächlich sehr viele Chefinnen und Chefs bei mir in der Sendung sitzen gehabt. Ein Spezialthema war immer, dass ich die Leute, die ich in die Sendung eingeladen habe, die Musik auswählen habe lassen. Das ist mir irgendwie am Anfang eingefallen als Gag und nette Idee. Das hat aber immer recht gut dazu gepasst, dass die Leute nicht nur so formale Kriterien mir geschildert haben, sondern sehr persönlich aus ihren eigenen Unternehmen berichtet haben, wo sie hergekommen sind, was ihnen ein Anliegen war. Und da hat immer die Musikauswahl gut dazu gepasst. Musik ist Emotion und die Leute haben sozusagen eher nicht nur die Fakten gebracht, sondern eher so wie bei einer Home Story die Emotion, was ihnen ihr Unternehmen bedeutet, geschildert und aus dem heraus, aus diesem Antrieb heraus geschildert, wie sie es denn machen und warum diese Faktoren entstehen, die dieses gute Arbeiten entstehen haben lassen. Und das war immer eine gute Kombination.
4: Das heißt, du hast da immer Best Practice Beispiele quasi in die Sendung dann geholt mit den Unternehmen.
7: Ja. Das waren aber immer ganz unterschiedliche Best-Practice-Beispiele. Am Anfang habe ich gedacht, das wird sich dann schon langsam wiederholen. Aber dadurch, dass hinter den Unternehmen immer die Persönlichkeiten stehen, und sei es der Harald Bauer von DMs, von einem großen Unternehmen, bis hin zur Hermine Meißel im Pfarrwerfen, die vom Vater den Betrieb übernommen hat und als Frau innergebirgt sozusagen so einen gestandenen Betrieb übernimmt, das waren ganz andere Voraussetzungen und das waren ganz andere Role Models, die hier herausgekommen sind. Aber es waren tatsächlich immer Muster, die sich dann herausgezeichnet haben, die man nachmachen hätte können.
4: Sehr spannend. Das heißt auch in Bezug auf Vorbereitung auf die Sendung, wie, also ich nehme an, ihr bereitet euch dann schon auf die Sendungen vor. Ihr werdet recherchieren oder nehmt ihr da Themen, die euch sowieso über den Weg laufen? Wie schaut das da aus?
6: Also wenn Helmut zuerst gesagt hat, sowohl als auch, manchmal ist es wirklich so, dass uns Themen über den Weg laufen, dass wir Leute treffen. Als bestes Beispiel fällt mir ein, ich habe vor etlichen Monaten einen Bienenforscher in Graz gehört und mir gedacht, hey, das, was der über die Bienen erzählt hat, ist so genial, das passt so wunderbar zum Thema Organisation und New Work, den brauche ich, den will ich einladen. Und ich habe ihn dann auch sofort bei dem Vortrag eingeladen und er kam dann auch im März 2026 nach Salzburg. Und natürlich haben wir da ein bisschen recherchiert. Wir schreiben immer auch ein Konzept. Ja, also das gibt es schriftlich, das schicken wir den Leuten auch zu, damit sie sich ein bisschen darauf vorbereiten können. Und das löst natürlich auch ganz andere Reaktionen oder ganz unterschiedliche, will ich sagen, Reaktionen aus. Der eine oder andere, die eine oder andere bereitet sich ganz exakt darauf vor, was manchmal ein bisschen dazu führt, dass sie zum Runterlesen anfangen, schwierig. Wir hatten einen, der hat dann sich sogar mit der Musik ganz exakt vorbereitet, weil ein großer Unterschied, und das muss ich einen Sidestep machen, zwischen Chris seiner Fairplay-Sendung und unserer Fairplay-Spezialsendung ist, bei uns machen wir die Musik und die Musik hat was mit der Sendung zu tun. Also das Musikthema spielt auch in die Sendung rein. Also beispielsweise haben wir bei dem Bienenforscher Musik gespielt, die nicht nur komponiert, sondern sozusagen wirklich auch gestaltet worden ist, so technologisch gestaltet, wie ein Bienenstock organisiert wird. Also es hat immer irgendwas damit zu tun. Konzept wird vorbereitet, den Leuten geschickt und dann flutscht die Sendung üblicherweise auch. Manchmal braucht es ein bisschen Recherche im Hintergrund, aber meistens, indem wir uns mit den Leuten schon auseinandergesetzt haben, geht es dann relativ gut.
4: Dadurch, dass ihr ja aus unterschiedlichen Generationen seid, gibt es da inhaltlich wahrscheinlich entwickelt sich ja dieser Bereich extrem schnell, Digitalisierung, auch wie Arbeitsfelder gestaltet werden, Arbeitsumfelder gestaltet werden. Gibt es da einen Austausch zwischen euch beiden, wo ihr sagt, ihr lernt voneinander total viel, auch in der Vorbereitung auf die Sendungen?
6: Und zum Teil auch in der Sendung. Also ich höre vom Helmut in der Sendung immer wieder, ich als Generation Z. Also so leitet er die eine oder andere Frage ein, das sagt er gern. Ja. Es ist total spannend, diese Dynamik in der Sendung auch zu haben.
8: Einfach ein bisschen den Perspektivenwechsel. Also ich glaube, wir können ja durchaus mit den Rollen spielen, die wir hier einnehmen. Ja, natürlich, jetzt bin ich Digital Native, ich bin mit dem Zeug aufgewachsen. Also ich verstehe schon, oder bei mir braucht die Digitalisierung nicht mehr passiert. Man kann sagen, ich bin in der Substanz digitalisiert. Das nehmen wir jetzt fachlich natürlich nicht als Ausdruck her, aber... Und wir tauschen uns da schon aus und wir spielen mit diesen Rollen. Wir nehmen die ein, wir nehmen unterschiedliche Perspektiven ein. Und so kommt es, um deine Frage auch zu beantworten in der Vorbereitung, natürlich, ja, also wir konfrontieren uns ja auch, also wir diskutieren ja durchaus, auch wenn wir uns diese Konzepte schreiben, konfrontieren wir uns gegenseitig mit Fakten. Der Martin stellt Fragen, ich stelle Fragen, du bringst Themen ein, ich bringe Themen ein und natürlich lernen wir dann schon in der Vorbereitung voneinander. Also das ist schon, da merkt man schon natürlich ein bisschen, dass der Altersunterschied durchaus was ausmacht, aber wenn man den in der Sendung, also ich finde, wir können den genial einsetzen. Ja.
4: Ich kann mir vorstellen, dass es in dieser Thematik jetzt nicht immer nur 100% richtig und falsch gibt, sondern auch sehr viel Austausch braucht, sehr viel Diskussion braucht. Wie arbeitet ihr dann diese Themen heraus? Stützt ihr selber Fragen? Versucht ihr Diskussion anzuregen in dieser Sendung? Oder lasst ihr eure Gäste einfach mal erzählen, wie es ihnen in ihrem Bereich geht?
8: Da greife ich gleich auf, tatsächlich, weil in Wirklichkeit diese Idee des Konzepts, die ist eigentlich auf meinen Mist gewachsen, weil ich da als Neuling noch nie im Radio gesessen und Ich muss schon so ehrlich sein, ich war nervös. Ja? Ich habe gesagt, na, wir machen ein Konzept, keine Chance. Ich brauche irgendeinen Leitfaden, irgendwas, an das ich mir halten kann. Und über die Zeit hat sich das dann durchaus so entwickelt, dass wir zwar wirklich einen Leitfaden haben und wir machen uns natürlich im Vorfeld Gedanken, aber vieles kommt im Gespräch. Ja, uns ist wichtig, dass die Sendung authentisch ist und ich glaube, Chris, das hast du ja auch in deiner Sendung Fair Play einfach immer so gehandhabt, die Fragen entstehen aus dem Kontext. Und ich glaube, das ist uns auch da jetzt, ob Fair Play oder Fair Play Spezial, in dem Fall dann ziemlich gleich wichtig. Ja.
7: Ich glaube, dass man das kompakt halten kann. Fair Play dauert immer eine Stunde. Hälfte Musikanteil, Hälfte gesprochener Anteil. Meistens ist ein wenig mehr gesprochener Anteil dann geworden, weil die Gespräche so interessant waren. Aber dass das in irgendeiner Weise kompakt bleibt, brauchst du irgendwie einen Rahmen. Und wenn man die Leute anspricht, ob sie gerne in die Sendung kommen wollen, dann brauchen die irgendwie einen Rahmen. Und da ist es ganz gut, wenn man Leitfragen formuliert. Und dann gibt es 3 bis 5 bis 7 Leitfragen und die hast du dann da. Und dann sind die Leute sicher, dass sie in diesem Konzept befragt werden und dann geht das Gespräch richtig los. Und ich habe immer darauf geachtet, dass wir zwar wegkommen können von diesen Leitfragen, dass wir aber immer wieder diesen Rahmen entsprechend einhalten können und zurückkehren. Und da bist du von den Gästen her als auch von der Moderation her immer auf der sicheren Seite.
8: Mhm. Ja, hilft ja auch dann wirklich eine rote Linie, ein bisschen diese Dramaturgie durchzuziehen. Man hat ein Thema, man hat einen Rahmen und man gestaltet die Sendung und erlaubt trotzdem diesen Raum einfach.
6: Und Fair Play heißt ja, mit den Gästen und Gästinnen fair umzugehen und fair zu spielen. Das heißt, da nicht jemanden zu konfrontieren, sondern ein kurzes Gespräch zu führen.
4: Chris, gibt's ein Erlebnis oder eine Situation, im Laufe der Sendung Fair Play, die dir besonders in Erinnerung geblieben ist oder einen Gast?
7: Was mir besonders hängen geblieben ist, ist schon ein Muster des New Work. Und früher war Unternehmertum von Leuten geprägt, die gesagt haben, wenn ich nicht nachschaue und sehr streng kontrolliere, dann passiert hier gar nichts. Und ich habe das Gefühl gehabt, die Leute, die genau von dem weggegangen sind und die loslassen haben können als Unternehmerinnen und Unternehmer, die haben so ein Konzept, damit das funktionieren kann im New Work. Und da denke ich an den Andreas Gfrerer, das ist der Hotelier in der Getreidegasse von der Blauen Gans, der ganz ähnlich wie der Edi Meyer, das ist der Firmenchef von Area, das ist so ein Indoor-Ausstatter für große Unternehmen mit Sitz in München, Salzburg und Linz. Und der Edi Meyer hat immer gesagt, ich bin hier der Unwichtigste. So mit einem Understatement. Aber da hat man schon gewusst, was es bedeutet. Der sagt, ich als Chef nehme mich dann zurück und meine Leute stelle ich in den Vordergrund und die müssen das Geschäft abwickeln und machen. Und beim Andreas Gfrerer war das genau dasselbe. Der sagt, ich muss die Leute als Firmenchef so auswählen, dass das für das Unternehmen passt. Und dann muss ich einen Schritt zurückgehen und den Leuten, so wie er sagt, nicht mehr im Wege stehen. Und das musst du als Unternehmer und als Unternehmerin erst einmal zusammenbekommen, dass man hier tatsächlich zurücktritt und den Leuten das Feld überlässt. Und aber mit denen immer noch beobachtet, liegen wir da richtig, weil im Laufe der Jahre kann sich ja vieles verändern. Und das waren schon immer Punkte, die ich sehr beeindruckend gefunden habe. Aber was ich am meisten beeindruckend gefunden habe, war vom Andreas Kirchtag. Das ist der, der das Schirmgeschäft in der Getreidegasse hat. Und wenn du da unten hineingehst, da gibt es ein kleines Geschäft. Und da war ich dann im Geschäft oben und auf 3 oder 4 Etagen gehst du da hinauf. Das bleibt klein, aber das ist so irgendwie komplett aus der Zeit gefallen. Und der Andreas Kirchtag hat gesagt, ich wähle meine Leute aus, wenn sie einen Bezug zur Musik haben. Dann habe ich gesagt, was hat Schirm mit Musik zu tun? Dann hat er gesagt, wenn man das Schirmgestell hat und dann ein wenig anzupft, dann weiß man genau, ah, das hat was mit Musik zu tun und dann hat das die richtige Spannung. Und da war ich ja schon sehr erstaunt, ob der jetzt das ernst meint oder nicht, aber ich glaube, er hat das ernst gemeint. Der wollte auch nicht in die Sendung kommen. Der Andreas Kirchtag hat gesagt, das ist für mich alles so selbstverständlich, das muss doch insgesamt selbstverständlich sein. Und dann habe ich gesagt, ja, deine Selbstverständlichkeit ist nicht die Selbstverständlichkeit von den anderen. Bitte erzähl, wie du das machst.
4: Und er ist dann in die Sendung gekommen.
7: Er ist gekommen.
4: Das ist doch ein wunderschönes Erlebnis, mit dem du dann auch guten Gewissens die Sendung weitergeben kannst.
8: Ich bin ja nach der Corona-Zeit erst dazugekommen, aber es gibt trotzdem genug Momente. Wie soll ich sagen, es gibt viele, meistens waren sie dann irgendwie mit dir verbunden. Einer war zum Beispiel so, wenn plötzlich Schallplatten aufgelegt haben. Ja, also für mich ist so dieses Radiomachen an sich und immer irgendwie ein bisschen eine neue Herausforderung. 2 Gäste, 3 sprechende Gäste hatten wir noch nicht, aber auch das ist schon vorgekommen, dass plötzlich dann auf der Seite 3 Personen gewesen sind. Wie handhabt man die Kommunikation inhaltlich? Ich möchte da jetzt gar nicht werten. Ich glaube, das sind extrem viel wichtige Impulse von den Leuten, die wir im Studio hatten, gekommen. Und für mich ist schon eine Linie ganz, ganz eindeutig klar geworden in dieser ganzen Sache, wenn wir über Digitalisierung und neue Arbeit reden. Und zwar das Loslassen. Chris, ich greife das jetzt gleich nochmal auf, weil Loslassen, den Leuten Verantwortung übergeben, Experimente zulassen. Aber mit der Hand anfangen. Ja, nicht in irgendwelchen Systemen denken, sondern einfach einmal mit der Hand aufarbeiten, durchdenken, Experimente zulassen und nicht in irgendwelchen Metaebenen, wir müssen jetzt das ganze Unternehmen umstellen, sondern na, fangen wir mal klein an, fangen wir mal bei Menschen an. Und da ist es immer so diese zentrale Botschaft, was sich da ein bisschen durchzieht für mich durch die Sendungen. Egal, ob wir über Organisationen, über Bienen reden oder ob man in wirklich New Work, Digitalisierung, Automatisierung, es kommt immer auf diesen Faktor klein anfangen und auf den Menschen hören und einfach einmal zulassen. Zurück.
4: Schön.
6: Mir fällt eine Anekdote ein, dass ich meine Schallplatten auflegen, das haben wir zweimal gemacht, das ist dann schon die besondere Herausforderung. Zwei Gästinnen zu moderieren und gleichzeitig noch Vinyl zu bedienen, da ist dann schön, dass man zu zweit ist. Aber die Anekdote, die mir einfällt, die war noch gemeinsam mit dir, Chris. Du erinnerst dich sicher, wie wir Gerald Lehner eingeladen hatten. Gerald Lehner selber, zig Jahre Radiojournalist beim ORF, darüber hinaus Leopold Kohr-Biograf. Und wir haben ihm die Frage gestellt, was Leopold Kohr mit Friedrich Bergmann, also dem Gründer, wenn man so sagen möchte, von der New Work-Bewegung zu tun hat. Erstens ist er total eilig gekommen, weil er Stress gehabt hat. Zweitens hat er zwei Stunden vorher begonnen, zu dem Thema zu recherchieren. Und drittens hat er in der Sendung dann angefangen, das umzudrehen und gesagt, das muss ich euch mal nennen. Frage stellen. Das war eine Herausforderung.
4: Ah, das glaube ich.
6: Mit einem erfahrenen Radiojournalisten zu arbeiten.
4: Gibt es jemanden, den oder die ihr unglaublich gerne mal in der Sendung hättet, egal ob schon verstorben oder noch auf dieser Welt weilend?
6: Das ist eine spannende Frage. Ich glaube, du hast es eh schon ein bisschen vorweggenommen. Friedrich Bergmann wäre sicherlich ein spannender, sehr, sehr spannender Gast gewesen. Da war man Spur zu langsam, weil so lange ist er noch nicht tot. Das war, glaube ich, 22 oder 23, also in den Corona-Jahren jedenfalls. Ich habe noch, in der Corona hat man ja viel Zeit gehabt, habe ich noch sozusagen, ja, Xing, das soziale Netzwerk, das es damals gab, hat noch einen Talk mit ihm veranstaltet, da habe ich ihn noch live erlebt, quasi sozusagen online. Aber sonst Gäste, ja, gibt wahnsinnig viel.
7: Martin, wie heißt denn der Rock'n'Roll-Philosoph aus Norwegen? Der
6: Anders Inset.
7: Den habe ich dann mal im Kavalierhaus, ist er eingeladen gewesen bei einer Veranstaltung und dann habe ich ihm zwei Fragen stellen können und dann habe ich ihn Gott sei Dank heraus an der Bar nochmals getroffen. Das war ein wunderbares Gespräch und wir haben ihn mehrfach zitiert bei uns in den Sendungen, weil der herzerfrischend anders ist und sozusagen ein Rock'n'Roll-Philosoph sozusagen, der nimmt alles auseinander, setzt das in die moderne Zeit, ist aber hat aber eine gewaltige Tiefe und der wäre schon ein unglaublicher Gesprächspartner gewesen.
6: Das wäre ja durchaus eine Chance, also mein gewesen für dich, aber vielleicht kriegen wir einen
7: neuen. Ich glaube, ich bin über LinkedIn mit ihm verbunden. Ich könnte den Kontakt noch herstellen.
6: Aber Helmut, gibt es aus deiner Sicht?
8: Ich habe jetzt kurz nachgedacht, also was heißt kurz in Wirklichkeit, aber jetzt länger nachgedacht, ob es überhaupt jemanden gäbe. Und es gäbe viele und vielleicht ist genau deshalb die Antwort nein. Ich glaube, dass das nicht auf eine Person runterbrechbar ist, das Thema. Ich glaube, dass wir viele Perspektiven, Christus hat das gesagt, Leute, die Erfahrung haben, die vielleicht in Führungspositionen sind, die solche Transformationen und Veränderungen schon mal gemacht haben, dass wir uns die holen. Und die haben ja alle unterschiedliche Lösungsansätze. Und deswegen ist ja keine weniger wahr. Ja? Mhm. Und vielleicht ist der Kern immer derselbe, aber ich glaube, es gibt nicht diese eine Person, die uns die Welt erklären kann. Deswegen ist meine Antwort nein und ich glaube, wir halten das Spektrum breit.
6: Ja, so wie es die eine Person nicht gibt und die vielen Perspektiven uns wichtig sind, so glaube ich auch nicht, dass es uns die Themen ausgehen, weil, wie ich gerne sage, in dem Moment, wo wir wissen, was New Work ist, ist es nicht mehr New Work.
8: Und Chris hat es schon gesagt, du hast 120 Sendungen gemacht und du hast am Anfang gedacht, irgendwann muss es sich wiederholen. Ja, hat es aber nicht. Und ob das jetzt 120 Sendungen sind oder ob wir jetzt noch einmal 120 drauf machen, ich glaube, das Thema ist nie zu Ende. Und wenn wir uns jetzt anschauen, was passiert mit dieser KI-Transformation, die dann plötzlich auch da steht, auch da muss man sich die Frage noch einmal von vorne stellen. Ja, welche Rolle spielt der Mensch? Wie wollen wir arbeiten? Wie gehen wir Transformation an?
4: Ich denke, das ist ein wunderschöner Schlusssatz. Jetzt kommt nur die letzte und schwierigste Frage. Wann läuft eure Sendung immer?
6: am vierten Donnerstag im Monat um 16 Uhr gibt es Fairplay Spezial, die Sendung zur digitalen Transformation und neuen Arbeit.
8: Und wenn das nicht sowieso klar ist, zum Nachhören auf der Radiofabrik.
4: Wunderbar, vielen Dank, dass ihr da wart und dass ihr euch die Zeit genommen habt, mit mir ein bisschen hinter eure Sendungen zu schauen.
6: Wir waren gerne da.
4: Danke für die Einladung. Bis zum nächsten Mal bei Fabrikantinnen vorgestellt.

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Ja, hallo und guten Morgen. Hier ist wieder Margit Behling mit den Kunstgeschichten. Heute bespreche ich einen der ganz großen lebenden Künstler, nämlich Anselm Kiefer. Ich hatte mich mal für eine Proseminararbeit intensiv mit seinem Werk auseinandergesetzt, nämlich auch mit ihm als Künstler, aber auch mit den verschiedenen literarischen Grundlagen seiner Kunstwerke. Heute werde ich nur einiges anschneiden können, aber es soll dazu dienen, sein Werk vor dem Festspielhaus zum Beispiel mit einem erweiterten Blick zu betrachten. Die Musik, die ich heute in Ausschnitten spielen werde, stammt aus der Ouvertüre zur Zauberflöte von Wolfgang Amadeus Mozart, dem zweiten von mir so sehr verehrten Genie.

Also, nach diesen Klängen aus der Zauberflöte steigen wir ein. Als im Jahr 2008 der Friedenspreis des deutschen Buchhandels an Anselm Kiefer verliehen wird, ehrt man damit einen bildenden Künstler, dem es in einzigartiger Weise gelingt, Literatur und bildnerisches Schaffen zu vereinen. Denn Anselm Kiefer entnimmt nicht nur verschiedenen dichterischen Werken einzelne Metaphern, um sie in seine eigene Bildsprache zu übertragen, er stellt selbst Bücher her. Seine Bücher sind übergroße Folianten aus Blei, deren Inhalt und Bedeutung vom Betrachter selbst erst erschlossen werden müssen. Ebenso verhält es sich mit seinen Gemälden und Installationen, deren Monumentalität zutiefst beeindruckt. In seiner Dankesrede erläutert Kiefer seine Motivation, sich so intensiv mit der jüngeren deutschen Geschichte auseinanderzusetzen. Es geht ihm dabei darum, die vom NS-Regime vereinnahmten Themen wieder in einen neuen Kontext zu setzen, sie sozusagen zu entnazifizieren. Über die Auseinandersetzung mit den deutschen Mythen dringt er auch tiefer in die jüdische Mystik ein und interpretiert das Gelesene mit seiner eigenen Ikonografie. Verschiedene Werkzyklen widmet er Paul Celan, der von 1920 bis 1970 lebte, und Ingeborg Bachmann, sie lebte von 1926 bis 1973. Hierbei handelt es sich nicht um das Illustrieren von Gedichten, sondern um das Erfassen von Emotionen, um sie neu und anders zu präsentieren. Der Betrachter wird bewusst vor ein Rätsel gestellt, das sich manchmal durch den beigegebenen Titel oder eine in das Bild eingeschriebene Zeile erschließt. Es ist aber in jedem Fall Kiefers Intention, dass sich der Betrachter näher mit dem Werk befassen soll, um sich Wissen anzueignen über das, was dahinter steht, und auch um eigene Überlegungen und Interpretationen anzustellen. Dabei gehört die Methode Kiefers, in mehreren Schichten und Materialien zu arbeiten, unmittelbar zum Prozess dazu, um ihn sichtbar und nachvollziehbar zu machen. Mehr noch, diese Materialikonografie ist Teil der Botschaften.

Vielleicht kurz ein Blick auf die Biografie von Anselm Kiefer. Er ist am 8. März 1945 in Donaueschingen geboren und hat wesentliche Impulse für seine Arbeit durch Josef Beuys bekommen. Er setzt sich von Anfang an mit der NS-Zeit auseinander, nämlich mit Aktionen wie den Besetzungen oder den Bildern, deren Titel NS-Nähe provozieren, stößt er aber meist auf Unverständnis. Dabei geht es ihm eben darum, Mythen und Themen, die sich die Nazis angeeignet haben, ihnen wieder wegzunehmen und in einen neuen Zusammenhang zu bringen. Am Beispiel seines Zyklus »Märkische Heide, märkischer Sand« aus den Jahren 1974 bis 1980 wird das sehr deutlich. 1923 ist dieses Lied für die Wandervogelbewegung komponiert worden. Es wird ein nationalsozialistisches Marschlied, das dann offiziell nach 1952 in Brandenburg nicht mehr erwünscht ist. Seit der Wiedervereinigung gilt es aber als inoffizielle Hymne des Landes Brandenburg, zumal es bei der Bevölkerung sehr beliebt ist. Bis heute wird immer wieder diskutiert, dieses Lied als belastet zu verbieten. Hier kann Anselm Kiefers Arbeitsweise sehr gut veranschaulicht werden. Er malt eine Landschaft mit einem Weg, der sich perspektivisch am hohen Horizont stark verjüngt. Er entnimmt dem Lied die Zeile »Märkische Heide« und schreibt sie in das Bild ein. Ohne diese Zeile wäre es ein beliebiges Landschaftsbild, ohne jeglichen Bezug zu geografischen oder anderen Bedeutungen. Und dasselbe gilt für das Bild »Wege«, »Märkischer Sand«. Mit den Zeilen aus einem sogenannten Nazi-Lied lädt Kiefer es jedoch mit einem neuen Inhalt und einer neuen Bedeutung auf. Denn einerseits zitiert er ein Lied, das eindeutige Assoziationen weckt, andererseits handelt es sich einfach um Bilder der märkischen Heide. Muss nicht unbedingt märkisch identifizierbar sein. Aber noch etwas anderes kann beobachtet werden. Hier setzt Anselm Kiefer auch das Material Sand als Ausdrucksmittel ein. Er experimentiert mit dem Material. 1980 vertritt Kiefer zusammen mit Georg Baselitz Deutschland bei der Biennale in Venedig, unter anderem mit dem monumentalen Gemälde »Deutschlands Geisteshelden«. In Deutschland zwar heftig kritisiert, gelingt ihm aber damit der internationale Durchbruch. Besonders aus amerikanischen und jüdischen Kreisen wird er hoch gelobt für seinen Mut, sich dieser Thematik anzunehmen. Die deutschlandinterne Kritik und gleichzeitig die internationale Anerkennung bewegen ihn dazu, sich verstärkt mit dem Judentum, der jüdischen Mystik, der Kabbala zu beschäftigen. Gleichzeitig beginnt er, sich mit Paul Celan auseinanderzusetzen und seine Formensprache auszubauen. Das heißt, er setzt verstärkt Materialien wie Stroh, Sand, Asche, Haare und Blei ein, um die Deutungsmöglichkeiten der Bilder und Bücher auch über diese Materialikonografie zu erweitern. Wollen wir kurz auf die philosophischen Grundlagen von Anselm Kiefer eingehen. Ich denke in Bildern. Dabei helfen mir Gedichte. Sie sind wie Bojen im Meer. Ich schwimme zu ihnen, von einer zur anderen. Dazwischen, ohne sie, bin ich verloren. Mit diesen Worten beschreibt Anselm Kiefer sein Verhältnis zur Lyrik. Aber dieses Bild mit den Bojen dient auch vortrefflich dazu, sein Suchen nach Wahrheiten darzulegen. Deutsche, griechische, jüdische und andere Mythen sind wie Bojen, die er anpeilt. Er liest das eine, findet neue Anhaltspunkte, neue Namen von Autoren, von Dichtern. Er saugt alles Gelesene auf und verarbeitet es in einem neuen Kunstwerk. Eine Gedichtzeile wird verwendet, um in einem bereits bestehenden Bildmotiv neuerlich verarbeitet und damit zu einer neuen Botschaft zu werden.
Für Kiefer ist die Kunst das philosophische System, das alle disparaten Wissenschaften vereint und eine einheitliche Sicht ermöglicht, aber auch immer wieder neu gedeutet werden muss. Es gibt nichts Fertiges. Alles ist stets im Wandel. Alles hängt miteinander zusammen. Die Gedichte Ingeborg Bachmanns üben einen großen Einfluss auf seine Weltsicht aus. Realitäten werden hinterfragt. Die Natur ist seine Mitstreiterin, wenn es gilt, ihr ein Kunstwerk zu überlassen. Sein Bild vom Kosmos ist der Mikrokosmos, Makrokosmos eines Isaac Luria 1534 bis 1572 oder Robert Fludd 1574 bis 1637 vermittelt wird. Von Gershom Scholem kommt er zu Walter Benjamin und damit auch zum Engel der Geschichte und somit wieder zurück zu Paul Celan. Es ist die Welt der Lyrik und Geschichten, die Welt der Bücher, die in Kiefers Leben eine zentrale Rolle einnehmen. Er wäre gerne Schriftsteller geworden. Nun fabriziert er Bücher mit den Mitteln des bildenden Künstlers. Wie er dabei vorgeht, ist ein faszinierender Prozess aus Aktivität und Passivität.

Nun zur Bildsprache Anselm Kiefers, zu seinem Werkprozess. Anselm Kiefer schafft eine ihm eigene Bildsprache, eine eigene Ikonografie. Das gelingt ihm auf zwei Ebenen, der physischen und der geistigen, die ineinander greifen und einander bedingen. Die physische Ebene beinhaltet alles, was er mit Bildern bzw. seinen Kunstwerken anstellt, seinen Arbeitsprozess. Dieser Arbeits- oder Werkprozess ist bei der Betrachtung seiner Kunstwerke meist nachvollziehbar. Die geistige Ebene ist ein weitaus komplizierterer Prozess, der dann nur nachvollziehbar ist, wenn man sich auf Kiefers Philosophie einlässt. Selbst dann bleibt vieles rätselhaft und lässt Raum für eigene Interpretationen. Kiefers Werke sind vor allem monumental. Kiefer arbeitet in Schichten. Auf eine Malschicht wird beispielsweise Leim und Sand gestreut. Darauf kommt wieder Farbe. Dann vielleicht wird Wasser geschüttet. Darauf wird Beton gestreut. Wird wieder abgeklopft. Vielleicht wird das Bild dann noch mit dem Flammenwerfer bearbeitet. Möglicherweise wird es dann der Verwitterung ausgesetzt. Und schließlich wieder mit Asche oder Stroh bedeckt zu werden. Dieses Wechselspiel aus aktivem Eingreifen und passivem Zuwarten erzeugt ein sogenanntes Palimpsest aus Zerstörung und Wiederaufbau. Assoziiert zum Bibelwort, über euren Städten wird Gras wachsen, aus dem Buch Jesaja. Wenn Kiefer zum Schluss noch ein Zitat in das Bild schreibt und damit Motiv und Text einen Dialog eingehen, so werden mannigfache Bezüge hergestellt, sozusagen ein weiteres Palimpsest aus Bedeutungen. Es ist seine künstlerische Reflexion, die den Malakt und den Schreibakt verbindet. Aber der Dialog geht noch weiter, wie zum Beispiel beim Celan-Zyklus Margarete Sulamit. Da kommt noch ein Element ins Spiel, nämlich die Inszenierung, die Musik. Kann man sich den schöpferischen Prozess, wie eben beschrieben, mit all seinen körperlichen und materiellen Einsatz vorstellen, so wird die Fantasie auch keine Schwierigkeiten haben, eine gewisse Rhythmik, eine Geräuschkulisse, ein Klangerleben dazu zu imaginieren.

Kommen wir nun auch zu dem Zusammenhang Anselm Kiefer, Ingeborg Bachmann. Anselm Kiefer hegt eine große Verehrung für sie. Er sagt dazu: Man kann vielleicht so sagen, Bachmanns Gedichte haben meinen Blick von der Welt weggewandt, auf eine andere Realität hin. Ihre Gedichte haben mir gezeigt, dass die Welt, wie ich sie sehe, gar nicht existiert, dass sie eine Illusion ist. Die Gedichte sind vielmehr die Realität. Und die Bedeutung, die Ingeborg Bachmann für Anselm Kiefer hat, lässt sich vielleicht daran ermessen, dass er in seiner Frankfurter Dankesrede immer wieder auf Sätze oder Worte von ihr hinweist, die er in seinen Bildern verarbeitet. Aus dem Gedicht »Das Spiel ist aus« nimmt er beispielsweise die rhythmische Zeile »Dein und mein Alter und das Alter der Welt«, schreibt sie in mehrere seiner Bilder ein und erreicht damit, dass der Betrachter in jeweils unterschiedliche Bildwelten geführt wird. An einem Beispiel soll das veranschaulicht werden. Das Bild aus dem Jahr 1996 ist ein Materialbild. Kiefer platziert auf der Leinwand in willkürlicher Anordnung getrocknete Sonnenblumen und klebt unendlich viele Sonnenblumenkerne drauf. An den oberen rechten Rand schreibt er dann »Dein und mein Alter und das Alter der Welt«. Ohne Text wäre es ein Bild, das vielleicht nur durch das Material Bedeutung erhält. Die Sonnenblume als Symbol des Wandels, die Blüte, die der Sonne nachgeht, die Kerne, die als Samen keimen und wieder neue Blüten hervorbringen, die wiederum Kerne produzieren und so weiter. Dieser wiederkehrende Prozess mag vielleicht bereits mit dem Alter der Welt assoziiert werden, das man ja auch nicht in Jahren misst. Mit der Zeile »Dein und mein Alter und das Alter der Welt« knüpft Kiefer ja die Verbindung zum Erdzeitalter, zum Kosmos. Hilfreich bei der Interpretation mag auch die Information sein, dass Kiefer 1992 in Barjac die aufgelassene Seidenfabrik Lari Brot kauft und auf dem riesigen Gelände Sonnenblumen und Mohn anbaut.

gewidmet und bezieht sich auf dessen Abhandlung über den Mikrokosmos und Makrokosmos. Somit lässt Kiefer diese beiden Bilder in einen Dialog treten, der über die formale und materielle Ikonografie weit hinausgeht. Dieser Dialog beinhaltet auch das Pulsieren der Sterne, des Kosmos. Eine Verbindung zu sphärischen Klängen liegt nahe. Somit ist hier wieder eine Rhythmisierung gegeben, die sich ebenso aus der Musikalität der Gedichte Bachmanns speist. Vielleicht könnte man zusammenfassend sagen, dass Kiefer in der Auseinandersetzung mit Ingeborg Bachmann zu einer Verwirklichung seiner Kunst kommt, die seiner Philosophie ganz nahe ist. In der Lyrik Bachmanns sind Bilder enthalten, die Kiefer aufgreift und in seine eigene Bildsprache übersetzt. Der Betrachter ist eingeladen, die Wege Kiefers mitzugehen, sich aber auch zu eigenen Interpretationen anregen zu lassen. Auch ich möchte zur Zusammenfassung kommen. Anselm Kiefer ist ein Künstler, der monumentale Werke schafft, deren Bedeutung und Inhalt zuweilen rätselhaft aufbereitet sind. Und dennoch entfalten sie gerade wegen ihrer Größe und künstlerischen Besonderheit ihre Wirkung und Anziehung. Der Betrachter ist aufgefordert, sich näher damit zu befassen, in die Geisteswelt Kiefers einzutauchen. Seine Auseinandersetzung mit Celan und Bachmann führt zu Bildern mit eingeschriebenen Titeln, die Gedichten der beiden entnommen sind. Dabei handelt es sich nicht um Illustrationen, sondern um die Übersetzung von Gefühlen in seine eigene Ikonografie. Und diese Bildsprache lebt vom Dialog zwischen Dichtung und Malerei und wirkt über die ausgelösten Emotionen. Dabei ist das verwendete Material oft in Schichten aufgebracht, Teil des Inhalts, den es freizulegen gilt. Bildmotive werden wiederholt, aber mit einem jeweils anderen Text versehen, bekommen sie eine neue Bedeutung und treten ebenfalls in einen Dialog untereinander. Dabei geht es ihm auch um eine Verarbeitung der nicht nur deutschen Geschichte. Er verbindet Mythen und Philosophien mit Lyrik und bildender Kunst. In seinem Werkprozess wird deutlich, wie eng geistig-theoretisches und aktiv-passives Agieren verflochten sind. Ich darf damit zum Ende der heutigen Kunstgeschichten kommen und darf mich fürs Zuhören bedanken. Die nächsten Kunstgeschichten gibt es am dritten Dienstag in diesem Monat um 7.30 Uhr. Margit Behling wünscht bis dorthin eine richtig gute Zeit. Auf Wiederhören. Papa. Ciao, ciao.

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Wendepunkte, die uns leiten, neuer Mut in dunklen Zeiten, Gesprächsfunken, die verbinden, Hoffnung, die das Herz kann finden. Facetten, die viele Leben weben, von Höhen, Tiefen, neuem Streben, Gesprächsfunken stark und fein zeigen, du bist nicht allein.

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0: Ellen Alexis mit Dance into the Morning.

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Färbermeister Eule. In alter, alter Zeit war die Eule ein Färber und alle Vögel kamen zu ihr, um sich ihre Kleider färben zu lassen. Sie färbte diese in den schönsten, bunten Farben. Der Rabe war aber ein sehr eitler Geck. Immer flog er in einem schneeweißen Gewand umher. Endlich ging auch er zum Färben und sagte: »Färbe doch bitte mein Gewand mit einer Farbe, die es bisher noch nicht gibt.« Die Eule überlegte es sich lange. Dann färbte sie das Kleid kohlrabenschwarz und sagte zum Raben: »Da hast du eine Farbe, die es bisher nicht auf der Welt gegeben hat.« Der Rabe wurde nun sehr böse, aber da das Kleid sich nicht mehr anders färben ließ, musste er es so anziehen, wie es war. Der Eule aber hat er den Schabernack bis heute nicht vergeben und jedes Mal, wenn er ihr begegnet, fängt er an, sie laut zu beschimpfen. Deshalb zieht sich die Eule immer in den Wald zurück, wenn die Raben des Morgens ihren Flug beginnen, und kommt den ganzen Tag nicht aus ihrem Versteck hervor. Wenn sich aber die Eule und der Rabe doch einmal zufällig treffen, dann schauen sie sich gegenseitig mit bösen Blicken an.

Der große Stein. Es war einmal ein Edelmann, der hatte drei Diener. Taro, Kankichi und Sanzo. Eines Tages war Kankichi im Stall beschäftigt, die Pferde zu warten, und Sanzo war mit dem Herrn in die Stadt gegangen. Dem Taro hatte man befohlen, Gras zu schneiden, und er machte sich auf, nach der Wiese zu gehen. Unterwegs traf er auf ein paar Dorfkinder, die ein Wespennest gefunden hatten und mit Steinen danach warfen. Als Taro dies sah, fühlte er Mitleid mit den Wespen, kramte ein paar kleine Münzen hervor, gab sie den Kindern und ließ sich dafür das Wespennest geben. Das trug er in den Wald und gab dort den Wespen die Freiheit wieder. 3 Tage darauf ließ der Edelmann seine Diener vor sich kommen und sagte zu ihnen: »Heute werde ich einen großen Stein vom Dach meines Hauses herabrollen lassen, demjenigen von euch dreien, der den Stein auffängt und ihn nicht zur Erde fallen lässt, will ich meine einzige Tochter zur Frau geben.« Als sie dies gehört hatten, fingen Taros Gefährten gleich an zu prahlen, und jeder von den beiden betrachtete sich schon als Schwiegersohn des reichen Hauses. Taro aber war nicht so zuversichtlich und ging wie täglich hinaus auf die Wiese, um Gras zu schneiden. Während er damit beschäftigt war, hörte er ein leichtes Summen um seinen Kopf. Und als er genau hinhörte, klang ihm dieses Summen wie ein ganz leiser Gesang in den Ohren, in dem immer wieder diese Worte wiederholt wurden: Herr Taro, hört! Der große Stein, der vom Dach fällt, das ist kein Stein. Er ist aus Pappe, summ, summ, summ.« Als er überrascht aufblickte, sah er vor sich den Wespenschwarm, den er vor 3 Tagen vor den Kindern gerettet hatte. »Da habe ich etwas Gutes erfahren«, dachte er, und kehrte nun ermutigt nach Hause zurück. Als der Abend gekommen war, stieg der Herr auf das Dach, und die 3 Diener mussten sich unten vor das Haus stellen. Dann rief er: »Passt auf und fangt ihn gut!« Dabei ließ er einen großen Stein, der 4 Kähnen nach allen Seiten maß, vom First dorthin, wo die Diener standen, herabrollen. Als die beiden anderen sahen, wie groß der Stein war, sprangen sie erschreckt zur Seite und liefen davon. Taro aber fing den Stein auf und fand, dass er wirklich nur aus Pappe gefertigt war und dass der Herr nur den Mut seiner Diener damit auf die Probe stellen wollte. Nun bekam Taro die Edelmannstochter und wurde von allen Seiten zu dieser Heirat beglückwünscht.

von der Bettdecke, die am Ohr hing. Es war einmal vor langer Zeit irgendwo in einem unaussprechlichen Tempel, wo ein buddhistischer Priester und sein junger Schüler ganz allein lebten. Weder der Priester noch der Schüler hatten eine Bettdecke zum Schlafen, und jeden Abend krochen sie ins Stroh und schliefen da. Deshalb ermahnte der Priester seinen Schüler: »Wenn wir einmal einen Gast haben, darfst du auf keinen Fall von dem Stroh sprechen.« Eines Morgens kam ein Gönner des Tempels. Der Priester geriet außer Fassung. Er sprang aus dem Stroh heraus, schlüpfte in seine Kleider, bat den Gast herein und rief dem Schüler im Wohnraum zu: »Den Tee!« Der Schüler brachte den Tee und wollte wieder hinausgehen. Zufällig jedoch fiel sein Blick auf das Gesicht des Priesters. An dessen Ohr war ein Helmchen Stroh hängen geblieben. Da konnte sich der Schüler das Lachen nicht verkneifen und sagte: »Herr Priester, an eurem Ohr hängt ein Helmchen von der Bettdecke.«

Das Rübchen. Großvater hat ein Rübchen gesteckt und spricht zu ihm. Wachse, mein Rübchen, wachse, werde süß. Wachse, mein Rübchen, wachse, werde fest. Das Rübchen ist herangewachsen. Süß, fest und groß. Riesengroß. Großvater geht das Rübchen ausziehen. Er zieht und zieht und kann's nicht herausziehen. Da ruft der Großvater die Großmutter. Die Großmutter fasst den Großvater, der Großvater das Rübchen. Sie ziehen und ziehen und können's nicht herausziehen. Da ruft die Großmutter das Enkelein. Das Enkelein fasst die Großmutter den Großvater, der Großvater das Rübchen. Sie ziehen und ziehen und können's nicht herausziehen. Da ruft das Enkelein das Hündlein. Das Hündlein fasst das Enkelein die Großmutter den Großvater, der Großvater das Rübchen. Sie ziehen und ziehen und können's nicht herausziehen. Da ruft das Hündelein das Kätzchen. Das Kätzchen fasst das Hündelein das Enkelein die Großmutter den Großvater, der Großvater das Rübchen. Sie ziehen und ziehen und können's nicht herausziehen. Da ruft das Kätzchen das Mäuslein. Das Mäuslein fasst das Kätzchen an. Das Kätzchen fasst das Hündelein das Enkelein die Großmutter den Großvater, der Großvater das Rübchen. Sie ziehen und ziehen und haben das Rübchen herausgezogen.

0: Der Holzadler. In einem Zarenreich lebte ein Zar, der hatte viele Diener, aber keine einfachen Dienstboten, sondern allerhand Handwerker, Tischler, Töpfer und Schneider. Der Zar liebte es, wenn seine Kleider kostbarer, sein Geschirr schöner und sein Schloss kunstvoller ausgeschmückt waren als bei den anderen Herrschern. Im Schloss gab es viele Meister. Sie versammelten sich jeden Morgen vor der Treppe und wartete auf den Zaren, der ihnen verschiedene Arbeiten auftrug. Da geschah es einmal, dass ein Tischler und ein Goldschmied in Streit gerieten, wer von ihnen wohl sein Handwerk besser beherrsche und wessen Arbeit schwerer sei. Der Goldschmied sagte, »Deine Kunst ist nicht viel wert. Du hast es ja nur mit Holz zu tun und schnitzt bloß Sachen aus Holz heraus. Meine Arbeit dagegen ist etwas ganz anderes. Ich mache alles aus purem Gold, schön anzusehen.« Der Tischler aber meinte, »Es ist nicht schwer, ein kostbares Ding von Gold zu machen, wo doch das Gold selbst viel Geld kostet. Versuch doch mal aus einfachem Holz ein Ding zu schnitzen, das alle staunen. Dann glaube ich auch, dass du wirklich ein Meister bist.« Lange hatten sie gestritten, beinahe hätten sie sich geprügelt. Da kam der Zar auf die Treppe hinaus. Er lauschte eine Weile, lächelte dann und befahl, »Jeder von euch soll ein Wunderwerk anfertigen. Der eine aus Gold, der andere aus Holz. Ich werde mir dann die beiden Werke anschauen und entscheiden, wer der bessere Meister ist.« Mit dem Zaren ist nicht gut streiten. Sie mussten den Befehl ausführen, wenn sie den Kopf auf den Schultern behalten wollten. Da gingen die beiden Handwerker weg und zermarterten sich den Kopf, wie sie einander übertreffen könnten. Der Zar gab ihnen eine Woche Zeit. Eine Woche später kamen sie wieder zum Schloss und warteten zusammen mit den anderen Meistern auf den Zaren. Jeder von ihnen hatte ein Bündel in den Händen. Der Zar kam heraus und sagte, »Na, zeigt eure Kunst!« Dabei lächelte er verschmitzt in seinen Bart. Er ließ auch die Zarin und den jungen Zarjewitsch in den Saal rufen, damit auch sie die beiden Kunstwerke bewundern konnten. Der Zar und die Zarin setzten sich auf die Bank. Der Zarjewitsch stellte sich daneben. Da trat der Goldschmied vor und sagte, »Väterchen Zar, lass einen großen Bottich voll Wasser bringen.« Es wurde ein großer Bottich voll Wasser hereingebracht. Der Goldschmied wickelte sein Bündel aus und entnahm ihm eine goldene Ente, die ließ er ins Wasser. Und sie schwamm, als wäre sie lebendig, und drehte den Kopf, schnatterte und putzte mit dem Schnabel das Gefieder. Dem Zaren blieb vor Verwunderung der Mund offen stehen. Die Zarin rief, »Das ist keine goldene, sondern eine echte Ente. Er hat sie bloß vergoldet.« Der Meister fühlte sich gekränkt. »Wie soll denn das möglich sein? Befehlt nur, dass ich sie auseinanderschraube und dann wieder zusammenbaue.« Er nahm die Ente aus dem Bottich heraus, schraubte ihr zuerst die Flügel ab, dann den Kopf und nahm sie dann ganz auseinander. Danach baute er sie wieder zusammen. Er setzte die Ente wieder ins Wasser und sie schwamm noch besser als vorher. Alle Höflinge klatschten vor Freude in die Hände. »Das ist ein Meister! So ein Wunder haben wir noch nie gesehen!« Der Zar sagte zum Tischler, »Zeig nun auch deine Kunst!« Der Tischler verbeugte sich und bat, »Eure Majestät, lasst bitte ein Fenster öffnen!« Es wurde ein Fenster geöffnet. Der Tischler wickelte sein Bündel aus und entnahm ihm einen Holzadler. Und dieser Adler war so kunstvoll gearbeitet, dass man ihn von einem echten Adler nicht unterscheiden konnte. Der Tischler sagte, »Die goldene Ente kann ja nur im Wasser schwimmen, mein Adler aber kann sich in die Lüfte schwingen.« Mit diesen Worten setzte er sich auf den Adler, drehte an einer kleinen Schraube und im gleichen Augenblick stieg der Adler in die Luft und flog zum Fenster hinaus. Alle stürzten zu den Fenstern und schauten ihm nach mit aufgerissenem Mund. Der Tischler zog Kreise über dem Zarenschloss. Drehte er die Schraube nach links, flog der Adler nach unten. Drehte er sie nach rechts, flog er hoch. Dem Zaren rutschte vor Verwunderung die Krone in den Nacken. Er schaute und schaute und konnte sich nicht losreißen. Und alle Höflinge und Diener waren wie verzaubert. So eine Kunst hatten sie noch nie gesehen. Dann flog der Tischler wieder zum Fenster herein, stellte den Adler beiseite und trat vor den Zaren. »Nun, Väterchen Zar, bist du mit meiner Kunst zufrieden?«
1: »Ich finde keine Worte, so zufrieden bin ich«, antwortete der Zar.
0: »Doch, sag mir, wie hast du das bloß fertig gebracht? Wie bist du nur auf diese Wunderschraube gekommen?« Der Tischler begann, dem Zaren den Mechanismus zu erklären. Da rief plötzlich die Zarin:
2: »Halt! Wo willst du denn hin? Fangt ihn doch! Haltet ihn fest!«
0: Alle drehten sich um und siehe da, während der Zar den Tischler ausfragte, sprang der junge Zarjewitsch auf den Adler, drehte die Schraube nach rechts und flog zum Fenster hinaus.
3: »Komm zurück! Wo willst du denn hin? Du wirst noch abstürzen!« riefen ihm der Zar und die Zarin nach.
0: Doch der Zarjewitsch winkte nur und flog über den Silberzaun, der das Schloss umgab. Er stieg immer höher und verschwand bald in den Wolken. Die Zarin verlor die Besinnung. Den Zaren aber packte der Zorn.
4: »Das hast du dir alles ausgedacht, um unseren einzigen Sohn zugrunde zu richten«, rief er aus. »Wache, ergreift ihn und werft ihn in den Kerker!«
0: »Und wenn der Zarjewitsch in 2 Wochen nicht zurückgekehrt ist, dann hängt den Tischler auf.« Die Schlosswache führte den Tischler ab und warf ihn in den Kerker. Der Zarjewitsch indes flog immer weiter. Das Fliegen machte ihm Spaß. Es war so schön im blauen Himmel. Der Wind pfiff ihm um die Ohren und spielte mit seinen Locken. Unter seinen Füßen schwebten Wolken hinweg und dem Zarjewitsch war, als wäre er ein Vogel. Er flog, wohin er wollte. Gegen Abend kam er in ein unbekanntes Zahnreich und ging am Stadtrand nieder. Da sah er in der Nähe eine kleine Hütte. Er klopfte an. Eine alte Frau schaute zum Fenster heraus. »Lass mich bei dir übernachten, Mutter. Ich bin ein Wanderer und kenne hier niemanden.«
5: »Komm nur herein, mein Sohn. Platz ist genug. Ich wohne alleine hier.«
0: Der Zarjewitsch schraubte den Adler auseinander, schlug ihn in ein Tuch und trat in die Hütte. Die Alte richtete ihm das Abendbrot. Der Gast aber fragte sie über die Stadt aus, wer da lebte und was es da Interessantes gebe.
5: »Es gibt in unserem Zahnreich ein Wunder«, sagte die Alte. »Mitten in der Stadt steht das Zarenschloss und daneben ein hoher Turm. Die Tür dieses Turmes ist mit 30 Schlössern zugesperrt und wird von 30 Dienern bewacht. Niemand wird da hineingelassen. In dem Turm lebt die Zarentochter mit ihrer Kinderfrau. Gleich als sie geboren wurde, ließ der Zar sie in diesen Turm einsperren, damit keiner sie sehen kann. Er und die Zarin haben Angst, dass die Zarjewna sich in jemanden verliebt und in die Ferne heiratet. Sie wollen sich nicht von ihr trennen, da sie ihre einzige Tochter ist. Und so lebt das arme Mädchen im Turm wie im Kerker.«
0: »Ist sie auch schön?«, wollte der Zarjewitsch wissen.
5: »Das weiß ich nicht, mein Sohn. Ich habe sie nicht gesehen. Aber die Leute sagten, eine solche Schönheit findet man in der ganzen Welt nicht noch einmal.«
0: Der Zarjewitsch bekam Lust, in den Turm zu gelangen. Er legte sich schlafen, dachte aber noch lange darüber nach, wie er die Zarjewna zu Gesicht bekommen könnte. Am nächsten Tag wartete er die Dunkelheit ab, setzte sich dann auf seinen Holzadler und flog zum Turm. Er erreichte das Fenster hoch oben und klopfte dagegen. Die Zarjewna wunderte sich, als sie draußen einen bildhübschen Jungen sah. »Wer bist du, wackerer Bursche?«, fragte sie. »Mach das Fenster auf, ich will es dir erzählen.« Das Mädchen öffnete das Fenster und der Adler flog in die Stube hinein. Der Zarjewitsch stieg ab, begrüßte die Zarjewna und berichtete ihr, wer er war und was ihm geschehen war. Nun saßen sie da und konnten sich aneinander nicht satt sehen. Dann fragte der Zarjewitsch die Zarentochter, ob sie seine Frau werden wolle.
5: »Ich wäre schon einverstanden«, antwortete sie, »doch ich fürchte, meine Eltern werden es nicht erlauben.«
0: Die böse Kinderfrau aber die Zarjewna hütete, hat ihr Gespräch belauscht. Sie lief ins Schloss und erzählte alles dem Zaren, dass seine Tochter von einem Burschen besucht wurde und dass dieser angeflogen gekommen sei und sich jetzt in der Hütte einer alten Frau verberge. Der Zarjewitsch wurde alsbald ergriffen und in das Schloss gebracht, wo der Zar schon in zorniger Ungeduld auf seinem Thron sitzend auf ihn wartete. »Wie hast du, elender Räuber, dich erdreistet, mein Verbot zu übertreten? Morgen wirst du hingerichtet.« Der Zarjewitsch wurde in den Kerker geführt und hinter Schloss und Riegel gesetzt. Am Morgen wurde das Volk auf dem Hauptplatz zusammengetrieben und die Ausrufer hatten kundgetan, dass der Fremdling, der sich in den Turm der Zarjewna eingeschlichen hatte, heute hingerichtet werde. Der Galgen stand schon bereit. Der Henker ging auf und ab und wartete auf den Befehl. Und schließlich kam auch der Zar mit der Zarin, um die Hinrichtung zu sehen. Der Zarjewitsch wurde auf den Platz gebracht. Er wandte sich an den Zaren und sprach: »Euer Majestät, gestattet mir, dass ich meinen letzten Wunsch ausspreche.« Der Zar runzelte die Stirn, sagte aber ruhig: »Sprich. Schickt doch bitte einen Diener nach meinem Bündel aus. Das ist in der Hütte geblieben, wo ich übernachtet habe.« Der Zar konnte ihm die letzte Bitte nicht abschlagen und ließ das Bündel bringen. Der Zarjewitsch aber stand inzwischen vor dem Galgen. Da gab ihm ein Diener das Bündel. Der Zarjewitsch wickelte es aus, sprang auf den Adler und weg war er. Er stieg in die Luft, flog einen Kreis über dem Platz, über dem Galgen, über der Menschenmenge und dann zum Turm hin.
4: »Ergreift ihn! Haltet ihn fest! Lasst ihn nicht entkommen!« schrie der Zar.
0: Der Zarjewitsch aber war schon am Turmfenster, ergriff die Zarjewna und flog mit ihr heim in sein Zarenreich.
1: »Jetzt holen uns die Zarendiener nicht mehr ein«, sagte er zu dem Mädchen. Der arme Tischler saß indes im Kerker und starrte in den Himmel. Er hatte sich schon die Augen nach dem Zarjewitsch ausgesehen, ob dieser nicht zurückgeflogen käme. Am nächsten Tag war die Frist, 2 Wochen, abgelaufen, und wenn der Zarjewitsch nicht zurückkam, musste er sterben. Da sah er auf einmal seinen Holzadler am Himmel und darauf den Zarjewitsch und noch ein unbekanntes, schönes Mädchen. Der Adler ging mitten auf dem Schlosshof nieder. Der Zarjewitsch nahm seine Braut bei der Hand und führte sie zu den Eltern. Der Zar und die Zarin waren über seine Rückkehr so glücklich, dass sie ihm seine Unfolgsamkeit verziehen und den Tischler freiließen. Dann feierten sie ein großes Hochzeitsfest, das 3 Monate dauerte.

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0: X-Pack mit Driving in the Sunrise.

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2: Jalapenos Compadres mit Road to Love.

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0: High Level Headphones mit Fade Away.

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0: Dietmar Ehrlicher begrüßt zu Earls Black Ear Blau und zu einer ganz speziellen Sendung. Wir haben heute wieder einmal einen Gast im Studio und zwar Franz Reschenhofer. Seines Zeichens Harfenbauer, Musiker, ausgebildeter Druide und ein großer Weltversteher. Und der ist heute bei uns im Studio und er wird zu euch sprechen, euch ein bisschen was über sein Musikverständnis erklären. Und die Absicht der heutigen Sendung ist, die Harfe in den Mittelpunkt zu stellen und ein bisschen gegenüberzustellen, wie die Harfe in ihrer traditionellen Rolle zu verstehen ist und wie sie aber auch, und das gehört natürlich zum Konzept von Earls Black Ear Blau, in der neuen avantgardistischen Rockmusik eingesetzt wird. Also herzlich willkommen, Franz.
1: Ja, vielen Dank.
0: Es geht ein bisschen näher ans Mikrofon, bitte.
1: Es geht um das Thema, was wir eigentlich ausgesucht haben, ist, wenn Klänge spazieren gehen. Und ich bin auf dieses Thema gekommen, weil viele Arten einfach sehr rationell bestimmt sind in unserer Zeit. Und die Musik eigentlich ein wesentlicher Punkt ist, wo sich die Ratio praktisch irgendwie entspannen kann und sich spazieren geht, ja, in diesem Sinne. Und die Musik ist eigentlich im Grunde genommen der Herzschlag des Lebens. Und je nachdem, würde ich mal sagen, welchen Weg, dass man einschlägt in seinem Leben, wo man geht, zu was man steht, ist eigentlich der Spaziergang seines eigenen Weges mit dem ganzen Höhen und Tiefen, die die Musik auch in sich birgt.
0: Ja, Franz, was wir da eingangs gehört haben, das war der Tristan auf seiner Harfe. Das ist ein spezieller Freund von dir, den kannst du vielleicht besser vorstellen als ich. Wer ist
1: der Tristan? Das ist nicht die Harfe, das ist die Ud. Das ist die arabische Laute. Der Tristan ist ein Meister dessen. Und ja.
0: Wie ist der wesentliche Unterschied zu erklären zwischen der Harfe und der Ud?
1: Ja, die Ud ist ein Saiteninstrument, das auch ein sehr hohes Niveau hat und Alter auch von der ganzen Spielweise her, so auch wie die Harfe. Die Ud, können wir sagen, ist eine arabische, ja, fast wie die Harfe, die in unserem Sinne, sie halt trägt auch viele Geschichten in sich.
0: In welcher Sprache singt er denn da? Also den Titel, den wir gehört haben, und die spielen dann jetzt noch einmal kurz ein, der heißt Ixta al Yaren, in der Regen. Ich stehe die ganze Zeit über im Regen, oder was ist denn das?
1: Ich glaube, das ist Persisch.
0: Ixta al Yaren in der Regen. Ganz unten, Seite B, letzte.
1: Das ist flämisch, glaube ich. Das ist das. Das sind eigentlich einige Sachen, die Tristan selber komponiert hat, glaube ich.
0: Hören wir doch noch ein Stück uns an von der Nummer.
1: Das ist sehr schön.

Das war Tristan auf der Oud. Ihr hört Earls Black Earblau. Und wir haben heute eine Sendung zusammengestellt, in der es hauptsächlich um die Harfe geht. Als nächstes haben wir hier ein Beispiel von Sina Parkins. Sie ist die Harfenistin, die immer gefragt ist, wenn es um den Einsatz einer elektronischen Harfe in der avantgardistischen Rockmusik geht. Sina Parkins hat zusammengearbeitet mit Björk, aber auch mit avantgardistischen Leuten aus der Rock-in-Opposition-Szene, wie auch zum Beispiel mit Letters from Home von den Art Bears. Oder unter anderem gibt es auch einige Soloalben. Sie hat mit Fred Frith zusammengearbeitet. Und wir hören jetzt ein Beispiel, wie sie die Harfe einsetzt. Also elektronisch verzerrt, Sina Parkins.

Das war Sina Parkins und wir spielen jetzt als Übergang eine Nummer von Alain Stivell. Und der war derjenige, der die Harfe eigentlich in die Rockmusik gebracht hat. Und das war in den 60er, frühen 70er Jahren. Wir hören ein Stück von ihm und dann wird der Franz ein bisschen was über seinen Werdegang erzählen als Musiker und Hafenbauer. Und er wird uns heute auch noch ein ganz besonderes Instrument vorstellen, die Kantele. Jetzt einmal zuerst der Alain Stivell.

0: Das war Alain Stivell. Wir haben heute im Studio zu Gast Franz Reschenhofer, eine Koryphäe auf seinem Gebiet des Hafenbaus. Franz, wie bist du dazu gekommen, Hafenbauer zu werden?
1: Indem, dass ich einen Mann kennenlernen durfte, der auf seiner kleinen Hafen spielte und mich das sehr fasziniert hat. Und ich wollte auch auf dieser Harfe spielen. Und er hat gesagt, nein, auf meiner Seele spielst du nicht, Junge. Und aufgrund dessen habe ich gedacht, okay, dann muss ich mir das selber irgendwie besorgen. Und habe mir eine Harfe gebaut. So, das war der Beginn. Also man muss vielleicht voraussetzen, dass ich in dieser Zeit schon Tischlermeister war und von klein auf Gitarre gespielt habe, aber immer mit Musik zu tun gehabt habe. Und die Faszination der Harfe war irgendwie geboren. Und kaum hatte ich die erste Harfe gebaut, wurde sie mir schon irgendwie aus den Händen genommen und verkauft. Und ich habe mir gedacht, na okay, dann baue ich noch eine. Und so hat das Ding seinen Lauf genommen.
0: Und ja, es ist ja so, dass internationale Künstler deine Harfen gekauft haben und darauf spielen sogar Künstler aus Gegenden, wo man die Harfe zu Hause vermutet, in Wales und in der Bretagne. Ja. Stimmt das so?
1: Ja, die Harfe, diese kleinen, sagen wir, diese kleinen Harfen, die Harfe ist irgendwie eines der ältesten Instrumente unserer Zeit. Ich glaube, dass der erste Jäger, der mit Pfeil und Bogen aus diesem Pfeil und Bogen eigentlich ein Instrument gemacht hat, dass er gehört hat, dass diese Saite eigentlich schwingt und klingt und eine zweite Saite hinaufgebaut hat, eine dritte Saite, vielleicht eine vierte. Und so ist das irgendwie entstanden. Auch in Brasilien gibt es dieses Instrument, das eine Saite hat und gespielt wird.
0: Und woher kommt die Vorstellung, dass die Harfe etwas, also inwieweit hat die Harfe mit dem Keltentum und Druidentum zu tun? Das ist ja vielleicht doch etwas, das viele Hörer vom Hörensagen noch kennen, ohne genauer Bescheid zu wissen.
1: Ja, die Barden und die Skalden waren eigentlich die Träger der Wissensvermittlung. Also sie haben die ganzen Eden auswendig lernen müssen. Das war eine Studienarbeit von 20 Jahren. Und die ganzen Eden auswendig zu lernen und von Schloss zu ziehen und Verkündigungen machen dessen. Und so wurde das Wissen weitergeleitet. Es wurde nicht aufgeschrieben, es wurde mündlich überliefert und wurde in Musikform zelebriert. Und man muss dazu sagen, dass diese Stimmungen, die damals vorhanden waren, nicht in dieser Struktur wie jetzt, in dieser chromatischen, diatonischen Struktur, sondern jeder Barde und Skalde hat seine eigene Stimmung für sich gemacht und hat diese Epen rezitiert. Weil wenn man bedenkt, dass eine Epe, also sie 20, 30 Minuten lang dauert, kann man nicht so konzentriert sein auf das, dass man immer die richtigen Finger an die Saiten setzt. So wurde ein freies Spiel entwickelt. Und dieses freie Spiel ist wichtig, dass der Intellekt nicht betroffen ist.
0: Und die Geschichten, die da erzählt werden, also das ist ja so mit den Minnesängern zu vergleichen, oder? Also, dass jeder Skalde seinen eigenen Ton finden muss, also seine eigene Komposition.
1: Ja, er hat seine eigene Stimmung gehabt.
0: Und stimmt es auch, was ich vermute oder vom Hörensagen her weiß, dass bei diesen Epen eigentlich die Grundlage für die minimalistische Musik gelegt worden ist, weil sich ja jede Strophe wiederholt und eigentlich verändert sich da nichts von Strophe zu Strophe, oder? Ist das falsch?
1: Na, es gab schon Oktavenverschiebungen, wenn sich Dinge erhöht haben, von der Spannungsform her.
0: Also, aber der Rhythmus von betonter und unbetonter Silbe bleibt immer gleich.
1: Nein, es hat einen Teil gegeben. Ich werde euch das vielleicht demonstrieren. Ich habe hier eine Kantele mit wo ich meine Stimmung oben habe. Und mit dieser Stimmung wird praktisch, mit dieser Stimmung kannst du frei spielen. Das heißt, jeder Mensch kann mit diesem Instrument umgehen, weil es eine in sich harmonikanische Struktur hat. Und es gibt einen Teil, der der Erde zugeordnet ist und einen Teil, der anderen Organen und Himmelsoptionen irgendwie entspricht.
0: Ja, kannst du vielleicht zur Kantele gleich noch etwas sagen? Wir haben das schon angekündigt.
1: Ja, dass die Kantele ist an und für sich das finnische Nationalinstrument. Ja. Und das hat mir so gut gefallen, weil es sehr klein ist eigentlich, 15 Seiten hat und leicht zu transportieren ist. Und dann habe ich gedacht, okay, ich mache eine Stimmung, die bis für jeder Mann, jeder Frau zu spielen ist. Weil es gibt so viele Menschen, die gerne ein Musikinstrument spielen würden, aber nicht irgendwie gelernt haben, die Noten, wie auch immer. Mit diesem Instrument kannst du das machen.
0: Ja, das Instrument, weil wir heute von der Harfe sprechen, ist so etwas wie eine Tischharfe. Also die steht nicht, sondern die liegt wie eine Zither am Tisch.
1: Nein, ich nehme sie in die Hand, ich lege sie auf mein Herz und halte sie mit der rechten Hand und spiele mit der linken Hand.
0: Kannst du vielleicht gleich einmal demonstrieren, wie die klingt?
1: Ja, ich werde sie mal vorstellen. Okay.

0: So klingt die Kandele, ganz ein wunderbarer Klang, und der Franz kann darauf einen wunderbaren Groove erzeugen, der einen gleich hypnotisiert und mitnimmt. Die Kandele.
1: Ja, die Kandele. Die Kandele, was soll man sagen, es ist ein Instrument, das wirklich, sagen wir, den Geist befreit, indem man es nimmt und sich keine Gedanken machen muss, wie man spielt, sondern mal spielt einfach. Und das, glaube ich, ist die Ratio, wenn sie mal ausgeschaltet wird. Das ist ganz entspannend für unsere Zeit, wenn man einfach ein Instrument in die Hand nimmt, ans Herz drückt und einfach seiner Emotion freien Lauf lässt.
0: Ja, ich denke und hoffe, wir hören noch später ein weiteres Stück, eine Kostprobe live von dir, oder?
1: Ja.
0: Spielst du uns noch etwas vor? Ja. Sollen wir noch etwas anderes einspielen? Zum Beispiel Clannad. Das wäre auch so eine Band, die vielleicht manchen Zuhörer etwas sagt. Auch eine englische, ich glaube walisische Band, wenn mich nicht täuscht, die mitverantwortlich dafür war, dass in der Rockmusik die Harfe ihren Einzug gefunden hat. Ein Stück von Clannad jetzt, und dann später werden wir auch noch etwas hören von der Joanna Newsom, die dann praktisch die nächste Generation ist. Und so ist eigentlich auch in der Rockmusik diese Tradition fortgesetzt worden, und eigentlich gab es keine wirkliche Unterbrechung. Auch wenn die Harfe nicht so oft zum Einsatz kommt, aber wenn, dann immer wieder sehr prägnant.

0: Das war eine Nummer von Kleinert und Franz Reschenhofer, Hafenbau, der heute bei uns zu Gast ist, wird jetzt noch etwas über die Geschichte der Kantele erzählen.
1: Also es gibt die Geschichte der Kantele sehr speziell, weil die Kalevala ist der finnische Epos und er besagt, dass die Kalevala der Fennimönien mehr alt und weise seinen Schüler geschickt hat, zum Fischen, und er hat einen Riesenhecht gefangen, und dieser Hecht kommen, aus dem sollte er ein Instrument bauen, und er hat versucht, diese Zähne mit den Harfen, mit den Saiten irgendwie mit Rosshaar zu bespannen, und es wollte einfach nicht richtig klingen, und er warf dieses Instrument im Wasser. Und dieses Instrument traf auf einen Stein und flog wieder heraus. Und die Sonne schien auf das Instrument. Und durch die Wärme hat sich das Instrument gespannt. Die Saiten wurden richtig gespannt. Und die Kantele war geboren. So ist die Geschichte von der Kantele, wenn ich Möhne mehr.
0: Ich finde das auch immer wieder faszinierend bei der Kantele und auch bei anderen Variationen der Harfe, dass die Saiten eigentlich relativ knapp beieinander liegen und dass man Probleme hat, wenn man nicht sehr geübt ist, dass man einzelne Saiten trifft, ohne mit den Fingern andere, die man nicht will, berührt. Dazu braucht es eine spezielle Technik, oder? Braucht es einen langen Fingernagel anscheinend?
1: Ja, es gibt verschiedene Arten von Harfen. Es gibt die Stahlsaitenharfen, wo man mit langen, mit Fingernägeln spielt, und die anderen, die mit Kuppen spielt, mit Fingerkuppen spielt. Die Saiten waren Darmsaiten und Carbonsaiten, wie auch immer. Man muss dazu sagen, meine Arbeit besteht zum Großteil im historischen Hafenbau, und dieser bewegt sich, also die Harfe ist 3500, sagen wir, vor unserer Zeitrechnung dokumentiert. Und unsere Zeitepochen, zum Beispiel die Renaissance, die Gotik, die Biedermeier, die ganzen romanischen, wie auch immer, haben verschiedene Stilepochen und Klangcharakteristiken. Und in der Zeit von der Gotik, von der romanischen, waren die Harfen relativ klein. Und man musste sie mittransportieren, und wenn man zum nächsten Königshaus ging, wie auch immer, oder in die nächste Stadt, damit man sie leicht transportieren kann, waren sie natürlich klein. Und es hat sich dann entwickelt, es gab verschiedene Zeiten zum König Alfonso aus Spanien, der damals im 12. Jahrhundert ein großer Liebhaber war von der Harfe. Da wurde die Harfen ziemlich genau dokumentiert, wer was wo gespielt hat. Und es kamen die Doppelreigenharfen, Neapel hat damals zu Spanien gehört, kamen nach Italien, also nach Neapel, Spanien, und dort wurde auch dann die Trippelharfe entwickelt, das heißt eine dreireihige Harfen, die alle Töne in sich gehabt hat, so wie das heutige Klavier auch, und mit denen wurde natürlich dann spezielle Musik gemacht, was auch jetzt noch traditionell ist in Wales, wo über die Zigeuner diese Harfe transportiert worden ist, wahrscheinlich nach Wales, und wo sie immer noch gespielt wird, und wo ein großer Freund von mir, der Robin Hoboken, ein Meister dieser Harfe ist und dieses Spiel noch immer praktiziert wird.
0: Ja, ich hatte auch schon bei dir das Glück, den Robin live zu erleben, und mich und auch die Guren hat es immer wieder erstaunt, wie er mit seinen eigentlich plumpen Würstelfingern da so eine Virtuosität an der Harfe an den Tag legt.
1: Ja, Robin ist einer der weltbesten Trippelharfenspieler. Und auch ich arbeite auch viel mit Ariana Asaval zusammen, für die ich sehr viele Harfen gebaut habe. Und sie eine wunderbare Musikerin ist mit Peter Utland, ihrem Mann, die was wunderbare Musik zusammen machen. Und einfach die Harfe hat so viel Saiten, auch im wahrsten Sinn des Wortes, auch vom musikalischen Sinn. Man muss auch, was die Harfe ist, immer ein Sinnbild der Heilung und der Göttlichkeit, wie auch immer. Ich meine, die Heilung in diesem Sinne besteht mit Sicherheit, weil die Harfe wird auf das Schlüsselbein gelegt beim Spielen. Und über das Schlüsselbein, das ist ja ein Wort für sich, werden die Töne weitergeleitet in den Körper. Das heißt, über das Schlüsselbein werden die Schwingungen übertragen. Es gibt kaum ein zweites Instrument, das so gespielt wird, außer das Cello, glaube ich. Und die Harfe wird immer so in den Körper hineingespielt. Das heißt, es werden die Töne durch den Körper gespielt. Es gibt kaum ein Instrument, das fast alle werden vom Körper weggespielt nach außen. Die Harfe geht zuerst durch einen durch und dann kommen die Töne erst nach außen. Also dieser Sinn und die Göttlichkeit in dem Sinn ist eigentlich die Konzentration und die Meditation mit der Harfe, weil es schon ein spezieller Weg ist, dieses Instrument zu spielen. Und wenn man länger spielt auf diesem Instrument, so wie auch auf der Kantele, kommt man in einem speziellen Zustand, der eigentlich einen aufhört zu denken und zu kontrollieren, die Dinge. Weil man im Endeffekt merkt, dass es sowieso sinnlos ist, die Dinge zu kontrollieren. Weil im Grunde genommen sind wir das Kontrollorgan, das kontrolliert wird.
0: Aber jetzt würden wir dich gern bitten, noch etwas uns vorzuspielen.
1: Ja, mache ich gerne.

0: Danke, Franz. War das jetzt frei improvisiert oder war das eine Komposition von dir oder ein Traditional?
1: Bei der frei improvisiert Kantele ist immer eine momentane Stimmung, die du wiedergibst.
0: Kann man auf der Kantele Misstöne erzeugen?
1: Misstöne? Wenn man will, ja, ich glaube schon.
0: Wie klingt es dann?
1: So, zum Beispiel.

0: eigentlich schwierig.
1: Ja, aber es ist super. Das ist genau das, was in unserer Sendung passt.
0: Ich muss mal üben, okay?
1: Ja, das ist ein interessanter Aspekt. Es gibt ein Instrument, wo man die Misstöne erst üben muss und nicht die Harmonie.
0: Es gibt viele Sachen, wo man Misstöne braucht, wahrscheinlich, weil in dieser Zeit sind viele Misstöne üblich.
1: Ja, na, jetzt noch eine andere Frage dazu passend. Wie stehst du dazu, die Harfe durch elektronische Verzerrer zu jagen?
0: Es gibt zwei wesentliche Punkte in diesem Sinne. Es gibt eine Schwingung und eine Strahlung. Wenn du ein Instrument über Elektronik fahren lässt, hast du automatisch eine Strahlung. Wenn du ein Instrument naturell spielst und speziell mit Darmsaiten, hast du eine Schwingung. Und die Eiweißsymbiose, mit der wir leben, ist eigentlich, das ist ein wesentlicher Grund, muss ich dazu sagen, wo mein Lehrer und Meister, den ich gehabt habe in meiner druidischen Ausbildung, zu mir gesagt hatte, schau, dass du Instrumente baust, die Menschen in Schwingung versetzen. Und das ist ein wesentlicher Punkt, weil diese Zeit wird der Welt viel Strahlung bereiten. Und das hält die Eiweißsymbiose nicht aus. Und wir sind in einer Zeit, wo zum Beispiel die KI eigentlich den Ragnarök auslöst, wenn du weißt, was das heißt. Und das ist so dieser Teil. Und wenn du... Es gibt Sachen, die man nicht aufhalten kann, aber es gibt Sachen, die man in sich selber anders konstruieren kann. Das ist möglich.
1: Darf ich jetzt etwas vorspielen von einer Rock in Opposition Band, News from Babel, Fred Frith, Dagmar Krause, Chris Cutler und Sina Parkins? Handelt es sich dabei, hör mal zu,
0: okay,
1: mehr um Strahlung oder mehr um... Was hast du gesagt? Schwingung, ja?
0: Ja.
1: Hören wir da mal rein, wieder ein Stück Rock-Avantgarde.

0: Strophe sehr aktuell in der Volksmusik. Und es wurde natürlich dann zurückgedrängt, weil die Instrumente immer zu laut wurden. Weißt du? Und die Harfe, drum ist bei einem Konzert, wenn du zum Beispiel auf ein Konzert gehst von der Arianna und von Peter, wirst du merken, was akustische Musik in sich tragen kann.
1: Was hat die Harfe für einen Platz in einem klassischen Streichorchester?
0: Nee, kommt in einem klassischen Streichorchester hast du die Doppelpedalharfe. Und sie wurde, eigentlich von der Spannung wurde sie immer sehr hoch gehalten und musste sehr laut sein, um eigentlich auch repräsentativ im Orchester zu sein. Und dadurch wurde sie sehr hoch gespannt und sie haben eine große Herausforderung an den Harfenspieler im Sehnenscheiden, Kreuz etc. ist sehr beeinträchtigt in diesen Situationen.
1: Also die Harfe hat dir vergleichsweise einen sehr kleinen Resonanzkörper, oder liegt es auch daran,
0: dass... Ja, die Harfe hat einen Resonanzkörper, hat eine Säule und hat einen Hals, hat ein Knie und so weiter und so weiter, hat viele Seiten und Stimmen. Also die Harfe, der Bau einer Harfe, ich werde kurz meinen Harfenbau schildern.
1: Ja, bitte.
0: Ich fahre in den Wald, in Kärnten, und gehe auf eine Höhe, Baumgrenze von 1800 Meter und suche die Bäume aus und gehe mit meinem Instrument durch, wo ich die Bäume abklopfe und sie abhöre und schaue, wie sie klingen. Und wenn sie mit mir kommunizieren, was ja wie auch wichtig ist, dann bekommen sie ein Kreuz. Und der Bauer weiß Bescheid und sie werden im November geschmissen mit den Wipfeln bergab, damit das Harz schön abläuft. Und nächsten Jahres im Mai oder so, wenn der Schnee wieder weg ist, werden sie ins Tal gebracht zu einem Sägewerk. Und es wird ein spezieller Schnitt, das heißt der Riftschnitt, gemacht, sodass die Jahresringe stehend sind, dann wird das Holz mindestens 10 Jahre gelagert. Also mein Holz liegt jetzt ungefähr 30 Jahre. Und aus diesem Holz wird dann der Resonanzkörper gebaut, also die Resonanzdecke. Dass man ungefähr eine Vorstellung hat von der Arbeit deines Harfenbauers und der Zeitaufwand, der sich nie in Stundenlohn verrechnen lässt, sondern nur in der Liebe zur Arbeit und zum Detail und zum Handwerk. Also das ist, muss man irgendwie dazu sagen. Und der Gewinn oder der Reichtum in der ganzen Arbeit liegt darin, dass die Leute einfach eine Herzensbegegnung für sich selbst haben.
1: Schön gesagt, oder? Gut rum. So, Franz, die Zeit läuft uns davon. Wir haben nur mehr 4,5 Minuten. Ja. Was sollen wir noch spielen? Also, ich würde gerne noch ein bisschen die Joanna Newsom reinhören mit dir gemeinsam, weil das doch eine Musikerin ist, die Harfe wieder sehr populär gemacht hat. Ihr Album Üs, ich glaube 1996 erschienen, hat eine sehr große Resonanz hervorgebracht und hat die Harfe wieder in den Mittelpunkt gerückt. Und man muss dazu sagen, dass sie tatsächlich auch eine Virtuosin auf ihrem Instrument ist. Wir hören jetzt den Titel Colleen aus einer EP von ihr, die im Umfeld des Albums Üs entstanden ist.

0: Die Zeit läuft uns davon, wir haben nicht mehr viel übrig und ihr wart heute Zeuge einer wunderbaren Sendung mit Franz Reschenhofer. Er war heute zu Gast bei Earls Black Earplay und wir haben heute die Harfe in den Mittelpunkt gestellt. Ihm überlasse ich jetzt auch das Schlusswort. Er möchte noch einmal darauf hinweisen, dass die Tradition aufrechterhalten bleiben soll. Und er wird uns in der letzten Minute auch noch etwas auf der Kantele vorspielen. Für heute verabschiedet sich der Earl. Gute Nacht.
1: Ja, und ich wollte sagen, dass das Schöne, weil wenn man zum Beispiel 20 Jahre, zum Beispiel jetzt 40 Jahre, 45 Jahre Harfe baut, und ist es irgendwie auch wichtig, dass man sein Wissen weitergibt. Und das Ganze ist ja eigentlich Autodidakt in meiner eigenen Kreativität und Bemühung entstanden, irgendwie das Ganze herauszuarbeiten und zu schauen, wo die Details sind und was kann man verbessern, etc. etc. Und zum Glück habe ich eine Schülerin gefunden, die Isabelle de Spölberg, die meine Arbeit weiterführt und auch die Dinge sehr schön macht. Und für das bin ich sehr dankbar.

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0: Lonely Days mit Sleeping with the Sun.

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9: Radio Rockhaus. Robert Herbe begrüßt euch herzlich zur aktuellen Ausgabe, die pickepacke voll ist. Mit Musik, mit Informationen, mit Interviews, mit Programmvorschau. Los geht's am 2.10. 25 Jahre Revival Band. Pop- und Rock-Welthits der 60er, 70er und 80er Jahre. Und von der Revival Band hören wir China Groove.

Weiter geht's am 4.10. schon um 17 Uhr mit Republic im Rockhaus-Saal. Und am 5.10. im Rahmen der Blue Monday-Serie Chrissy Matthews Band featuring Kim Janet. Und von Chrissy Matthews hören wir Pizzaman Blues.

0: Am 7.10. gibt es im Rahmen der Rockhaus Academy einen Schlagzeug-Workshop. Musikalische Drumsoli gestalten mit Matthäus Schnöll. Wie bei allen Veranstaltungen der Rockhaus Academy, Eintritt frei, Teilnahme frei, aber unbedingt sich vorher anmelden. Wir kommen später nochmal drauf zu sprechen. Und am 8.10. im Rahmen von 11 Empire, eine Band, die meinem Vater sicher gefallen hätte, My Son the Doctor. Kleiner Scherz. So viel Zeit muss sein. Und am 9. und 10. Oktober gibt es die legendäre Rockhaus Birthday Party, die 33. Ausgabe. Und dazu habe ich meinen ersten Gesprächsgast, nämlich Dominik Wendel. Dominik, zu Gast bei Radio Rockhaus. Du bist für die Programmgestaltung der heurigen Rockhaus Birthday Party zuständig.
1: Ja, genau. Ja. Ich habe mich sehr gefreut, dass ich gefragt worden bin. Ich glaube, die Birthday Party ist ein Fixpunkt seit Jahren, glaube ich. Also
0: Jahrzehnten.
1: Jahrzehnten, würde ich gerade sagen. Schon bevor ich überhaupt im Rockhaus war, hat es das schon gegeben. Deswegen bin ich sehr froh, dass man da gefragt wird. Und ich finde, das ist eine tolle Geschichte, dass jetzt einfach Salzburger Szenenmenschen gefragt werden zum Kuratieren. Und ich glaube, das ist dann für uns alle, die da KuratorInnen sein dürfen, was eine tolle Möglichkeit zurückzugeben.
0: Und ich denke, das Programm, das jetzt zusammengestellt wurde, bietet ja eine sehr große Bandbreite von einerseits lokalen Musikerinnen und Musikern, österreichischen Bands, Kombos, aber auch internationalen Acts.
1: Ich glaube, das ist die Stärke im Haus, kommt mir oft vor, dass es gibt ja hunderte kleinere Städte wie Salzburg, die auch vielleicht coole Kulturstätten haben, die es aber nicht schaffen, dass ich sage jetzt mal auch internationale Größen ins Rockhaus sind. Das ist jetzt nicht nur für die Birthday Party, wo natürlich Wallis Bird und ganz viele Acts kommen, aber auch für das restliche Programm vom Rockhaus. Ich glaube, es spricht fürs Haus, dass internationale und nationale Größen gern vorbeischauen. Ja. Ich weiß nicht. Also, ich glaube, gerade in Österreich, in einem Land, wo wir eine ordentliche Stadt haben und das ist Wien, ist es total, total schön, dass eben kleinere Städte wie Salzburg tolle Kulturstätten haben, die auch für internationales Programm eine tolle Bühne bieten.
0: Ja. Du hast schon angesprochen, Wallis Bird zum Beispiel, die war ja, ich glaube, schon fünf oder sechs Mal da und ich freue mich.
1: Auch schon zweimal gesehen,
0: ich freue mich unglaublich drauf, weil es mit ihr immer ein sehr angenehmes Zusammenarbeiten ist und die Show ist immer energetisch bis zum. Ja, ja,
1: also das ist echt, muss ich sagen, da habe ich mich sehr gefreut. Das waren quasi die Headliner für die Birthday Party, waren schon mehr oder weniger fix. Man hätte schon sagen können, nein. Ja. Aber ich glaube, mit Frittenbude und Wallis Bird ist man bei mir auf keinen Fall verkehrt. Und eben Wallis Bird ist einfach, also da war ich nur, keine Ahnung, 13, 14, war sie schon da im Rockhaus. Ja. Und das ist einfach, ich finde sowas ist immer cool, wenn Leute einfach gern wiederkommen.
0: Und genau. Wenn sie dann angenehm sind. Du sprichst auch, wie du sagst, spricht für die Qualität des Hauses.
1: Absolut.
0: Wir können nicht mit einer großen Zuschauerkapazität punkten, aber wir punkten
1: mit der Qualität der
0: wir
1: Zuschauer.
0: Punkten mit Atmosphäre. Wir punkten. Nein, wir sind von der technischen Seite her für einen Club dieser Größe einfach vorn mit dabei.
1: Ja,
0: das
1: ganz
0: muss man auch sagen.
1: Also das ist.
0: Und ich kann das aus eigener Erfahrung sagen: Alle, die im Rockhaus arbeiten, sei es was alle Abläufe betrifft, sei es was die Technik betrifft, es hat jeder einfach, ich will da heute einen guten Job machen.
1: Absolut.
0: Attitude. Und das merken natürlich die Bands und Künstlerinnen und Künstler auch und kommen, wie du sagst, einfach wieder gerne her.
1: Ne? Ist schön, also ich finde, ich glaube, ich bin selbst, wie du weißt, in schon vielen Clubs gewesen.
0: Ja.
1: Und ich sage das nicht nur, ich sage das immer, und aber nicht nur, weil ich irgendwelche freundschaftlichen Beziehungen ins Rockhaus habe, aber das Rockhaus ist einer der besten Clubs im ganz GSA-Raum, einfach weil es so ist und weil ich weiß, was für Clubs das gibt und wie da alles ausschaut.
0: Und ich weiß, vielleicht war früher mal auch auf Tour
1: und
0: habe das auch kennengelernt.
1: Und deswegen, ich werde nicht müde, es zu sagen, wie toll es im Rockhaus ist.
0: Dein persönlicher Liebling für die Rockhaus Birthday Party? Hast du einen oder freust du dich insgesamt auf die beiden Tage?
1: Ich freue mich voll auf beide Tage. Ich habe natürlich, wenn man kuratiert, dann freut man sich vielleicht auf manches mehr. Ich würde gerne besonders erfahren, Joe the Man, the Music. Die Johanna ist eine tolle Künstlerin, wirklich. Ich habe bei der EP bei ihrer mitgeschrieben.
0: Wirklich?
1: Ja, voll. Und ich bin unglaublich begeistert, wie man in so viel Sanftheit so viel Rock'n'Roll reinpacken kann. Und ich finde, das ist voll geil. Und ich freue mich wirklich sehr auf die Show. Aber ich bin ein riesen Naked Cameo-Fan, nicht nur, weil wir als Please Matter mit einer auf Tour waren auch schon. Aber die sind einfach so, das ist so eine Orgel-Live-Show.
0: Und auch schon viele Jahre.
1: Genau, es ist einfach ein.
0: Voll da.
1: Genau, und oder Catastrophe and Cure. Da gibt es diesen Song, Debbie Debris heißt der. Der ist, glaube ich, jedes Jahr in meinem Rapt von meinem Streaming-Dienst.
0: Wirklich?
1: Ich habe dann so eine Phase, wo ich den 2 Wochen lang 400 Mal.
0: Ja.
1: Dann ist er halt dabei am Ende des Jahres. Ja. Also es ist wirklich speziell gefreut, wenn jetzt auf nichts. Ich freue mich einfach auf eine gute Zeit und dass hoffentlich viele Leute kommen und dass das eine schöne 2 Tage werden.
0: Ein hervorragendes Schlusswort. Herzlichen Dank für das Gespräch.
1: Klar.
0: Und hier ist sie schon, Wallace Bird mit Encore.

Das ausführliche Programm für Tag 1 am 9.10. Wallace Bird, Song for the Red Sun, Catastrophe and Cure, Joe the Man, The Music, Ro Bergmann und als Special Guest Anna Buchecker. Am zweiten Tag, dem 10.10., gibt es Frittenbude, Naked Cameo, Frenzel, Lawrence Nikolaus, Farmer, DJs für eine bessere Welt und als Special Guest Julian Nott. Ausführliche Informationen über die Birthday Party und vor allem über die Möglichkeit, günstige Tickets, Kombi-Tickets speziell für Mitglieder zu erwerben, gibt's wie alle Informationen, die das Rockhaus betreffen, auf der Rockhaus Homepage. Und weil auch Frittenbude wieder mit dabei sind, ein Song von ihnen, sie waren ja auch schon einige Male im Rockhaus. Die Dunkelheit darf niemals siegen.

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Am 14. Oktober gibt es gleich zwei Veranstaltungen im Rockhaus. Und zwar einerseits um 18.30 Uhr im Seminarraum einen Fingerpicking-Workshop mit Chris May. Chris May ist da offensichtlich gerade nicht auf einem Kreuzfahrtschiff unterwegs, wo er unterwegs Musik macht, sondern im Rockhaus-Seminarraum. Und ich habe schon einige seiner Workshops miterlebt. Unbedingt zu empfehlen für alle, die sich für Fingerpicking und ähnliche Gitarrentechniken interessieren. Anmeldung notwendig, Eintritt frei. Und ab 20 Uhr spielt Cosmo. Lieber tue ich weiter, ist sein Motto. Und sicherlich wird es erforderlich sein, einen Tanzschein mitzubringen.

Am 16.10. ist Kondition gefragt. Da gibt's ab 19.30 Uhr ein Local Heroes Special, ein Doppelalbum-Release mit der Glue Crew und Seven Dials Mystery und 7 Years Bad Luck. Und anschließend What's My Age Again? Ein Clubbing sowohl im Rockhaus Saal als auch in der Bar. Mit DJ Hrst, mit einem DJ-Lineup vom Weekender-Team. Genauere Informationen auf der Rockhaus-Homepage, wie bei allen Veranstaltungen. Und von der Glue Crew hören wir Die lieb ich am meisten.

Und für alle Kids, die sagen, hey, so würde ich auch gern mal Musik machen. Am 17.10. gibt es wieder einen Rock- und Pop-Schnupper-Workshop um 14 Uhr im Seminarraum mit Martin Langer. Eintritt frei, Anmeldung unbedingt erforderlich. Die Anmeldung ist jetzt direkt über die Rockhaus-Homepage möglich. Und am 19.10. kommt eine sehr interessante Band ins Rockhaus im Rahmen der Blue Monday Serie, Erja Lyttinen aus Finnland. Und sie bringt uns The Smell of Roses.

0: 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Start on the run. 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Kartenvorverkauf, die verschiedenen Möglichkeiten der Mitgliedschaft. Wie gesagt, alle Informationen, die das Rockhaus und die dortigen Veranstaltungen betreffen.
1: Zu Gast bei Radio Rockhaus, Susanna Kuschnick.
2: Hallo Robert, Christi, hi.
1: The Summer of 26 ist vorbei.
2: Genau, der ist vorbei.
1: Wie war er?
3: Also dieser Sommer war ja sehr einprägsam für die meisten Leute aufgrund dessen, weil es wahnsinnig heiß war. Man darf sagen, im Rockhaus war der Sommer auch heiß, aber aufgrund dessen, weil wir wirklich cooles Musikprogramm gehabt haben, nicht nur Musik alleine. Es war heuer zum ersten Mal, dass wir das Projekt gestartet haben, Summer of, und es ist gut verlaufen. War sehr gut besucht, teilweise auch ausverkauft, von bis von Lars Eidinger bis Kim Dracula, von Flohmarkt bis Rockhaus Workshop.
1: Also ein für das Rockhaus typisches buntes Programm, das offensichtlich trotz der Sommerhitze gut angenommen wurde.
3: Ja, es ist wirklich gut angenommen worden. Wir haben ein bisschen den Vorteil gehabt, wo wir auch ein bisschen darauf abgezielt haben, natürlich nicht nur so wie sonst immer lokaler Grundversorger in Sachen Musik zu sein, sprich für die unter Anführungszeichen Salzburger Bevölkerung, das heißt für unser Publikum, sondern wir haben auch einiges sozusagen an Touristen und Touristinnen, sprich Besucherinnen unserer schönen Stadt im Rockhaus begrüßen dürfen. Das haben wir sozusagen jetzt nicht statistisch erhoben, sondern einfach aufgrund des teilweise sehr internationalen Stimmens.
1: Man hat gemerkt, es waren Leute genau da, die das erste Mal im Haus waren. Ne?
3: Yes,
1: man
3: genau
1: sieht das ja.
3: Und wir sind sehr happy. Und was man dazu sagen muss, die Musik war heiß, unter Anführungszeichen. Aber im Rockhaus ist es ja meistens recht kühl, bis sozusagen dann
1: war ja ursprünglich als Eiskeller gebaut. Ne?
3: Genau, war als Eiskeller gebaut. Das heißt, wir sind ja direkt am Hang, am Berg, am Kapuzinerberg. Das heißt, wir speichern die Kühle.
1: Genau.
3: Das ist im Hitzesommer super, aber wenn die Bands dann die Bühne entern oder welche Künstler oder Künstlerinnen sonst da immer, dann wird den Besucherinnen meistens ziemlich heiß.
1: Jetzt ist der Sommer vorbei, jetzt geht es in einen heißen Herbst und Winter.
3: Ja, also normal sagt man sozusagen, jetzt startet das Sommer, normalerweise sagt man, startet das Herbstprogramm. Bei uns geht es aber praktisch nahtlos durch, aber es wird ein heißer Herbst. Es ist unglaublich, wie viele verschiedene Veranstaltungen wir haben. Und wir freuen uns wahnsinnig drauf, dass fast jeden Tag mindestens eine Veranstaltung ist im Rockhaus oder vom Rockhaus.
1: Unglaublich. Einer der Höhepunkte wird wie jedes Jahr die Rockhaus Birthday Party sein, die heuer wieder an zwei Tagen stattfindet. Aber darüber hinaus gibt es ja auch eine Vielzahl von Bands, die zum ersten Mal ins Rockhaus kommen oder wiederherkommen, wie zum Beispiel Tito und Tarantula.
3: Genau, Tito und Tarantula kommen wieder ins Rockhaus, die begleiten uns ja auch wirklich schon sehr lange. Das ist die gute Nachricht. Die schlechte Nachricht ist, dass das Konzert schon ausverkauft ist. Das heißt, wer jetzt auf die Idee kommt, sich Tito und Tarantula anzuschauen, hat leider in dem Fall Pech gehabt.
1: Wie ich in diesen Situationen gerne sage, book early to avoid disappointments. Das Rockhaus-Programm ist lang im Voraus auf der Rockhaus Homepage zu finden, im gedruckten Programm zu finden. Das heißt, wenn man sich überlegt, diese Band würde mich interessieren, gleich die Karten sichern.
3: Immer gleich die Karten sichern, aber trotzdem, man sollte auch wenn man jetzt spontan auf die Idee kommt, ich möchte heute am Abend irgendwo hingehen oder ein Konzert anschauen oder was auch immer, schaut auf jeden Fall nochmal auf die Rockhaus-Homepage. Vielleicht ist ja was dabei, was euch genau an diesem Abend, an diesem Nachmittag oder an diesem Tag gefällt. Und es gibt noch Tickets oder auch bei manchen Veranstaltungen, wie zum Beispiel in den Workshops, ist ja sogar Eintritt frei. Da ist auch ab und an mal noch ein Plätzchen frei, das man sich dann fix buchen kann. Oder sonst halt vielleicht weiterschmökern und in den nächsten Tagen, Wochen oder Monaten.
1: Und weil du die Rockhaus-Workshops, die Workshops der Rockhaus Academy ansprichst, da haben wir ja auch wieder eine große Bandbreite von bis zu Filmmusik-Workshops.
3: Ja, also es sind wieder fast 30 Workshops, startend mit Oktober 26 bis inklusive Februar 27. Beim Programm erstellen schaue ich immer, dass wir sozusagen eine gute Mischung haben zwischen Workshops, die sehr niederschwellig sind, wie zum Beispiel Ukulele oder Gitarrenbasics für Anfängerinnen. Diese Geschichten, natürlich haben wir auch die Kinder- und Jugendworkshops, aber wir haben eben auch sowas wie Filmmusik. Das ist jetzt nicht gleich das Erste, was einem einfällt, wenn man ans Rockhaus denkt oder an die Rockhaus Academy. Und da freue ich mich wahnsinnig, dass der Dominik Wallner einen zweiteiligen Filmmusik-Workshop hält. Im ersten Teil, da kann praktisch unter Anführungszeichen jede und jeder vorbeischauen. Das ist so ein Einführungspanel zum Thema Filmmusik. Dann wird eine Hausübung gestellt und dann kann man was einreichen, um beim zweiten Teil dann mitzumachen. Das heißt, das ist dann wirklich ein aktiver Teil, wo man dann als Feedback von einem Warnexperten kriegt.
1: Und ich sehe das als ein typisches Beispiel für die Qualität, die die Rockhaus-Workshops, die Workshops der Rockhaus Academy bieten. Es sind immer aktive Musikerinnen und Musiker, ausübende Künstlerinnen und Künstler, die da ihr Wissen, ihr Können, ihre Fähigkeiten, Fertigkeiten weitergeben. Und der Zugang ist niederschwellig. Das heißt, Anmeldung ist erforderlich, aber es ist gratis.
3: Genau, also finde ich total super. Das ist auch dem Rockhaus sehr wichtig, dass die Workshops kostenlos angeboten werden, wirklich ganz kostenlos. Sozusagen die einzige Bedingung, wenn man es mal so formulieren möchte, ist eine verbindliche Anmeldung. Aber auch das geht mittlerweile super easy. Man geht einfach auf die Rockhaus-Seite, auf www.rockhaus.at, sucht sich den Workshop raus und bucht sich dort sein kostenloses Ticket. Und dann kann man beim Workshop aufschlagen und lernen oder erfahren, was immer geboten wird und man wissen möchte.
1: Dann bedanke ich mich sehr herzlich fürs Gespräch und wir sehen uns, wir hören uns.
2: Wir sehen uns ganz sicher wieder. Danke, ciao.
0: Das war ein Gespräch mit Susanna Kuschnick über die nächsten Projekte, die im Rockhaus passieren werden und stattfinden werden. Um beim Thema Workshops zu bleiben, am 20.10. gibt es einen Advanced Songwriting und Demo-Workshop mit Sergio Lagos. Ich hatte schon das Vergnügen, mal einen seiner Workshops mitzuerleben. In Englisch, unglaublich spannend, unglaublich interessant. Wie gesagt, auch einer von den Musikern, die mitten im Musikleben stehen und da viel zu erzählen wissen und viele Tipps und Tricks weitergeben können. Am 22.10. kommt Fink wieder ins Rockhaus. Follow You Down.

Punkt, weil wir vorher von ausverkauften Konzerten gesprochen haben. Am 23.10. Danko Jones kommt wieder ins Rockhaus und diese Show ist ausverkauft. Trotzdem ein Stück von ihm. Guess who's back? Fragt er. Die Antwort ist leicht zu geben.

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1: Das war die aktuelle Ausgabe von Radio Rockhaus mit mir, Robert Herbe. Die nächste Sendung gibt es am 30.10. wie immer um 18 Uhr auf 107,5 der Radiofabrik oder online über die Radiofabrik zu hören. Danke fürs Zuhören. Zum Ausklang noch ein paar Takte von Wallace Bird. Wir sehen uns, wir hören uns.

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2: Herzlich willkommen zur Sendung der 3A der Praxis Mittelschule zum Thema Social Media. Viel Spaß beim Zuhören.
3: Viel Spaß.
4: Sollen Kinder unter 13 Jahren Social Media benutzen dürfen?
5: Nein, auf keinen Fall. Auf keinen Fall. Ich finde sogar, dass Social Media für Erwachsene ganz schlimm ist. Erwachsene sollten es auch nicht benutzen dürfen.
4: Okay, danke für Ihre Antwort.
6: Was halten Sie vom Social Media Verbot, wenn es eins geben würde?
7: Tja, es hängt davon ab, welches Alter davon betroffen ist. Prinzipiell glaube ich schon, dass für gewisses Alter Social Media Verbot sinnvoll wäre, weil die Kinder mit so vielen Dingen konfrontiert werden, mit denen sie noch nicht fertig werden, dass Social Media Verbot für, keine Ahnung, 12, 13-Jährige meiner Meinung nach schon sinnvoll ist, weil da auch viele gefährliche Dinge kommuniziert werden, die Kinder in einem gewissen Alter noch nicht verstehen und nicht damit umgehen können.
6: Okay, danke.
7: Bitte.
4: In vielen Jahren sollte man Social Media benutzen.
8: Also ich bin der Meinung, die Eltern sollen das selber überprüfen und selbstverantwortlich sein für die Kinder und den Kindern praktisch mehr oder weniger den Zugang gewähren zum Internet, zu Social Media. Aber wie gesagt, überprüfen, Verbote, bin ich der Meinung, bringen nichts, weil Verbote sind immer sehr interessant, es dann doch zu tun und auszunutzen. Also ich halte vom Verboten nichts.
4: Okay, danke für Ihre Antwort.
9: Vom Social Media Verbot?
4: Ja.
9: Ja, gehen tut es bei mir bei dieser Frage mehr um die Umsetzung. Mhm. Denn grundsätzlich, ich habe auch ein Kind im jugendlichen Alter, ich sehe die Problematik, ich sehe, dass uns die neue Technik der letzten 10 Jahre nicht unbedingt zum Selbstdenken und zum Schlauersein verleitet hat. Gleichzeitig, wenn das Ganze nur genutzt wird, um das freie Internet abzuschaffen, um es ganz kurz zu fassen, dann ist das der Super-GAU.
4: Dankeschön für die Antwort. Schönen Tag noch.
6: Sollten Kinder unter 13 Jahre Social Media Verbot haben?
4: Ich finde, Kinder unter 14 Jahren sollten eigentlich kein Social Media haben.
6: Und was denken Sie, ab wie vielen Jahren Social Media man benutzen sollte?
10: Ab wie vielen Jahren?
6: Ja.
10: Ja, spät. Ich würde sagen, später, frühestens um 10. Weil Volksschulkinder können das nicht unterscheiden, was wahr ist. Und vielleicht wäre besser noch eine gute Vorbereitung in den Schulen, dass man auf die Möglichkeiten und auf die Art, wie man mit Social Media gefahrlos arbeiten kann, hingewiesen wird. Nicht einfach jedes Handy kann das, egal wer das in der Hand hat. Also das wäre meine Meinung.
6: Okay, danke schön. Schönen Tag noch. Wie lange verbringen Sie auf Social Media?
11: Ich glaube, 2 Stunden am Tag war der letzte Stand.
6: Und auf welcher Plattform?
11: WhatsApp, Facebook.
6: Und Sie?
12: Meistens so Insta, aber eher so eine halbe Stunde am Tag und WhatsApp schreibe ich viel, also so eine Stunde.
6: Okay, danke.
4: Wie lange verbringst du auf Social Media?
13: Zeit, meinst du?
4: Ja.
13: Gar nicht mehr, ich habe es gelöscht vor einem Jahr.
4: Okay, danke für Ihre Antwort.
13: Gerne.
6: Benutzen Sie Social Media, wenn ja, welche Plattformen?
14: Social Media, Instagram.
6: Hallo, wir sind die Gruppe, die die Umfrage gemacht hat. Und in unserer Gruppe ist Timothy,
15: Atib,
16: Lionel
6: und Iklas. Und was hat dich überrascht, was die Leute auf der Straße gesagt haben?
15: Also mich hat eigentlich nicht überrascht, weil es war eigentlich recht einfach. Ja, und die Leute auf der Straße waren auch sehr nett und höflich. Manchen hatten es eilig und konnten unsere Fragen nicht beantworten.
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2: Hallo, liebe Leute. Heute sind wir hier mit Oliver, Ina und Marie. Das Thema heute ist Social Media, Handysucht und ab wann sollte man Social Media haben?
3: Weiter geht's mit Ina.
4: Also, Marie, ab welchem Alter sollte man Social Media haben?
5: Also ich finde ja ab 12, 13 so, weil... Ja, ich glaube, da ist man einfach schon reif genug dafür.
3: Ja, aber wann hattest du da Media? Also wann hattest du dein erstes Handy?
5: Mit 6.
2: Und du bist noch nicht mal 13.
5: Ja, ich bin aber 12.
3: Sagst du, es war eine schlechte Entscheidung, dass du mit 6 dein erstes Handy bekommen hast?
5: Nein, ich habe deine Spiele drauf gespielt.
3: Cool. Ja, aber wenn es zu früh ist, dann ist es doch auch schlecht, oder?
2: Ja, aber dann hat man gleich mit 6 Jahren nur Blödsinn im Kopf.
4: Okay, Oliver, was sagst du dazu?
3: Also ich finde, dass man das Handy bis 14 nicht kriegen darf. Ich habe es auch früher bekommen, aber ich bin komplett verbrainrotted. Man sollte sich mit der Familie mehr konzentrieren, viel mehr Sachen machen, aufs Leben schauen. Das ist einfach viel besser.
5: Okay, rede, Oliver.
4: Okay, und du, Luca?
2: Ja, ich würde sagen, so ab 13 ist man auch circa so reif genug. Früher bringt sich's eigentlich nichts und ja.
4: Okay, ich finde auch so ab 13 oder so. Also, Luca, wie lange sollte man am Tag auf Social Media sein?
2: Ich sag, okay, sind so 2 bis 3 Stunden.
4: Okay, Oliver?
3: Ja, ich finde, kommt drauf an, auf welcher Webseite.
4: YouTube und TikTok.
3: Wenn es jetzt YouTube ist, gern 7 Stunden, da lernt man Englisch, Mathe, da kann man alles lernen. Und TikTok, das ist komplett verbrainrottet, maximum 1 Stunde am Tag. Das würde ich so Minimum.
4: Okay, und du, Marie, was sagst du dazu? Also TikTok und YouTube
5: ist damit. Ja, also ich würde YouTube so leicht 2-3 Stunden und TikTok vielleicht so eine oder eine halbe Stunde machen.
4: Loki, ich würde sagen YouTube 2 Stunden und TikTok 1 Stunde.
5: Ja, okay, stimmt, ja. Ist auch gut.
3: Ja, ich sag auch.
4: Aber es halt, es kommt darauf an, wie lange du so am Handy bist, weil ich bin jetzt auch nicht so lange am Handy.
3: Es kommt deswegen. Ja auch an die For You dran und an die Zeit des Tages. Wenn es jetzt mitten am Abend ist, dann schaue ich manchmal länger, wie wenn es in der Früh ist und ich zur Schule fähre oder so.
2: Genau, du hast recht, Oliver.
4: Ja, okay, also Oliver, sollte man eine Beschränkung fürs Handy haben, also für so Social Media?
3: Ja, ich finde schon, ist was Gutes. Dann weißt du immer, wenn du schlafen gehen willst und es ist auch gesünder. Zum Beispiel, ich wollte mal um 3 Uhr ins Bett gehen. Ich weiß, das ist spät, bin dann aber nicht einmal in der Nacht schlafen gewesen und das ist schon wirklich schlimm gewesen. Am nächsten Tag war ich komplett ausgenockt.
4: Okay. Also Luca, findest du, man sollte eine Beschränkung haben fürs Handy?
2: Ja, schon, weil, wie Oliver gesagt hat, am Abend oder so schaut man wahrscheinlich immer länger. Und dann kann man nicht schlafen und man braucht seinen Schlaf als Kind. Genau.
4: Okay, ja, ich checke. Und du, Marie, was sagst du dazu?
5: Ja, also ich finde auch so, keine Ahnung. Also man kann halt besser schlafen, wenn so der Drang nicht da ist, dass man die ganze Zeit aufs Handy schaut, wenn man eine Nachricht oder so bekommen hat.
3: Ich würde auch eher sagen, das Handy einmal die ganze Nacht weglegen. Viel besser, weil wenn dir jemand auf Snapchat schreibt, dann hast du halt den Drang, dass du zurückschreibst.
5: Ja, und wenn das Zeitlimit drin ist, dann kriegt man gar keine Nachrichten. Ja,
3: und fix. Auf dem iPhone kannst du auch einmal so eine Minute machen und das spammst du halt dann am Abend.
5: Ja.
4: Ja, ich finde es gut. Also ich mache am Abend immer nur so eine Minute und dann tue ich mein Handy für die ganze Nacht einfach in die Tasche.
3: Ja, ich checke.
4: Ja. Also ich finde auch, man sollte Beschränkungen haben.
3: Ja, finde ich relativ gut.
5: Ja.
4: Ja. Okay, Marie, wie findet ihr das Social-Media-Verbot?
5: Ja, also ich finde es eigentlich ganz gut, weil die Kinder kriegen immer früher Handys und so. Mhm.
4: Okay. Also,
5: ja, ich finde es gut.
4: Luca, was sagst du dazu?
2: Ich sage kein ganzes Verbot, dass man gar nicht mehr schauen darf. So, es soll so ein Limit geben. Einfach Limit, Zeitlimit, aber nicht so komplett verboten.
4: Ja, also ja, okay. Ich check.
5: Ja, ja.
4: Und Oliver?
3: Ja, ich würde eher so ein Ding machen, wo man die Hälfte des Tages nicht schauen darf und dann darf man halt schauen. Vielleicht, man darf alles machen, telefonieren, aber am Hälfte des Tages darf man dann so ein, zwei Stunden TikTok oder eine drei Stunden YouTube.
4: Okay, ja, ich check. Will ich auch sagen. Also einfach, dass so ein Limit ist, wo du dann halt nicht mehr auf diesen Social-Media-Plattformen sein kannst. Also zum Beispiel TikTok oder YouTube jetzt. Aber ja, okay. Luca, wie lange bist du jeden Tag am Handy?
2: So circa 3 bis 4 Stunden.
4: Okay. Oliver, wie lange bist du am Handy?
3: Also schon traurig, aber ich sag 10 Stunden.
4: Das ist crazy.
3: Nein, ja, es ist schon crazy, aber zum Unterschied von anderen Leuten, ja, ich habe halt nicht so viel zu tun.
4: 10 Stunden.
2: Aber 10 Stunden
4: ist ein halber Tag.
3: Doch, schon relativ. Wenn du in der Schule
2: bist und alles, gehst du nicht raus.
3: Stell dir vor, du fährst jetzt eine Stunde in die Schule, da schaust du schon mal eine Stunde, dann bist du von der Schule nach Hause, hörst du mindestens 30 Minuten, eine Stunde Spotify. Dann schaue ich 6 Stunden TikTok.
2: Okay, ich dachte nur 1,5 Stunden.
3: Ja, und dann spiele ich mit Freunden Spiele.
2: Auf deinem PC?
3: Ja.
2: Sehr schön. Gehst du auch raus?
3: Täglich.
2: Täglich, okay.
3: Kommt drauf an, wenn es regnet, meistens auch, aber...
2: Wie schaffst du dann deine 10 Stunden und auch noch zocken?
3: Schaffe ich nicht immer, aber wenn ich nicht rausgehe, dann schaffe ich meine 10 Stunden.
2: Okay, verstehe.
4: Yeah. Okay, und Marie, wie lange bist du am Handy?
5: Jeden Tag? Ich würde so... 4 bis 6 Stunden so sagen.
3: Ja, ich glaube so 14 bis 16 Stunden.
5: Nein, in den Ferien vielleicht, aber sonst eigentlich nicht.
4: Weil das ist wirklich krank.
3: Ja, ich hatte mal 24 Stunden. Das ist...
4: Ein ganzer Tag. Hast du an dem ganzen Tag gemacht? Dann musst
3: ich
4: du
3: war
4: von
3: krank.
4: Dann musst du von 0 Uhr bis 0 Uhr am Handy gewesen sein.
3: Nee, ich habe von 0 Uhr das Handy liegen lassen und versehentlich angelassen. Und von 6 Uhr habe ich bis 0 Uhr geschaut.
4: Okay. Ich finde auch, also ich bin glaube ich so, also gestern war ich 5 Stunden, fast 6 Stunden am Handy. Aber normalerweise so, wenn ich schon was zu tun habe und so, bin ich jetzt eigentlich nur so 2 oder 3 Stunden am Handy. Und wenn ich halt nichts zu tun habe, dann bin ich fix so 4 bis 5 Stunden am Handy, aber es ist halt eher so in den Ferien. Und so, wenn ich gerade nicht im Urlaub bin. Oliver, was zählt für dich zu Social Media?
3: Für mich zu Social Media? Ich zähle mal ein paar Sachen auf. TikTok, Instagram, Snapchat, Facebook, halt alle Sachen, wo du was schauen kannst. Snapchat. Und jede App, wo du noch irgendwas machen kannst. Games. Ja,
5: Ich weiß nicht, ob ich Facebook zähle, weil so es hat fast kein Teenager mehr. Weißt du, was ich meine?
4: Ja. Okay, ja.
5: Deswegen so, ich zähle Facebook so nicht mehr so.
4: Ja. Aber Facebook hat halt jetzt niemand mehr.
5: Ja.
4: Nur so alte Leute.
2: So. Mein Vater zum Beispiel.
5: Meine Mutter.
3: Ja, Facebook.
4: Meine Mutter hat nicht mal Facebook.
3: Ich habe Facebook, benutze es nicht, aber du kannst richtig geil so Sachen nachschauen. Beste App, um Sachen nachzuschauen.
5: Social Media, ich habe noch eine App, Twitch.
4: Das stimmt. Ja, das finde ich aber so mittel.
3: Twitter, Reddit. Reddit ist schon gut. Weil Reddit benutzt fast jeder.
5: Ja, Reddit ist ja wie so.
2: Kann man gute Sachen herausfinden und so.
3: Ja.
4: Aber Leute, ist WhatsApp auch Social Media für
5: euch? Nein, das ist beim Social Media verboten.
3: Doch.
4: Aber ich finde, es ist eigentlich so
3: ist
4: ähnlich wie.
3: Doch, du kannst halt Leute nur bei Ding anrufen, bei. Bei Anruf meine ich, ja.
5: Nein,
3: es
5: aber
3: leckert
5: bei
3: ein bisschen.
5: Social Media Verbot. Also sie haben ja schon fix ausgemacht, gell?
3: Echt?
4: Ja, gestern.
5: Gestern.
3: Wann ist es?
5: 1. Jänner.
4: Ab 13.
5: Ab 13?
4: Ja.
2: Das ist gut.
4: Ab 13. Doch, ab 13 darf man irgendwie so auf YouTube und TikTok so eine Stunde sein. Und halt die anderen Sachen normal, ich glaube so 2 Stunden oder 2.
3: Ja, aber... Ja, das ist doch komplett normal. Wie wollen sie das machen? Muss man
4: ja, halt einfach unter 13-Jährige dürfen halt kein Social Media haben dann.
3: Ich zeige einfach den, wie heißt das, die Altersverification von meinem Vater. Also ehrlich, man kann eh.
6: Oder einfach 50 Jahre.
3: Man kann eh irgendwelche Sachen ausdenken, dass
4: ja.
3: du schauen kannst.
4: Ja, das ist so.
6: Wie wollen sie das checken? Wie Roblox oder
4: ja,
6: was?
4: Ja, es bringt sich ja eigentlich, finde ich, gar nichts.
6: Ja, ich glaube, das ist auch der Ende. Ich glaube, wir haben alles. Sagen wir alle nochmal tschüss. Tschüss.
4: Ciao.
3: Tschüss. Auf Wiedersehen.
4: Danke fürs Zuhören
6: Spaß
4: und so.
6: Spaß euch noch und einen schönen Tag.

0: Hallo, ich bin der Simon. Ich bin heute mit meiner Klasse beim Radio-Workshop in Nontal. Meine Gruppe besteht aus 5 Personen: Emma, Sanela, Anja und Benny und mir. Wir haben Leute schon befragt draußen, was sie zum Thema Social Media halten. Sind Sie oft auf TikTok, Insta oder Snap?
1: Überhaupt nicht, ne?
2: Ja. Wie lange? Ich glaube zu lange. Vielleicht so 3 Stunden am Tag.
3: Und wie oft?
2: Schon jeden Tag.
3: Okay.
2: Ob ich Zeitbeschränkungen drauf habe?
3: Ja.
2: Ich habe Zeitbeschränkungen. Also ich mache mir selber so eine Zeitbeschränkung, aber man kann das ja erweitern und ich erweitere mir das dann immer.
4: Wir wollten fragen, ob Sie auf irgendwelche Plattformaten sind, zum Beispiel wie TikTok, Instagram oder Snapchat.
5: Nein, bin ich auf gar keiner.
3: Nein?
5: Na, gar nicht.
4: Wie finden Sie es halt für die Jugendliche? Ist es okay, dass Sie diese Plattform haben?
5: Ja, finde ich auch sinnvoll. Also zum Freizeitfüllen oder Ideen bekommen. Ja, finde ich sinnvoll.
4: Wenn ja, also halt wie lange? Also sollen die Jugendliche auf diese Plattform sein?
5: Höchstens 1 Stunde pro Tag, würde ich sagen.
4: Ja. Ja. Dankeschön, Dankeschön nochmal. Danke.
6: Seid ihr auf Insta, TikTok oder Snap unterwegs?
7: Ich nicht, aber meine Freundinnen schon, glaube ich.
6: Ich nutze sehr, sehr viele Leute, also Jugendliche vor allem, TikTok, Insta und Snap. Wie findet ihr das?
7: Ich finde es jetzt nicht so schlimm. Ich würde sagen, jeder soll das tun, was er gerne macht. Aber ich persönlich würde es jetzt nicht benutzen, weil es einfach so das Gehirn überreizt oder so und die ständige Vergleichen. Aber es gibt da so Argumente dafür und dagegen und ja, also ein bisschen schwierig, würde ich sagen, ja.
6: Und wenn ja, dann wie viel würdet ihr so geben, wie viel Zeit sie haben dürfen, so
7: beschränkt? Also es ist Begrenzung, meinst
6: ja.
7: du? Keine Ahnung, ich würde sagen, ich glaube, es ist halt schwierig, weil ich glaube, wenn man so im TikTok schon oder so drinnen ist, dann ist es halt nicht so gut, auch wenn es jetzt nur für eine halbe Stunde ist. Aber ich würde so Handyzeit sagen, schon 1 Stunde oder so.
6: Okay, sehr gut. Vielen Dank.
3: Okay,
6: tschüss.
8: Auf Social-Media-Plattformen?
3: Ja.
8: Nein, ich verwende nur WhatsApp, aber Social-Media-Plattformen verwende ich nicht. Ich habe mich auch vor längerer Zeit von Facebook abgemeldet und ansonsten bin ich nirgends angemeldet.
9: Wie lang soll das dauern, dass die Kinder auf Internet sind?
8: Wie lange sie Bildschirmzeit haben sollten? Ich finde pro Tag, also es hängt natürlich vom Alter ab, aber wenn sie so zwischen 12 und 14 sind, finde ich pro Tag eine Stunde.
9: Dankeschön, vielen, vielen Dank.
8: Danke für die interessanten Fragen.
6: Sind Sie auf TikTok, Instagram oder Snapchat?
10: Ja.
6: Wenn ja, wie oft und wie lange?
10: Täglich, so zwischen 15 Minuten und vielleicht sogar 2 Stunden.
6: Wie lange soll es ungefähr für die Jugendliche sein?
10: Also kommt aufs Alter drauf an, aber eher wenig. Je weniger, desto besser. Okay. Oder gar nicht.
6: Vielen Dank. Dankeschön. Vielen
0: Dank. Die meisten sagen, es ist nicht so gut für die jungen Leute, dass sie sehr viel an dem Handy dran sind. Und ein paar haben auch gesagt, dass es passt, wie, dass jeder entscheiden kann, was er will halt. Danke fürs Zuhören.
11: Ciao!
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1: Herzlich willkommen im Studio von Radiofabrik. Ich bin der Phil und heute reden wir über Cybermobbing. Im Studio sitzt Elif, Luise und Josef. Elif, was denkst du über Cybermobbing und was haltest du darüber?
2: Also, ich finde Cybermobbing nichts Tolles, auf jeden Fall mal das. Und es passiert auch relativ vielen Leuten. Aber Luisa, was ist denn Cybermobbing?
3: Also Cybermobbing ist, wenn eine bestimmte Person über einen längeren Zeitraum gemobbt und schikaniert wird. Und es können auch Videos über eine Person erstellt werden oder vielleicht sogar ein ganzer Kanal, was es sogar sehr häufig gibt. Und es ist, kann aber auch sein über Chats oder halt über andere Social-Media-Plattformen, zum Beispiel über eben TikTok, Instagram, Snapchat oder auch WhatsApp in einer Gruppe. Es kann auch sein, dass jemand in eine Gruppe hinzugefügt wird und da dann richtig gemobbt wird und einfach ausgelacht wird und so. Und ich finde, das ist einfach gar nichts, was man so unterstützen soll und so.
2: Luisa meinte auch mal zu mir, dass sie eine Person kennt, der das mal passiert ist.
3: Ja, also ich kenne eine Person, die macht halt Instagram und ich finde es eigentlich richtig gemein, wenn man diese Person dann runtermacht, weil die will auch einfach nur ihren Traum nachgehen und vielleicht Influencerin werden und ich finde es einfach richtig gemein, wenn man dann ihren Traum quasi dann zerstört und sie richtig klein macht.
1: Und Josef, wie passiert eigentlich Cybermobbing?
4: Cybermobbing passiert, wenn du zum Beispiel ein Video oder so hochladst und die Person dann irgendetwas Schlechtes darüber schreibt oder sagt.
2: Ich wurde auch schon mal gefragt, was ich in so einer Situation machen würde und ich glaube, ich würde einfach, wenn es zum Beispiel auf WhatsApp sein würde, ich würde einfach die Gruppe verlassen und die Leute blockieren, weil das sind ja auch eigentlich ja Freunde von dir, weil sonst hätten sie ja deine Nummer nicht. Und sowas von denen zu machen, ist nicht nett. Was sagst du dazu, Phil?
1: Ja, halt, Cybermobbing ist jetzt nicht so gut. Und wie du gesagt hast, ich würde auch die Leute blockieren und so. Ja, das sollte man einfach nicht machen.
2: Okay, dann danke für die Aufmerksamkeit. Ich hoffe, ihr habt noch einen schönen Tag.
1: Tschüss.
3: Tschüss.
2: Tschüss. Das war dann unsere Sendung für Social Media. Danke fürs Zuhören. Tschüss.
3: Tschüss.

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2: Guten Abend und herzlich willkommen zum Infomagazin Frohsinn auf Radio Froh 105,0 mit einer weiteren Ausgabe des Weltempfängers und folgenden Themen. In Frankreich gehen seit Tagen Schülerinnen und Schüler auf die Straße. Der freie Journalist Bernhard Schmidt spricht mit Radio Dreieckland über die Proteste. Künstliche Intelligenz ist heutzutage kaum noch wegzudenken, aber ist sie objektiv und nicht diskriminierend? Darüber spricht Radio Korax mit der Politikwissenschaftlerin Katharina Moser. Oft diktieren Supermarktkonzerne Handelskonditionen und Preise für Rohstoffe, so auch bei Kakao. Radio Dreieckland sprach mit der Menschenrechtsorganisation Incota über die aktuelle Preissituation von Kakao auf dem Weltmarkt und die damit verbundenen Probleme. Am Mikrofon begrüßt Nora Niemetz mit Sisi Bei Musik von Ronald K.

0: Schülerinnen und Schüler gehen in Frankreich seit Tagen auf die Straße bzw. blockieren Schulen. Die Forderungen der Jugendlichen sind zunächst sehr konkret. Sie beklagen marode Schulgebäude, überfüllte Klassen, fehlende Lehrkräfte und mangelnde Ausstattung. Was zunächst als Protest gegen den Zustand vieler Schulen begonnen hat, hat sich inzwischen zu einer landesweiten politischen Auseinandersetzung entwickelt. In zahlreichen Städten werden Schulen blockiert, Universitäten schließen sich den Aktionen an und immer wieder kommt es zu Zusammenstößen mit der Polizei. Die Regierung steht unter Druck, auch weil die Proteste in eine ohnehin angespannte Haushaltslage fallen. Radio Dreieckland sprach mit dem freien Journalisten Bernhard Schmidt über die aktuelle Lage.
1: Wie ist aktuell die Protestlage an den Schulen in der deutschen Medien? Wird von Bränden und vielen Festnahmen berichtet.
2: Also diese beiden Tatsachen treffen zu. Das kann natürlich nicht die Tatsache verdecken, dass die Gewalt nur ein Oberflächenphänomen ist, ein Begleitphänomen, dass es aber sich tatsächlich um eine soziale Bewegung handelt, die nicht nur, aber auch zu große Klassen und im Hintergrund natürlich mangelnde Mittelausstattung in vielen Schulen zum Gegenstand hat. Es gibt auch eine starke, de facto diskriminatorische Ungleichverteilung dieser Mittel. In Schulen im Pariser Zentrum zum Beispiel gibt es ausreichende bis gute Mittelausstattung. Im Bezirk Saint-Saint-Denis, nördlich und nordöstlich von Paris, in der Trabantenstadtzone, verliert ein Schüler, eine Schülerin durchschnittlich bis zum Abitur ein Jahr an Unterricht durch Lehrerausfall und nicht ersetzte Lehrerausfälle. Die schwindenden, die geringer werdenden Verdienstmöglichkeiten, Klammer auf, eine Lehrkraft verdient in den 80er Jahren ungefähr bei Karrierebeginn, bei Laufbahneinstieg, den doppelten gesetzlichen Mindestlohn. Derzeit setzt die Laufbahn bei knapp oberhalb des gesetzlichen Mindestlohns ein und von dem kann man jedenfalls alleinstehende Person im Raum Paris kaum leben, Klammer zu. Das sorgt natürlich auch dieses Phänomen für eine Flucht, jedenfalls von Leuten, die sich den Beruf aussuchen können, aus dem Lehrkraftberuf. Jedenfalls im Raum nördlich von Paris in der Trabantenstation verliert ein Schüler, eine Schülerin durchschnittlich ein Jahr bis zum Abitur durch nicht ersetzten Lehrer- oder Lehrerinnenausfall. Die Auswirkungen des Klimawandels, wir haben einen Rekordhitzesommer hinter uns und die unzureichende Ausstattung der Gebäude, fehlende Klimaanlagen oder Ventilatoren, verfallende Bausubstanz, etwa bei Schulen aus den 70er Jahren, die jetzt langsam baufällig werden, Risse in den Wänden zeigen, die sich durch die Auswirkungen des Klimawandels noch verschärfen, kommen hinzu. Das heißt, in diesem ganzen Kontext steht diese soziale Protestbewegung. Eine relative Schwäche würde ich darin sehen, dass es bislang einen geringen Organisierungsgrad oder Selbstorganisierungsgrad gibt. Bei vergangenen Bewegungen war es schnell so, dass dann sich Koordinationen bildeten, also Selbstorganisierungsformen. Es gab gestern im Pariser Gewerkschaftshaus eine Streikversammlung, Aktivisten, Aktivistinversammlung. Da kam nicht so viel raus, aber außer natürlich Adressenaustausch und sich kennenlernen. Das ist aber bei Sozialbewegungen oft so, dass bei der ersten Versammlung jetzt weniger greifbare Ergebnisse vorliegen. Aber in der Breite muss man feststellen, dass es doch oft so ist, dass die Leute, wie es unserer Zeit entspricht und der technischen Ausstattung unserer Zeit entspricht, sich oft in Affinitätsgruppen, also in Gruppen von Leuten, die sich kennen, über Bildschirme austauschen, also über Telefonbildschirme, aber sich deswegen weniger sozusagen in der analogen Welt außerhalb der Bildschirme organisieren. Das sehe ich als einen Mangel. Und das sorgt natürlich auch dafür, diese, sagen wir mal, der derzeit eher geringe Grad an Selbstorganisierung, dass die auch problematischen Gewaltphänomene wenig kanalisiert werden. Das heißt, das bricht sich, die Eruption bricht sich halt zum Teil unkontrolliert Bahn. Das kann man durchaus in Einzelfällen problematisieren. Das gibt es natürlich bei anderen sozialen Bewegungen auch. Ich bin jetzt nicht dafür, dass Lehrkräfte mit Fußtritten attackiert werden oder Verwaltungsmitglieder, die mit dem Feuerlöscher anrücken. Die Medien fokussieren sich natürlich sehr stark darauf, die bürgerlichen Medien. Es gibt auch eine heftige Gegenkampagne. Es gab in der Vergangenheit auch streikablehnende Teile der öffentlichen Meinung, aber der Gegenwind ist schon sehr rau und sehr stark aus dem rechten Teil der Medien, bei Privatfernsehsendern, aus dem rechten Teil des politischen Spektrums. Da wird schon ein sehr rauer Gegenwind, das heißt, die Polarisierung ist auch stark. Wir kommen wahrscheinlich darauf zurück. Es wird auch stark politisiert, dadurch, dass die linke, linkssozialdemokratische, linkspopulistische Wahlplattform LFI ihre Unterstützung bekundete. Kommt es auch schnell zu einer Politisierung, dass das jetzt alles als Manipulation von LFI, die das Feuer schüre, dargestellt wird. Das heißt, es politisiert sich auch in dieser Weise schnell in Form einer innenpolitischen, parteipolitisch instrumentalisierten Polarisierung. Das heißt, die Lage stellt sich schon sehr polarisiert dar. Und da wird natürlich dieses Gewaltthema willig aufgegriffen, begierig aufgegriffen von Seiten derer, die sich jetzt ablehnend positionieren.
1: Sprechen wir über die Innenpolitik oder vielleicht später auch nochmal. Jetzt geht ja wohl auch die Polizei relativ hart gegen die protestierenden Schülerinnen und Schüler vor. Was gibt es dazu zu sagen?
2: Das ist natürlich so ein Zyklus, der sich selbst ernährt. Also die Polizei war schnell zur Stelle vor etwa blockierten oder teilblockierten Schulgebäuden morgens. Das hat natürlich eskalierende Wirkung. Es hätte weniger eskalierende Wirkung, wenn man erstmal verhandelt und guckt von Verwaltungsseite oder Regierungsseite. Aber die Macron-Exekutive, die ja jetzt seit bald 10 Jahren regiert, in wechselnder Besetzung, hat sich eigentlich daran gewöhnt, dass sie sozialen Bewegungen grundsätzlich misstrauisch gegenübertritt und grundsätzlich erst verhandelt, wenn es brennt. Das war buchstäblich bei den Gilets Jaunes, bei den Gelbwesten so. Da wurde erst gar nicht drauf eingegangen. Und als es dann buchstäblich an wichtigen Stellen brannte, wurden 17 Milliarden Euro ausgeschüttet, weil man erstmal nicht verhandelt und erstmal soziale Bewegungen nicht als Akteure wahrnimmt und dann darauf eingeht, wenn es spektakulär wird in den Medien. Da hat die Macron-Exekutive eigentlich die Gesellschaft dran gewöhnt. Insofern ist der Rückgriff, auch der eskalierend wirkende Rückgriff auf die Polizei, da nur ein Teil der Logik, die ohnehin am Werk ist. Das hat natürlich eskalierende Wirkung. Das führt dann zu Auseinandersetzungen, die schneller hochkochen. Und wenn es dann zu sicher in Einzelfällen auch problematischen Gewalterscheinungen kommt, wird es wieder als Mittel benutzt, um zu sagen, die Polizei muss jetzt da hochrüsten. Und die Polizei wird ja auch angegriffen. Es gibt auch also angeblich laut innenministeriellen Angaben 300 Verletzte. Polizeibedienstete. Die Zahl müsste man wahrscheinlich im Einzelnen überprüfen. Aber also verletzte Polizeikräfte können auch solche sein, die Tränengas eingeatmet haben selber. Aber grundsätzlich gibt es solche Auseinandersetzungen. Das wird dann wieder als Mittel benutzt, um nochmal sehr stark polarisierend hochzukochen und um es quasi als Wirken eines inneren Feindes darzustellen. Also das Innenministerium hat gestern auch die Präfekten, also die Vertreter des Zentralstaats, die Vertreter des Zentralstaats in den Departements und das Justizministerium hat die Staatsanwälte zusammengezogen, um Antworten auf die Bewegung zu suchen. Also da wird schon klar im repressiven Bereich nach Antworten gesucht. Und das wird sicherlich nicht beruhigend wirken. Es gab gestern 1.949 Festnahmen an einem Tag und das ist schon bemerkenswert.
1: Bernard, ich hatte auch angesprochen, es gibt auch Proteste, noch weitere Proteste neben den von den Schülerinnen und Schülern. Es gab am 29. September einen Aktionstag auch gegen die Sparpläne der Regierung. Premierminister Le Cornu rechnet für das kommende Jahr mit einer Gesamtverschuldung in Höhe von über 121% des Bruttoinlandsprodukts. Er bezeichnet den Sparkurs als notwendig, um das Haushaltsdefizit in den Griff zu bekommen. Ist der Sparkurs unter anderem mit Sparen im Sozialbereich und mit Einfrierungen der Löhne im öffentlichen Dienst, ist dieser Sparkurs alternativlos?
2: Grundsätzlich nicht, wenn man denken würde, wie Margaret Thatcher es mal formulierte, there is no alternative, dann würden wir jetzt hier nicht reden, dann würden wir uns nicht den Kopf zerbrechen. Grundsätzlich nein. Es trifft zu, dass es eine hohe Staatsverschuldung gibt, 3.500 Milliarden, ein Rekordniveau, die wiederum mit dem Sinken von Steuereinkommen durch Steuergeschenke an Unternehmen und wohlhabendere Gesellschaftsteile zusammenhängt, sicherlich auch mit den Folgen natürlich damals der staatlichen Bewältigung der Covid-Epidemie oder Pandemie und ihrer Folgen, aber strukturell eben auch mit der Politik, insbesondere von Emmanuel Macron, aber auch in etwas abgeschwächterer Weise vieler seiner Vorgängerregierungen, die eher zur Finanzierung von notwendigen Staatsausgaben auf die Finanzmärkte mit oder ohne Anführungszeichen setzte, in Anführungszeichen, als auf etwa Besteuerung, wo eher gesagt wurde, Steuer ist Gift und lieber runter mit den Steuern. Und man finanziert sich dann eben durch Kredite. Das zahlt sich nicht, das rechnet sich natürlich irgendwann, das berechnet sich irgendwann, das macht sich irgendwann bemerkbar. Das muss man irgendwann buchstäblich zurückzahlen. Es wird jetzt auch benutzt von Teilen des Kapitallagers, um den Karren buchstäblich an die Wand zu fahren und zu sagen, jetzt haben wir den Karren so tief reingefahren, jetzt muss es einen Ruck geben, jetzt muss es eine autoritäre Krisenverwaltung geben. Dieser Diskurs ist angesagt. Konkret, also wie autoritär die Krisenverwaltung wird, zeigt dann nach der kommenden Präsidentschaftswahl 2027 stärker noch, weil ja im Moment um Wähler und Wählerinnen geworben werden muss. Aber schon der jetzt geplante Staatshaushalt für 2027 sieht ja Einsparungen im Jahresmaßstab von 54 Milliarden Euro vor. Auch das ist ein Rekordwert und das kann natürlich nicht ohne soziale Grausamkeiten gehen. Du hast schon den Streiktag im öffentlichen Dienst erwähnt. Ich berichtete auch über den bei LaborNet, LaborNet Germany am Mittwoch, von der Demo, wo es auch einen Oberschüler-Oberschülerinnen-Block gab, der auch sehr dynamisch war, auch einen Studierendenblock, weil auch Studierende Proteste einsetzen, aber da geht es auch eher um überfüllte Räume und mangelnde Mittelausstattung. Also die Studiengebühren, das ist eine spezielle Frage, weil die speziell für ausländische Studierende ins Gigantische angehoben werden. Also die sollen 30 Mal so viel zahlen wie französische Studierende. Da gibt es Sondermaßnahmen im Haushalt für speziell für ausländische Studierende. Aber was du noch nicht erwähnt hast, ist der Feuerwehrstreik, der bereits am 8. September begann, der sich auch auf der Pariser Demo sehr stark bemerkbar machte. Da waren 5.000 bis 10.000 Leute, Feuerwehrleute unterwegs, die seit Montag unter dem Eiffelturm campiert hatten. Der Feuerwehrstreik hängt natürlich auch mit mangelnder Einstellungspolitik, mangelnder Personalausstattung zusammen, aber auch mit dem Rekordbrandsommer, den Waldbränden des Hitzesommers 2026, wo die Feuerwehr besonders angespannt und im Einsatz war, wo besonders auf sie zurückgegriffen wurde, wo sich dann die mangelnde Personalausstattung besonders bemerkbar machte. Also die Feuerwehrgewerkschaften, alle neuen Feuerwehrgewerkschaften ziehen an einem Strang, fordern die Einstellung von 150.000 Leuten. Es gibt im Moment ca. 50.000, gut 40.000 Berufsfeuerwehrleute und 200.000 freiwillige Feuerwehr. 15.000, nicht 150.000. Sie fordern die Festeinstellung von 15.000. Da fehlt tatsächlich, da fehlt es an Personal, da fehlt es an Mitteln. Da gibt es etwa billige Gesichtsmasken, durch die die Feuerwehrleute dann bei Brand, wo etwa chemische Substanzen auftreten, giftige Dämpfe einatmen. Das war schon ein auch optisch sehr präsentes Element. Dieser Feuerwehrstreik begann nicht mit dem Streiktag am 29. September. Beide waren seit längerem geplant, seit diesem Sommer. Die liefen aber zusammen. Der Feuerwehrstreik läuft noch bis zum 20. Oktober. Das heißt natürlich nicht, dass sie jetzt Häuser runterbrennen lassen, aber etwa Präventionsmaßnahmen, wenn die Feuerwehr für Baumaßnahmen zum Brandschutz herangezogen wird, dann müssen die eben ein bisschen warten. Aber natürlich werden Feuer gelöscht und Notfalleinsätze gefahren. Ansonsten gibt es tatsächlich diesen Kaufkraftverlust unter den öffentlichen Bediensteten. Die CGT der öffentlichen Bediensteten spricht von 28,6 bis 33% Kaufkraftverlust seit dem Jahr 2000. Also die gehen ein Vierteljahrhundert zurück. Es gibt seit 3 Jahren Nullrunden bei den Löhnen und Gehältern im öffentlichen Dienst. Und das ist natürlich jetzt auch im Rahmen des Rekordsparhaushalts eine weitere Nullrunde geplant. Nullrunde heißt natürlich de facto Rückgang, weil der Reallohn sinkt, dadurch, dass die Preise steigen und die Inflation wirkt. Das floss natürlich alles zusammen. Das Innenministerium spricht von 206.000 Demonstrierenden am Dienstag, die CGT von 300.000. Der Schülerstreik, Schülerinnenstreik begann vor nunmehr 10 Tagen. Der floss also auch da rein. Im Moment ist das dynamischste Element tatsächlich die Schüler, Schülerinnen, Jugend- und Studierendenbewegung.
1: Werner, du hattest uns gegenüber mal erläutert, so grob zusammengefasst, dass die politische Rechte in Zeiten sozialer Proteste eigentlich nichts zu melden hat. Jetzt war es in Frankreich, ist es so wie auch in Deutschland aktuell, dass die politische Rechte massiv im Aufwind ist. Wie ist das denn jetzt aktuell? Wem nützen die Proteste? Wer kann sich da profilieren?
2: Also wenn du von der extremen Rechten sprichst, weil in Frankreich sagt man ja auch, in Frankreich sagt man normalerweise la droite, also die Rechte für Konservative und Wirtschaftsliberale. In Deutschland ist das ein bisschen tabu, weil es das Nazi-Erbe gibt. Also la droite, die Rechte wären die CDU und die FDP und die AfD wäre dann die extreme Rechte.
1: Ich meine natürlich jetzt in Frankreich ja, doch die extreme jetzt, Rechte.
2: Genau, also der Rassemblement National ist massiv im Aufwind, ist in Vorwahlumfragen mit Abstand die stärkste Partei. Die AfD ist auch die stärkste Partei, aber der Rassemblement National ist schon eine Stufe drüber angelangt, kann also andere Parteien vor sich hertreiben. Le Canard Enchaîné, eine Wochenzeitung und investigative Enthüllungszeitung, spricht etwa davon, dass Marine Le Pen derzeit plant, falls sie Jordan Bardella, ihren derzeitigen Anwärter auf den Posten des Premierministers, wenn Marine Le Pen denn die Präsidentschaftswahl gewinnt, wenn sie denn ihn fallen lässt, also Bardella steht im Moment im Zentrum eines massiven Skandals, weil eine Internetzeitung Mediapart antisemitische Schriften von ihm aus dem Jahr 2013 veröffentlichte. Also jedenfalls, falls Marine Le Pen nun diesen Bardella fallen lässt, dann würde sie das Innenministerium Bruno Retailleau, also dem schon mal Innenminister gewesenen, 2024/25, schon als Innenminister amtierenden jetzigen konservativen Präsidentschaftskandidaten, das Innenministerium anbieten. Also da ist es schon dabei, dass der Rassemblement National jetzt Ministerposten darüber diskutiert, Ministerposten an Konservative zu verteilen und die dann nach dem Knochen schnappen werden. Da kann man davon ausgehen, dass Retailleau auf dieses Angebot eingehen würde. Das heißt, es wäre eine Koalition wie in Italien, wo rechtsextreme oder aus der extremen Rechten kommende Parteien wie Fratelli d'Italia, aber auch die Lega in Italien, die Regierung dominieren und die Konservativen, im Fall Italiens, die Berlusconi-Erben, hinterher tappen und sich im Schlepptau befinden. Also in dieser Situation sind wir in Frankreich. Das ist nochmal eine Stufe drüber als das jetzige Kräfteverhältnis zwischen AfD und CDU, CSU. Auch wenn die AfD in Vorwahlumfragen derzeit stärker abschneidet als die Unionsparteien. Dieses Lager positioniert sich derzeit deutlich feindlich gegenüber den sozialen Protesten. Hängt es allerdings nicht an der Ablehnung der Forderungen auf. Das wäre ungeschickt, weil soziale Demagogie auch zur Geschichte der extremen Rechten dazugehört, seit jeher. Das heißt einfach zu sagen, wir lehnen die Forderung ab, Punkt. Das wäre ungeschickt für eine Partei, die auch und besonders um Wähler und Wählerinnen, die von sozialer Unzufriedenheit geprägt sind, wirbt. Sondern es wird natürlich an den Gewaltfragen, am Sicherheitsproblem aufgehängt und es wird dann ethnisiert. Das heißt, es wird stark auf Schüler, Schülerinnen mit Migrationshintergrund eingegangen. Natürlich vermittelt darüber, dass da, wo besondere Gewaltphänomene auftreten, ist eben oft auch sich um Trabantenstadtviertel mit hohem Migrationsanteil oder mit hohem Anteil von Franzosen, Französinnen mit Migrationshintergrund handelt. Ganz stark in den Fokus geriet Bali Bagayoko. Das ist der Bürgermeister seit März 2026 von Saint-Denis bei Paris. Die Eltern von Bagayoko stammen aus Mali, aus Westafrika. Er ist der schwarze und sehr prominente Bürgermeister dieser größten Stadt nach Paris im Großraum Paris. Saint-Denis, das sich vor ein paar Jahren mit der Nachbarstadt Pierrefitte zusammenschloss, zählt 150.000 Einwohner, Einwohnerinnen, ist damit die mit Abstand einwohnerstärkste Stadt im Großraum Paris, nach Paris natürlich, nach der Hauptstadt selbst. Dieser Bagayoko wurde, da ging zu den Schülern und Schülerinnen am Dienstag und wurde dort wie ein Rockstar empfangen. Der wurde auf Händen durch die Menge getragen, hat sich sehr verständnisvoll über die Proteste geäußert, ging auch auf die Auseinandersetzung mit der Polizei und der Gewaltfrage ein. Er hat nicht gesagt, böse, böse, den Zeigefinger gehoben und verurteilt. Er hat denen aber gesagt, denkt drüber nach, was ihr macht. Er hat gesagt, unter Umständen kann Gewalt, also im Sinne von Gegenwehr oder Widerstand, unter Umständen, sagte er, kann Gewalt auch legitim sein, aber denkt drüber nach, was ihr macht, also macht keine dummen Aktionen.
1: Und er wird jetzt von der extremen Rechten sehr angegriffen.
2: Natürlich, nicht nur von ihr, auch durch die bürgerliche Presse. Aber er wird sozusagen jetzt als der das Feuer schürt, behandelt. Und heute früh um 7:30 kam schon eine neue Lieferung der rechtsextremen Internetzeitung Riposte Laïque, wo er jetzt als Zulu Bagayoko und als Stammeshäuptling dargestellt wird, als brandstiftender Stammeshäuptling. Also auf dem Level ist die Kampagne angekommen. Auf etwas weniger krasse Weise wird das aber auch durch die Medien und vor allem durch die Privatfernsehsender durchgereicht.
1: Abschließend mit Bitte um eher kurze Antwort. Ja. Welche Perspektiven haben die aktuellen Proteste und können Sie ganz theoretisch was am rechten Aufwind ändern?
2: Das sind zwei Fragen in einer. Also die Perspektive ist natürlich das, was rausverhandelt wird an Mitteln. Natürlich wird die Regierung Zugeständnisse machen, das wird sie ja machen müssen. Die Frage ist, wie schnell das dann runterkocht. Die Bewegung muss natürlich vermeiden, jetzt in eine starke öffentliche Polarisierung rein zur Gewaltfrage hineingezogen zu werden, sondern sie muss es schaffen, den Fokus davon wegzulenken und auf die Inhalte zu lenken. Je stärker es zu Selbstorganisierung in einer oder anderen Form kommt, desto besser stehen die Chancen dafür. An der rechten Hegemonie allein wird es natürlich noch nichts ändern, wenn da jetzt, sagen wir mal, zweiwöchige, dreiwöchige soziale Bewegung herrscht, wenn es dann wieder runterkocht. Wir haben ja auch Leute, die Gewerkschaftsmitglieder sind und bei Wahlen in den Unternehmen, in den Betrieben steht für gewerkschaftliche Listen stimmen und die dann aber bei politischen Wahlen rechtsextrem stimmen. Das haben die Leute beides im Kopf, unvermittelt nebeneinander. Und das wird so schnell nicht zurückgehen. Das wird vielleicht zurückgehen, wenn es zu Erfahrungen mit rechtsextremen Regierungsparteien kommt. Aber dann ist es in gewisser Weise zu spät. Weil dann ist die Frage, wie kriegt man die wieder weg? Aber das steht auf einem anderen Blatt, beziehungsweise wird später verhandelt werden.
0: Das war ein Gespräch über die Proteste in Frankreich, die in den letzten Tagen immer stärker zugenommen haben und mittlerweile auch Gewalt nach sich ziehen. Künstliche Intelligenz ist aus unserem Alltag kaum noch wegzudenken. Sie schreibt Texte, erstellt Bilder und unterstützt uns bei vielen täglichen Aufgaben. Doch so neutral, wie sie oft erscheint, ist sie nicht. KI kann Vorurteile übernehmen und diskriminierende Strukturen aus der Gesellschaft reproduzieren. Radio Korax hat darüber mit der Politikwissenschaftlerin Katharina Moser gesprochen. Sie forscht zu feministischen Perspektiven auf Internet-Governance, zu Vorurteilen in künstlicher Intelligenz und zu den ethischen Folgen algorithmischer Entscheidungen in Wirtschaft und Gesellschaft.
3: Generative künstliche Intelligenz erstellt ja neue Inhalte wie Texte oder Bilder, indem sie aus Datenmengen lernt und statistische Muster anwendet. Wie genau funktioniert das? Also wie genau denkt generative KI?
4: Also zunächst mal muss man sagen, dass generative KI gar nicht denkt, sondern dass die Unternehmen uns glauben machen wollen, diese Systeme würden tatsächlich denken. Das kann man sehen, wenn man ChatGPT, Claude oder andere Systeme nutzt und darüber steht dann sowas wie Reasoning oder Thinking oder das System sagt ganz genau, worüber es zuerst und danach nachgedacht hat. Das soll natürlich so ein bisschen den Eindruck erzeugen, als sei da tatsächlich eine menschengleiche, allwissende Macht, die vor uns sitzt und uns jede Antwort auf jede Frage geben kann, egal ob ich einen Spiegel einbraten möchte oder tatsächlich eigentlich eine Mentorin brauche, weil ich psychische Herausforderungen habe. Und das ist im Grunde schon die Krux an der Sache. Also wir müssen, glaube ich, anerkennen und verstehen, dass KI nicht denkt, sondern es gibt Kolleginnen, die haben vor vielen Jahren diese Systeme als stochastische Papageien bezeichnet, Tindit Gebro und andere. Und selbst wenn dieser Begriff mittlerweile ein bisschen umstritten ist, gibt es doch im Kern das wieder, was auch große Sprachmodelle tun, nämlich sie geben nach stochastischen Methoden, also nach Wahrscheinlichkeiten, Wortreihenfolgen wieder. und Papagei deshalb, weil sie nachplappern. Sie erzeugen eben keinen Sinn. Sie sind kein sozusagen Wissenssystem, auch wenn sie als solche mittlerweile gültig werden in der Gesellschaft. Und wenn man sich das ein bisschen vor Augen führt, glaube ich, dann schafft das den angemessenen Abstand, den wir alle zu dieser Technologie haben sollten, wenn wir sie benutzen.
3: Also dementsprechend reproduziert sie ja dann eigentlich das, was wir ihr geben.
4: Sie reproduziert, was wir ihr geben. Sie reagiert natürlich auf die Art und Weise, wie wir die Frage stellen. Sie reagiert auch darauf, was wir vorher mal gefragt haben. Gerade wenn wir eben personengebundene Profile benutzen, dann werden alle die Erfahrung gemacht haben, dass die KI sich gerne auf so die eigenen Interessen und so die Art, wie man fragt, einstellt. Und sie nutzt eben das, was sie im Internet findet. Also die großen Systeme, die am Markt sind, lassen uns nicht so ganz viel reingucken als WissenschaftlerInnen, wie genau eigentlich die Ergebnisse zustande kommen, also wie bestimmtes Material zum Beispiel gegenüber anderem Material priorisiert wird. Aber was sie sagen, ist eben das, was sie wiedergeben, ist das Internet in Echtzeit. Und das Internet, das besteht aus einer Wikipedia, die schon sehr stark natürlich aus dem globalen Norden geprägt ist, besteht übrigens auch aus sehr vielen englischsprachigen Inhalten nicht, also viele Sprachgruppen tauchen gar nicht oder kaum auf im Internet, besteht eben aus Seiten von NGOs und staatlichen Behörden, aber besteht eben auch aus Foren wie X-Chan und Reddit und Social Media Plattformen. Und insofern darf man schon ein bisschen differenziert, glaube ich, drauf gucken, wie auch die Qualität der Ergebnisse am Ende des Tages zustande kommt.
3: Und KI kann ja aber schon auch teilweise Dinge filtern, also so zum Beispiel diskriminierende Begriffe oder Bilder. Wie genau macht sie das dann?
4: In der Tat ist es auch da nicht so, dass auch das soll uns diese technische Hochglanzoberfläche ja glauben lassen, das sei alles nur Technologie und der Rest dahinter ist dann Magie, sondern das passiert von ganz vielen menschlichen Content-ModeratorInnen im Hintergrund. Also diese ganze KI-Industrie ist aufgebaut auf Millionen Data Workers, die Daten annotieren, also verschlagworten, die Datensätze bereinigen und die eben auch Inhalte moderieren und dem System zum Beispiel sagen, dass es volksverhetzender Inhalt, dass es sexualisierte Gewalt gegen Kinder, gegen Frauen und manches mehr. Und das heißt, den Preis dafür, dass wir so eine schöne, reibungslose Technologie nutzen können, zahlen natürlich Menschen, die genau dafür da sind, diese Technologie händisch im Grunde so zu beeinflussen. Und da sind ganz häufig Menschen in Sub-Sub-Sub-Companies, die für $1 oder $2 die Stunde in Majority World Countries, in Kenia, auf den Philippinen sitzen und eben Inhalte moderieren. Mit sehr viel Druck, mit wenig psychologischer Unterstützung, mit auch sehr wenig Sicherheiten. Und auch das ist etwas, das man in der ganzen Debatte, glaube ich, nicht aus den Augen verlieren darf.
3: Und KI-Bildgeneratoren zum Beispiel zeigen bei Begriffen wie CEO oder Doktor ja fast ausschließlich weiße Männer, während Berufe wie Pflegekraft oder Lehrkraft überwiegend Frauen zugeordnet werden, wodurch Stereotype reproduziert werden. Und dazu würde ich dich auch ganz gerne noch fragen, ob du noch weitere Beispiele von Diskriminierungsfällen durch KI kennst. Also welche Stereotype zum Beispiel häufig reproduziert werden?
4: Also man muss grundsätzlich im Kontext von KI ein bisschen differenzieren. Es gibt algorithmische oder automatisierte Entscheidungssysteme. Das sind sogenannte AI-Assistenten, die gerne in so Verwaltungskontexten eingesetzt werden. Also die zum Beispiel mitentscheiden, ob ich einen bestimmten Sozialvergabeprozess angestoßen bekomme, wie viel Kindergeld ich bekomme, ob ich BAföG bekomme und manches mehr. In Klammern, in Deutschland sind wir soweit noch nicht. Ja, es gibt wenig, eigentlich gar nicht solche Systeme im Einsatz, weil die Verwaltung einfach nicht sehr digital ist und weil es relativ enge doch immer noch Vorschriften auch im Bereich von Datenschutz und Privacy gibt. Man kann aber ins europäische Ausland, auch in die Vereinigten Staaten schauen und sieht sehr viele Systeme, die eingesetzt werden, um zum Beispiel sowas wie Kindeswohlgefährdung in Familien vorherzusagen, verkürzt gesagt, und die sehr stark fehlerbehaftet sind und die sehr stark vor allem gegen sogenannte marginalisierte Gruppen diskriminieren. Also in den Vereinigten Staaten gibt es Systeme, die sehr stark arme Familien benachteiligen und die Armut praktisch mit schlechter Elternschaft verwechseln. Wir haben andere Systeme gesehen, auch in den Niederlanden große Skandale, wo automatisiert Menschen unterstellt würde, sie würden den Staat betrügen und auch Widerspruch zunächst mal gar nicht gehört wurde. Auch das hat ganz spezifisch migrantisch gelesene Gruppen betroffen. Also das sind sehr sensible Bereiche, in denen wir Diskriminierung auch Stereotypisierung sehen. Und wenn wir eben mit den großen Sprachmodellen arbeiten, also den generativen KI-Systemen, dann können wir das alle selbst ausprobieren, eben genau wie du beschrieben hast, indem wir uns Personenbilder erzeugen lassen. Lasst euch mal darstellen, wie so eine Familie ausgespuckt wird. Da sind wir sehr häufig bei cis-heteronormativen Familien mit Vater, Mutter, zwei Kindern, meistens Mädchen, Junge, ja, oder weiblich-männlich gelesen. In der Regel sind die immer weiß, die sitzen auch meistens in normierten Körpern, also folgen so einem gewissen Körpernormen. Wir sehen sehr wenig sichtbare Behinderungen, wir sehen sehr viele Stereotype, Kleidung und da lassen sich ganz viele, viele Beispiele tatsächlich auch über die Professionen hinaus finden, wo wir sehr stark Stereotype tradiert und damit eben auch skaliert sehen.
3: Und also genau, jetzt haben wir ja schon mal verstanden, wie sowas funktionieren kann und in welche Richtung das ja auch ausarten kann. Wieso und wobei spielt denn eine nicht diskriminierende KI überhaupt eine Rolle? Also in welchen Bereichen, wie zum Beispiel jetzt Jobsuche, medizinische Versorgung, Bildung etc.?
4: Naja, gerade in eben diesen sehr sensiblen gesellschaftlichen Bereichen, wo es wirklich um was geht, nämlich zum Beispiel, ob Kinder in Familien verbleiben oder ob ich hohe Strafsummen zahlen muss, sollten wir dann schon darauf verlassen können, dass KI-Systeme eingesetzt werden, die eben keine eingeschriebenen Diskriminierungslogiken folgen und die nicht gegen bestimmte gesellschaftliche Gruppen diskriminieren. Das gilt natürlich auch für den ganzen medizinischen Bereich. Es gibt schon seit vielen Jahren Diskussionen über, und der Begriff ist, glaube ich, den meisten mittlerweile auch bekannt, die sogenannte Gender Data Gap, also eine Datenlücke, die aufruft, wo eben Frauendaten untererfasst sind. Und da kann man sehr gut in die medizinischen Bereiche gucken. Die bekannteste Lücke, die wir, glaube ich, mittlerweile alle erkannt haben, ist die bei den Herzinfarktsymptomen. Nicht über Jahrzehnte haben Frauen geglaubt, sie müssten dieselben Symptome haben wie Männer und sind auch auf der Basis behandelt worden und eben auf der Basis auch falsch behandelt worden. Und wenn solche Logiken, die gar nicht technologisch erzeugt sind, sondern schlicht daher rühren, dass bestimmte Gruppen gesellschaftlich ohnehin benachteiligt sind, dann überführt werden in technische Systeme und damit auch so ein bisschen verschleiert wird, wie eigentlich Entscheidungen zustande gekommen sind, ist es natürlich ein großes Problem. Es gibt Fälle von Hautkrebs-Screening-Software, die viel besser funktioniert als das menschliche Auge, also die sehr gut in der Lage ist, Hautkrebs zu detektieren. Aber nur auf weißer Haut, weil sie ausschließlich mit weißer Haut trainiert wurde. In Klammern, auch die Medizinbücher in Deutschland sind voller Fälle von weißer Haut, nicht? Und das sind eben schon extrem spezifische und sensible Bereiche, wo wir alle, glaube ich, gesellschaftlich ein großes Interesse daran haben müssen, dass, wenn wir Technologie nutzen, weil die bestimmte Dinge durchaus gut kann. KI ist sehr gut darin, Muster und damit eben auch fehlerhafte Muster zu erkennen, einzusetzen, um Prozesse nicht nur zu beschleunigen, sondern in der Qualität auch besser zu gestalten, doch aber im Blick zu behalten, dass das eben nicht nur für bestimmte Gruppen, die ohnehin bevorteilt sind, besonders gut funktioniert, sondern für alle gleichermaßen.
3: Damit hast du eigentlich auch schon so ein bisschen meine letzten zwei Fragen beantwortet, und zwar wie KI-Diskriminierung denn verändert werden kann, also was muss sich ändern, um Diskriminierung durch KI besser vorzubeugen oder zum Beispiel Stereotype zu verringern, und dann auch noch, worauf NutzerInnen achten können. Willst du dazu aber vielleicht nochmal irgendwie sowas Abschließendes sagen?
4: Also auch da ist natürlich das Problem ist nicht eindimensional und so sind auch die Antworten nicht so. Es braucht ganz viele Antworten auf vielen unterschiedlichen Ebenen. Regulierung ist immer eine Antwort auf sowas. Wir haben mit der KI-Verordnung ja in Europa eine Verordnung bekommen, die durchaus darauf schaut, wie risikobehaftet KI-Systeme sind und unter welchen Voraussetzungen diese dann überhaupt im gesellschaftlichen Kontext eingesetzt werden dürfen. Das war sicher ein erster richtiger Schritt. Man muss sicher darüber hinausgehen und viel stärker einfordern, dass Systeme eben, bevor sie eingeführt werden, wirklich sauber durchauditiert, also, und damit meine ich getestet werden auf Fehlerhaftigkeiten, auf Ausschlüsse, auf Diskriminierung, bevor sie live gehen. Ich bin sehr davon überzeugt, dass wir auch viel stärker darauf dringen müssen, dass die Teams sich diversifizieren, dass man tatsächlich marginalisierte und vulnerable Gruppen über die gesamte KI-Kette mit an den Tisch holt und mit einbezieht in die Art der Entwicklung. Und wenn ich jetzt aber so ganz von mir selbst ausgehe, Und dann vor allem auch das gucke, wo ich KI ganz aktiv nutze, nämlich zum Beispiel, indem ich eben Claude oder ChatGPT oder andere Systeme nutze, dann lohnt es sich schon, dass ich darüber nachdenke, was will ich eigentlich prompten, also präzise zu prompten hilft immer, und die Systeme eben auch zu zwingen, andere Ergebnisse zu erwirken. Also gerade im Bereich der Bilder ist es nicht nur ein Stück weit auch ein kleines Empowerment, dem System mal zu sagen, nee, ich will nicht immer nur heterosexuelle Paare bei Hochzeiten sehen, die in normierten Körpern stecken, sondern auch mal andere, sondern es kann ein bisschen mindestens auch dazu beitragen, den Trainingsdaten dazu diversifizieren. Denn wir müssen uns ja vorstellen, all die Bilder, die KI erstellen, den ganzen Tag lang, zigtausend, millionenfache Bilder, die irgendwann das Internet überschwemmen oder sukzessive das Internet überschwemmen, synthetische Bilder, synthetische Inhalte. Wenn wir die so stehen lassen, so gebiased wie sie sind, Vater, Mutter, Kind, alle weiß, in gut situierten Kontexten, dann, und diese Bilder fließen ja automatisch wieder ein in den großen Trainingsdatensatz, aus dem dann der nächste Schwung der Bilder erstellt wird. Und natürlich können diese Bilder an der Stelle gar nicht besser werden. Ja, das ist so die klassische Entschädigung. Das heißt, als Nutzerin kann ich durchaus dem System eben widersprechen, wenn ich finde, dass Antworten unvollständig sind, dass Perspektiven fehlen, und ich kann das System eben auch zwingen, andere Bilder zu erzeugen, die vielleicht mehr von Gesellschaft abbilden, mehr von dem, was ich sehen möchte, mehr wie ich auf zukünftige Gesellschaften denke.
0: Zu hören war ein Gespräch über künstliche Intelligenz aus politikwissenschaftlicher Perspektive. 4 Supermarktkonzerne kontrollieren rund 85% des Lebensmittelhandels in Deutschland. Aldi, Edeka, Rewe und die Schwarzgruppe geben damit maßgeblich an, welche Preise gezahlt werden. Diese enorme Marktmacht setzt Bäuerinnen und Bauern weltweit unter Druck. Sie sind den Handelskonzernen strukturell unterlegen und können über Konditionen kaum mitentscheiden. Die Folge sind oft niedrige und schwankende Preise mit erheblichen Auswirkungen auf ihre Lebensgrundlage. Doch welche Entwicklungen stehen hinter dieser Preisvolatilität und was lässt sich dagegen tun? Darüber sprach Radio Dreieckland mit Mirjam Hegele von der Menschenrechtsorganisation Incota in Deutschland.
5: Incota hat darauf aufmerksam gemacht, dass für die Erntesaison 26/27 die staatlich festgelegten Preise in der Elfenbeinküste für die Produzenten von Kakao unter den Produktionskosten liegen. Zunächst einmal, wie kommen wir in eine Situation hinein, dass eine staatliche Behörde festlegt die Produktionspreise?
6: Das ist generell in Ghana und Côte d'Ivoire, was die beiden größten Kakaoproduzenten sind weltweit, einfach so, dass da eine staatliche Behörde die Kakaopreise festlegt. Das war eigentlich ursprünglich dafür gedacht, die Kakaoproduzenten vor dem volatilen Weltmarktpreis zu schützen. Aber auch die Behörden kämpfen damit, dass die Preisfestsetzung auf dem Börsenpreis basierend nicht gut funktioniert.
5: Mhm. Gut, jetzt haben die Verbraucher hier im Lande ja seit, ich glaube, 2 Jahren beinahe Preise, wo die sowohl die Angebote Größen, also die Mengen, die dann in den Packungen drin sind, als auch in den Preisen sich stark nach oben entwickelt haben. Können Sie uns vielleicht mal erklären, wie es zustande kommt, diese Börsenpreisbildung, auf die dann die staatliche Einkaufsbehörde oder Festlegungsbehörde in den Ländern Ghana und Côte d'Ivoire so reagiert?
6: Also generell ist das Problem, dass der Kakaopreis an der Börse stark schwankt. Das hängt von verschiedenen Dingen ab. Zum einen spielt da auf jeden Fall Spekulation mit rein und dann hängt es sehr stark davon ab, wie gut die Ernte jedes Jahr ist. Und wir hatten, als jetzt die Preise so hoch lagen bis Ende 2025, das Phänomen, dass mehrere Jahre in Folge sehr schlechte Ernten eingefahren worden sind. Das hat was damit zu tun, dass die Kakaobäuerinnen, die den Kakao herstellen, schon seit Jahrzehnten am Existenzminimum leben und wenige Investitionen machen können. Das heißt, die Kakaoplantagen sind überaltert, die Bäume tragen nach einem gewissen Zeitraum nicht mehr so viel und es wirkt sich immer stärker eben auch aus, dass der Klimawandel dazu schlägt. Es gibt mehr Krankheiten, die Wetterverhältnisse haben sich verändert und werden eben auch ungünstiger Und deswegen gab es sehr schlechte Ernten und das hat den Preis, weil es einfach weniger Kakao auf dem Weltmarkt gab, nach oben getrieben. Und nun haben wir in der Erntesaison, es wird immer so am Anfang des Jahres zur Jahreswende geerntet, also die Erntesaison 2025/26, die so, ich glaube, im Dezember beginnt und bis Februar geht, die war nun unerwartet gut. Das heißt, da war auf einmal viel mehr Kakao wieder auf dem Markt, dann ist der Preis nach unten gegangen an der Börse. Und das hat jetzt dazu geführt, dass die Kakaobehörden viel niedrigere Preise festgelegt haben für die Ernte. Weil
5: die künftige Ernte dann oder die zurückliegende Ernte?
6: Ja, also es gab Anfang diesen Jahres das Problem, dass da im Jahr davor noch ein höherer Preis zugesichert worden war. Und dann war aber der Weltmarktpreis so niedrig, dass die Behörden das gar nicht auszahlen konnten, was sie versprochen hatten. Und dann haben die einfach ihr Versprechen sozusagen gebrochen, dass sie für diese Menge, die sie abnehmen, zugesichert haben, abzunehmen zum gewissen Preis, den Preis runtergesetzt haben. Auch schon auf das Gleiche, was sie jetzt fürs nächste Jahr auch wieder angekündigt haben, 1200 westafrikanische Franc. Das ist dort die Landeswährung und das sind aber Preise, die unter den Produktionskosten eigentlich liegen.
5: Das kann man ja vielleicht sagen, 1,83 Euro pro Kilogramm.
6: 1,83 Euro pro Kilo, genau.
5: Und der Produktionspreis läge bei 2,02 Euro, haben Sie berechnet, für 2025.
6: Aber das ist dann reiner Produktionspreis. Ja. Und wenn man jetzt möchte, dass die Kakaobäuerinnen ein existenzsicherndes Einkommen haben und davon eben auch sowas wie Investitionen tätigen können, um in der Zukunft gegen den Klimawandel gewappnet zu sein oder eben auch mal neue Bäume zu pflanzen, damit die Plantagen nicht so überaltern und irgendwann gar kein Einkommen, gar keinen Ertrag mehr erwirtschaften, müssten sie eigentlich 2,59 Euro bekommen pro Kilo. Das sind 1.700 westafrikanische Franc. Also es ist ein großes Missverhältnis von dem, was da quasi gezahlt wird, zu dem, was ein existenzsichernder Preis wäre. Und dieser festgelegte Mindestpreis, den die Regierung da festlegt, das ist jetzt nicht so, dass die Unternehmen, die Schokoladenunternehmen, die dann am Ende den Kakao kaufen, nur so wenig zahlen dürfen. Normalerweise ist es so, das ist der Mindestpreis und dann sollen die auch noch Prämien zahlen, um eben das auszugleichen. Aber wie das so ist in der Wirtschaft, profitieren immer die Leute, die am längeren Hebel sitzen und es werden nicht zwangsläufig höhere Prämien draufgezahlt. Und deswegen ist die ganze Preisfestlegung eigentlich in einer Schieflage, weil die Kleinbäuerinnen sind in der Lieferkette das schwächste Glied. Die großen Schokoladenfirmen wie jetzt Nestlé oder Mondelez oder Mars, die haben natürlich viel mehr Marktmacht und auch die Supermärkte üben Preisdruck aus. Und die Gewinne gehen genau hauptsächlich an diese beiden Player, an die großen Schokoladenunternehmen und an den Einzelhandel, die großen Supermarktketten, weil die von oben die Preise bestimmen, ohne sich daran zu orientieren, was eigentlich auf dem Boden in den Plantagen passiert und wie man da eigentlich zahlen müsste, damit da eine nachhaltige Produktion möglich ist, die dann auch zukunftssicher ist.
5: Jetzt schlagen Sie ja in Ihrer Kampagne, ich glaube, sie heißt Fair Trade, ist es auch, gemeinsam mit Fairtrade und weiteren Organisationen haben Sie einen Appell an den Bundeslandwirtschaftsminister Rainer gestartet. Der soll sich dafür einsetzen, dass die Preise unterhalb der Produktionskosten bei der Reform der EU-Richtlinie gegen unlautere Handelspraktiken, die gibt's, UTP-Richtlinie, verboten werden. Wie glauben Sie, wird Herr Rainer das machen und was ist nötig, um ihn dazu zu bringen?
6: Ja, also da kann ich sozusagen den Appell an die Hörerinnen und Hörer richten, dass sie doch unsere Petition unterschreiben, damit der Herr Minister dann auch noch mal ein paar mehr Unterschriften sieht, die ihn dazu bewegen sollen, dass er sich eben bei den EU-Verhandlungen für solche Maßnahmen einsetzt. Es ist so, dass auf EU-Ebene gerade diese Richtlinie zwischen den Ländern neu verhandelt wird. Und da hat ja Deutschland als großes EU-Land schon auch ein Gewicht, wenn es sich äußert. Und diese unlauteren Handelspraktiken, dazu gibt es schon eine Gesetzgebung, die wurde tatsächlich auch eingerichtet, weil eben die großen Supermarktketten so wahnsinnig viel Einfluss inzwischen und so viel Marktmacht haben, dass sie die Preise bestimmen. Und das betrifft nicht nur die Kleinbauern in Westafrika, sondern auch die Bauern hier in Deutschland und Europa, dass sie ihre Produkte vorgegeben können. Also wir kriegen das ja immer wieder im steten Rhythmus mit, dass wieder Milch verschüttet wird, weil die Milchpreise zu niedrig sind. Und das hat sehr viel mit diesem Ungleichgewicht in der Lieferkette zu tun, dass also die einzelnen Bauern sich nicht wehren können gegen diese Dominanz und dass Preise diktiert werden, die eigentlich nicht wirklich den Produktionskosten entsprechen. Und dieses Verbot ist jetzt eben in der Diskussion auf EU-Ebene. Das würde sowohl innerhalb der EU für die landwirtschaftliche Produktion gelten, als auch weltweit. Und das würde einen erheblichen Unterschied machen, dass die Menschen, die in der Landwirtschaft arbeiten, eben auch einen gerechteren Preis für ihre Arbeit und ihre Produkte erhalten.
5: Also die Petition kann unterzeichnet werden, die Kampagne trägt den Namen, der fiel mir vorhin nicht auf, Make Chocolate Fair erstmal und Landwirtschaft braucht Fairness. Die Petition heißt Landwirtschaft braucht Fairness und Make Chocolate Fair ist nun schon seit langem ein Einsatz von Incota für das Netzwerk, die Bäuerinnen und Bauern tatsächlich zumindest ihre Produktionskosten, aber besser noch eine auskömmliche Lebensweise auch sich garantieren können und die Maßnahmen, die Sie ja auch angesprochen haben, realisieren können. Ja, gibt es noch was zu ergänzen? Vielleicht auch ein paar Hinweise, was ist das jetzt? Wo kann man da sich einklinken als Hörerin?
6: Ja, wie gesagt, also man kann aktiv werden als Bürgerin und Bürger, das natürlich politisch. Und das andere, man kann natürlich auch als Verbraucherin sagen, ich will fair gehandelte Schokolade kaufen, wo ich mir sicher bin, dass die Bäuerinnen und Bauern auch gerecht entlohnt worden sind. Incota hat da jetzt gerade einen neuen Verbraucherflyer tatsächlich auch zu rausgebracht. Wir haben uns verschiedenste Schokoladen angeguckt und haben dann die Unternehmen rausgesucht, die existenzsichernde Preise an ihre Kooperativen zahlen und an die Bäuerinnen und Bauern. Das findet man auf unserer Website Incota und wenn man da eingibt, welche Schokolade ist wirklich fair, kann man sich den Flyer runterladen oder auch als Printmaterial bestellen. Und ich kann sagen, es gibt ein langer Vorreiter ist nun mal die GEPA, die stellen irgendwie Schokolade schon lange zu fairen Preisen her. Dann gibt es eine Firma, die heißt Fair Afrique, die produzieren ihre Schokolade sogar in Ghana, damit die ganze Wertschöpfung auch stärker dort vor Ort bleibt. Und dann gibt es jetzt ganz neu auf dem Markt auch neue Player und das finde ich total schön, weil man daran sehen kann, es geht jetzt mehr in die Breite. Es gibt jetzt auch noch Nukao und Jokolade und Tony's Chocolonies. Das sind Firmen, die noch nicht so lange eben in diesem Bereich arbeiten und wo man tatsächlich auch in normalen Supermärkten die findet und nicht nur in Weltläden. Genau. Was ein wirklich Vorzeigeprojekt jetzt von den großen Supermärkten ist, ist, dass Lidl seit August für seine Eigenmarke Tafelschokoladen auch existenzsichernde Preise zahlt. Die haben sich für 5 Jahre verpflichtet und ein Projekt mit Fairtrade da gestartet. Und das finde ich auch bemerkenswert, weil es zeigt auch, dass es durchaus möglich ist, dass die großen Supermarktketten da was ändern dran. Und Lidl hat auch zugesagt, dass sie das machen werden, ohne die Verbraucherinnenpreise zu erhöhen. Also ich finde, das ist auf jeden Fall auch schon mal ein Zeichen dafür. Die Gewinne sind immer noch hoch genug, um da was zu ändern und dann das trotzdem noch laufen zu lassen.
5: Genau.
0: Zu hören war ein Beitrag über die schwierige Situation für Kakaoproduzentinnen und Produzenten im globalen Süden. Das war das Infomagazin Frosin auf Radio Froh mit einem Weltempfänger und Sisi Bai Musik von Ronald K. mit dem Track Watersong. Die Sendung wurde gestaltet und moderiert von Nora Niemetz. 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Ich bedanke mich fürs Zuhören und wünsche noch einen angenehmen Abend.
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1: Ja, hallo. Hier ist wieder Margit Behling mit der Wunderkammer. Heute lese ich einen Abschnitt aus einem Werk, das wohl alle kennen, obwohl sein Autor ein sehr umstrittener Schriftsteller war oder immer noch ist. 1880 wurde Waldemar Bonsels geboren und hat 1912 sein berühmtes Werk geschrieben, Die Biene Maja. Ich werde heute daraus einen Ausschnitt

Lesen, ein Ausschnitt aus Kapitel 9, der sich mit einem Tier befasst, das jetzt auch wieder vermehrt in unsere Wohnungen einzieht. Doch hören wir zunächst Musik, Klänge aus den 40er Jahren aus den USA, Glenn Miller.

0: Das war Glenn Miller mit Little Brown Jug. Doch nun zu Biene Maier. Die folgende Geschichte ist schon ein wenig bizarre und eigentlich gefällt sie mir ganz gut.
1: Passen Sie auf, rief er. Jetzt kommt der Richtige den Baum herauf. Das ist einer, sage ich Ihnen. Nun, Sie werden ja sehen.
0: Maja folgte seinen Blicken und sah ein merkwürdiges Tier langsam den Baum emporklimmen. Sie hatte niemals für möglich gehalten, dass es solche Tiere gab. Aber größer als ihr Erstaunen war anfangs ihre Angst. Und sie fragte Fridolin hastig, ob man sich verbergen müsste.
1: »Kein Gedanke«, sagte der Borkkäfer. »Bleiben Sie getrost sitzen und begrüßen Sie den Herrn höflich. Er ist sehr gelehrt und hat wirklich ernste Kenntnisse. Dabei ist er gutherzig und bescheiden und wie alle Leute, die so beschaffen sind, etwas komisch. Schauen Sie, was er tut.«
0: »Wahrscheinlich denkt er nach«, meinte Maja, die nicht aus dem Erstaunen herauskam.
1: »Er kämpft gegen den Wind«, sagte Fridolin und lachte. »Wenn ihm nur seine Beine nicht durcheinander geraten.«
0: »Sind denn diese langen Fäden wirklich seine Beine?«, fragte Maja mit großen Augen. »So was habe ich nie gesehen.« Inzwischen war der Fremde näher gekommen und Maja sah ihn genauer. Eigentlich sah es aus, als käme er durch die Luft. So hoch hing sein kleiner, rundlicher Körper in den ungeheuer langen Beinen, die wie ein fadendünnes, bewegliches Gestell weit von ihm ab, nach allen Seiten hin Halt suchten. Er schritt vorsichtig und tastend voran. Dabei schwankte das braune Kügelchen seines Körpers bald höher hinauf, bald wieder hinab. Die Beine waren so lang und dünn, dass ein einzelnes sicher den Körper nicht hätte tragen können. Er brauchte sie unbedingt alle zusammen, und da sie in der Mitte geknickt waren, überragten sie ihn hoch bis in die Luft hinein. Maja schlug die Hände zusammen.
2: »Nein, sowas«, rief sie. »Aber hätten Sie für möglich gehalten, dass so zarte Beine, dünn wie Haare, so beweglich und nützlich sein können, dass man sie wirklich gebrauchen kann und dass sie wissen, was sie tun sollen? Ich finde, das ist ein Wunder, Fridolin.«
1: »Ach was«, sagte der Borkkäfer, »wenn etwas komisch ist, so lacht man damit, basta.«
2: »Ich habe aber keine Lust dazu«, antwortete Maja. »Oft lacht man über etwas und etwas später stellt es sich heraus, dass man es nur nicht verstanden hat.«
0: Da war der Fremde herangekommen und er schaute von der Höhe seiner Beine aus all den spitzen Dreiecken heraus auf Maja nieder und sagte:
3: »Guten Morgen, ein rechter Brausewind, meine zwei Herrschaften, ein Zuglüftlein recht derber Art, nicht wahr? Oder wie, meinen Sie vielleicht etwas anderes?«
0: Und er hielt sich fest, so gut er konnte. Fridolin verbarg sein Lachen, aber die kleine Maja antwortete höflich, das sei auch ihre Meinung, deshalb sei sie heute nicht ausgeflogen. Dann stellte sie sich vor. Der Fremde schielte durch seine Knie hindurch auf sie nieder.
3: »Maja, vom Volk der Bienen«, wiederholte er. »Das freut mich aufrichtig. Ich habe viel von den Bienen gehört. Ich muss Ihnen gestehen, dass ich immer etwas in Verlegenheit gerate, wenn ich mich jemandem vorstellen soll. Denn unsere sehr verbreitete Familie ist unter den verschiedensten Namen bekannt. Man nennt uns Weberknechte, Schneider oder Schuster. Jedenfalls gehöre ich zur Gattung der Spinnen. Und mein Rufname ist Hannibal.«
0: Die Namen der Spinnen haben einen bösen Klang bei allen kleineren Insekten. Maja konnte ihren Schreck nicht ganz verbergen, zumal sie ihrer Gefangenschaft bei der Spinne Thekla gedachte. Aber Hannibal schien nichts davon zu merken. Sie dachte, wenn es sein muss, fliege ich, da kann er mir nachschauen. Flügel hat er nicht und sein Netz ist anderswo.
3: »Ich bin in Gedanken, sehr in Gedanken«, sagte Hannibal.
0: »Wenn Sie erlauben, trete ich etwas näher, dort hinter dem großen Ast bin ich geschützt.«
2: »Bitte schön«, sagte Maja und machte Platz.
0: Fridolin verabschiedete sich, aber die kleine Maja wollte nun doch gerne wissen, was es mit Hannibal für eine Bewandtnis hätte. Was es doch alles für Tiere in der Welt gibt, dachte sie. Immer wieder entdeckt man irgendein Neues. Der Wind hatte etwas nachgelassen und die Sonne schien durch die Baumzweige. Irgendwo unten im Buschwerk stimmte ein Rotkehlchen sein Lied an und erfüllte den Wald mit Glück. Maja konnte es auf einem Zweig sitzen sehen. Sie sah, wie die Kehle sich beim Singen bewegte und der Vogel hatte sein Köpfchen emporgerichtet gegen das Licht. »Wenn ich doch singen könnte«, sagte die kleine Maja, »so wie dort das Rotkehlchen. Ich setzte mich auf eine Blume und täte es den ganzen Tag.«
3: »Dabei würde etwas Nettes herauskommen«, meinte Hannibal. »Sie mit ihrem Gesumm?«
0: »Der Vogel sieht so glücklich aus«, sagte die Biene.
3: »Sie sind eine fantastische Person«, meinte der Weberknecht. »Wenn alle Tiere sich etwas anderes wünschen, als sie können, so würde bald die Welt auf dem Kopf stehen. Denken Sie sich, ein Rotkehlchen glaubte, es müsste partout einen Stachel haben. Oder eine Ziege wollte herumfliegen und Honig sammeln. Dann käme am Ende noch der Frosch und wünschte sich solche Beine, wie ich sie habe.«
0: Maja lachte. »Nein, das meine ich nicht«, sagte sie. »Aber ich denke es mir wunderschön, alle Wesen so glücklich machen zu können, wie dieser Vogel es durch seinen Gesang kann.« »Aber was ist denn das?« rief sie plötzlich in großer Verwunderung. »Herr, Sie haben ja ein Bein zu viel. Sie haben 7 Beine.«
3: Hannibal runzelte die Stirn und schaute unwillig vor sich hin. »Jetzt haben Sie es also glücklich doch bemerkt«, sagte er verstimmt. »Allerdings habe ich kein Bein zu viel, sondern eins zu wenig.«
0: »Ja, haben Sie denn sonst 8 Beine?« fragte Maja erstaunt.
3: »Wenn Sie erlauben«, meinte Hannibal, »wir Spinnen haben 8 Beine. Wir brauchen sie und auch sonst, es ist vornehmer. Mir ist eins abhanden gekommen, schade um das Bein, aber schließlich hilft man sich so gut man kann.«
0: »Es muss sehr unangenehm sein, ein Bein zu verlieren«, sagte Maja teilnehmend. Hannibal stützte das Kinn in die Hand und stellte seine Beine so, dass es schwer war, sie zu überzählen.
3: »Ich werde Ihnen mitteilen«, sagte er, »wie es gekommen ist. Natürlich ist der Mensch dabei im Spiel, wie gewöhnlich, wenn etwas passiert. Unsereiner sieht sich vor. Aber der Mensch ist unvorsichtig und greift mitunter zu, als ob man ein Stück Holz wäre. Soll ich Ihnen erzählen, wie sich dieser beklagenswerte Vorfall ereignet hat?«
0: »Ach bitte«, sagte Maja und setzte sich zurecht. »Das wäre mir sehr interessant. Sie haben sicher ungemein viel erfahren.«
3: »Das ist richtig«, sagte Hannibal. »Jetzt passen Sie auf. Unser Geschlecht gehört zu den Nachtvölkern. Darüber werden Sie unterrichtet sein. Ich lebte damals in einem grünen Gartenhaus, das außen mit Efeu bewachsen war und in dem sich manche zerbrochene Fensterscheibe befand, so dass ich bequem ein- und aus konnte. Wenn es dunkel wurde, kam der Mensch durch den Garten, trug seine künstliche Sonne, die er Lampe nennt, in der einen Hand, in der anderen eine Flasche und unter dem Arm Papier. Außerdem hatte er noch eine kleine Flasche in der Tasche. Er stellte alles auf den Tisch und fing an nachzudenken, weil er seine Ansichten auf das Papier schreiben wollte. Sie werden sicher schon Papier gefunden haben, im Wald oder im Garten. Das Schwarze darauf hat der Mensch sich ausgedacht.«
0: »Fabelhaft«, sagte Maja ganz glücklich, dass sie so viel erfahren sollte.
3: »Zu diesem Zweck«, erklärte Hannibal weiter, »braucht der Mensch seine beiden Flaschen. In die kleine steckt er einen Holzstab, aus der großen trinkt er. Je mehr er trinkt, umso besser geht es voran. Er schreibt natürlich über uns, alles was er weiß, und ist sehr eifrig, aber viel kommt nicht dabei heraus, denn der Mensch hat bisher über uns Insekten nur recht wenig in Erfahrung gebracht. Über unser Seelenleben weiß er fast nichts. Und auf unser Herz und seine Ängste nimmt er nicht die kleinste Rücksicht. Sie werden hören.«
0: »Denken Sie nicht gut vom Menschen?« fragte Maja.
3: »Doch, doch«, antwortete der Weberknecht und schaute schräg vor sich nieder. Aber mit 7 Beinen wird man bitter.
0: Ach so, sagte Maya. Eines Abends, fuhr Hannibal fort, war ich wie gewöhnlich in den Fensterwinkeln auf der Jagd und der Mensch saß vor seinen beiden Flaschen und versuchte, etwas zustande zu bringen. Ich ärgerte mich schon darüber, dass eine große Anzahl der kleinen Fliegen und Mücken, von deren Fang ich zu meinem Lebensunterhalt abhängig bin, sich auf die künstliche Sonne des Menschen gesetzt hatte und hineinglotzte, ungebildet, wie solche Tiere nun einmal sind.
3: Na, meinte Maya, ansehen würde ich mir sowas schließlich auch mal.
0: Ansehen, meinetwegen. Aber ansehen ist etwas ganz anderes wie glotzen. Schauen Sie sich doch einmal die Torheiten an, die dieses Gesindel bei einer Lampe treibt. Dass Sie 20-mal mit dem Kopf dagegen rennen, das ist noch eine Kleinigkeit. Manche tun es so lange, bis sie sich ihre Flügel verbrannt haben. Dabei glotzen sie ununterbrochen das Licht an.
3: Die armen Tiere, meinte Maya. Offenbar können sie sich nicht mehr zurechtfinden.
0: Dann bleiben sie besser in den Fensternischen oder unter den Blättern sitzen, sagte Hannibal. Dort sind sie vor der Lampe sicher und dort kann ich sie fangen. In jener verhängnisvollen Nacht nun sah ich von der Fensternische aus vereinzelte Mücken neben der Lampe in den letzten Zügen liegen. Ich beobachtete, dass dem Menschen scheinbar nichts daran gelegen war und beschloss, sie mir zu holen. Ist etwas in der Welt begreiflicher?
3: Nein, sagte Maya.
0: Und doch, es wurde mein Unglück. Leise und vorsichtig kroch ich am Tischbein empor, bis ich über den Rand schauen konnte. Der Mensch erschien mir fürchterlich groß und ich betrachtete, was er tat. Langsam setzte ich ein Bein vor das andere und näherte mich der Lampe. Solange ich Deckung hinter der Flasche hatte, ging alles gut. Aber kaum trat ich hinter dem Glas hervor, als der Mensch auch schon aufblickte und nach mir griff. Er nahm eins meiner Beine zwischen seine Finger, hob mich daran empor bis dicht vor seine Augen und sagte: »Ei, sieh da!« Und dabei grinste dieser Grobian über das ganze Gesicht, als ob es sich um ein Vergnügen handelte.
3: Hannibal seufzte und die kleine Maya war ganz still. Endlich fragte sie mit heißem Kopf: »Hat der Mensch so große Augen?«
0: »Denken Sie jetzt gefälligst an mich und an meine Lage«, rief Hannibal erregt. »Versuchen Sie, sich meinen Gemütszustand vorzustellen. Wer hängt gerne an einem Bein vor Augen, die etwa 20-mal so groß sind wie sein eigener Körper? Jeder der Zähne, welche aus dem Mund des Menschen weiß hervorblitzte, war doppelt so groß wie ich. Nun, was denken Sie?«
3: »Schrecklich«, sagte Maya, »also entsetzlich.«
0: »Da riss Gottlob mein Bein. Es ist nicht abzusehen, was alles geschehen wäre, wenn es gehalten hätte. Ich fiel und lief, so rasch mich meine übrigen Beine trugen, und versteckte mich hinter der Flasche, in deren Schutz ich die furchtbarsten Drohungen gegen den Menschen ausstieß. Deshalb verfolgte er mich nicht weiter. Ich sah, wie er mein Bein auf das weiße Papier legte und zusah, wie es fortlaufen wollte, was es aber ohne mich nicht kann.«
3: »Bewegte es sich noch?«, fragte Maya erschrocken.
0: »Ja«, erklärte ihr Hannibal, »das tun unsere Beine immer, nachdem sie ausgerissen worden sind. Mein Bein lief, aber weil ich nicht dabei war, wusste es nicht, wohin. So zappelte es nur planlos auf demselben Fleck herum und der Mensch sah zu, fasste seine Nase an und lächelte dabei, herzlos wie er ist, über das Pflichtbewusstsein meines Beins.«
3: »Das ist unmöglich«, sagte die kleine Biene ganz eingeschüchtert. »Ein abes Bein kann nicht krabbeln.«
0: »Was ist ein abes Bein?«, fragte Hannibal.
3: Maya sah ihn an. »Das ist ein Bein, das ab ist«, erklärte sie. »Bei uns zu Hause sagte man so.«
4: Ihre Ausdrücke aus der Kinderstube gewöhnen Sie sich im großen Leben und vor gebildeten Leuten besser ab, forderte Hannibal mit Strenge. Man sagt ein ausgerissenes Bein. Jedenfalls ist es wahr, dass unsere Beine noch lange zappeln, nachdem sie ausgerissen sind.
2: Nein, sagte Meier, das glaube ich nicht ohne Beweis.
4: Meinen Sie, ich risse mir ihretwegen ein Bein aus? Fragte Hannibal böse. Ich merke schon, dass man mit Ihnen nicht verkehren kann. So etwas hat mir noch niemand zugemutet.
2: Maja wurde ganz befangen. Sie begriff nicht, weshalb der Weberknecht so verdrießlich wurde und wo ihre Schuld lag. Es ist gar nicht so leicht, mit fremden Leuten zu verkehren, dachte sie. Sie denken anders und begreifen oft nicht, dass man es nicht böse meint. Sie wurde traurig und sah bekümmert auf die große Spinne mit ihren langen Beinen und ihrem grämlichen Gesichtsausdruck.
4: Eigentlich sollte man den Versuch machen, sie zu fressen, sagte da plötzlich der Weberknecht, der offenbar die Gutmütigkeit Mayas für Schwäche gehalten hatte. Aber da geschah es der kleinen Biene ganz seltsam. Ihre Trauer war plötzlich verflogen und anstelle von Schreck oder Furcht stieg ein ruhiger Mut in ihrem Herzen empor. Sie richtete sich ein wenig auf und während sie ihr hohes, helles Stimmchen ausstieß, fast ohne zu wissen, dass sie es tat, sagte sie mit glänzenden Augen und hob ihre schönen, durchsichtigen Flügel ein wenig.
2: »Ich bin eine Biene, mein Herr!«
4: »Pardon«, sagte Hannibal, drehte sich ohne Gruß um und lief den Stamm so rasch hinunter, wie man nur irgend mit 7 Beinen laufen kann.

Tja, das war nun die Geschichte mit dem Appenbein. Allerdings sind wir jetzt dann auch schon bald wieder am Ende unserer kleinen Sendung mit der Biene Maja. Und ich darf den Rest der Sendung wieder mit Glenn Miller ausklingen lassen. Margit Behling bedankt sich fürs Zuhören. Die nächste Wunderkammer gibt es wieder am ersten Dienstag in jedem Monat um 18 Uhr. Bis dorthin, auf Wiederhören, Baba und ciao, ciao.

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Herzlich willkommen bei der Schreiblust. Hier dreht sich alles ums Schreiben. Ich bin Diana, schön, dass ihr dabei seid. Unser Tauchbuch Gefühlt schwerelos wurde im November 2025 veröffentlicht. Unser Tauchbuch, weil es ein Projekt von Ted, meinem Ehemann, und mir ist. Nach dem ersten Jahr wird es Zeit, euch einen Überblick über die Entstehungsgeschichte des Buches, angefangen vom Besuch des Sachbuchlehrgangs bei Writers Studio in Wien, über das tatsächliche Schreiben des Buches bis hin zu den Aufgaben, die ich als Self-Publisherin vor der Veröffentlichung des Buches erledigen musste, sowie die Arbeit mit Lektorat und Korrektorat zu berichten. Was geschah nach der Veröffentlichung und welche Marketingmaßnahmen habe ich gesetzt? War das Tauchbuch ein Erfolg oder ein Misserfolg? Und was habe ich daraus gelernt?

0: Wie kam es zu der Entscheidung, ein Tauchbuch zu schreiben? Ich hatte den Fernlehrgang für kreatives Schreiben besucht und dann auch abgeschlossen und in den Jahren 2022 und 2023 etliche Kurzgeschichten geschrieben und mich in Schreibcommunities herumgetrieben bzw. Schreibwerkstätten besucht und an Schreibwettbewerben teilgenommen. Von meinem Neffen, der eben mitbekommen hat, dass sich da beim Ted und bei mir eine Tauchleidenschaft entwickelt hat, habe ich dann zum Geburtstag oder zu Weihnachten Tauchbücher geschenkt bekommen. In denen waren zwar wirklich tolle Fotos von Profifotografen drinnen, aber eben sehr wenig relevante Informationen über das Tauchgebiet bzw. die Tauchplätze. Da habe ich mir gedacht, das kann ich besser. Aber ich muss natürlich eingestehen, zum damaligen Zeitpunkt hatte ich keine Ahnung, wie man ein Sachbuch aufbereitet. Und weil ich, wenn ich mich entschließe, etwas zu machen, das auch zu 100% machen will, habe ich mich dann entschlossen, einen Sachbuchlehrgang bei Weiters Studio in Wien zu besuchen. Und zwar hat dieser Lehrgang von Februar bis Dezember 2024 gedauert. Und war so angelegt, dass praktisch pro Monat ein Wochenende als Lehreinheit angelegt war und da eben jedes Mal für das Wochenende ein bestimmter Themenkomplex behandelt worden ist. Jeder von uns Teilnehmerinnen hatte ein Sachbuchprojekt im Kopf, sodass wir als Erste herausgearbeitet haben, was eigentlich jede Einzelne von uns mit ihrem Buch den Zielleserinnen vermitteln möchte. Wir haben dann mit verschiedenen Schreibgattungen wie Blogbeiträge, Personal Essay und verschiedene Schreibübungen versucht herauszuarbeiten, was wir für unser jeweiliges Buchthema brauchen und was notwendig ist, um eben anzufangen, unter dem Aspekt zu wissen, wie die Gliederung des Buches sein soll und vor allem der Inhalt des Buches. Wir wurden dann am Anfang des Lehrganges gleich in sogenannte Schreibtandems eingeteilt und zwar wurden zwei Personen zu einem Gespann zusammengetan, um eben den Lehrgang miteinander zu durchschreiten, sich gegenseitig zu unterstützen, bei Problemen zu diskutieren, Lösungen zu finden. Und ich hatte eben das Glück, dass die Evelyn Heinzel meine Schreibtandemspartnerin war. Und wir haben uns aufgrund der geografischen Nähe auch wirklich regelmäßig getroffen. Ja, und ihr habe ich zu verdanken, dass meine Kapitel im Storytelling geschrieben wurden. Warum das? Ich hatte ihr ein Probekapitel zum Lesen gegeben. Zum damaligen Zeitpunkt war ich ganz stolz, dass ich die Gliederung eines Kapitels in 6 Punkte eingeteilt hatte und habe eben mit der Gliederung dann ein Probekapitel geschrieben gehabt. Nachdem sie das gelesen hat, hat sie dann zu mir gesagt, naja, sie ist jetzt nicht sicher, ob dieser Schreibstil zu mir passt und sie weiß ja, wie gerne ich Kurzgeschichten schreibe, ob ich glaube, dass vielleicht die bessere Schreibstimme wäre, wenn ich eben die Kapitel im Storytelling schreibe. Ja, es war dann so, dass mich das am Anfang ein bisschen überfordert gehabt hat, weil ich mir nicht so richtig vorstellen habe können, wie ich das umsetzen sollte. Aber wir haben dann in der großen Gruppe über Evelyns Vorschlag eben diskutiert. Und dann hat die Bettina doch den Vorschlag gemacht, probier es doch einfach aus und schreib das Probekapitel im Storytelling und dann kannst du ja vergleichen, was dir besser gefällt. Was soll ich sagen, kaum habe ich das geschrieben, war das einfach ganz klar, dass es keine 6-Punkte-Gliederung geben wird, sondern dass jede Reise ein Kapitel sein wird und dass ich das im Storytelling erzähle. Damit war dann auch klar, dass ich ein sogenanntes narratives Sachbuch schreiben werde, also ein erzählendes Sachbuch. Im Juli 2024 war dann diese Vorgehensweise festgelegt und dann habe ich angefangen zu schreiben. Mein Ziel war es, im Dezember 2024 mit der Rohfassung fertig zu sein. Im August haben wir sogar im Lehrplan eine Woche Sommerretreat gehabt. Also wir haben uns in Wien persönlich getroffen und zwar Jeden Morgen haben die Teilnehmerinnen berichtet, was sie für diesen Tag sich vorgenommen haben. Und am Abend gab es dann eine Abschlussrunde, wo wir eben dann berichten konnten, ob wir das auch alles umsetzen konnten, ob es irgendwo hakt. Und wenn es eben Probleme gab, dann wurde das besprochen, sodass am nächsten Tag dann weitergearbeitet werden konnte. Also dieser Sommerretreat war für mich eine Erfahrung. Und es ist ja nicht wirklich so, dass man dann gemeinsam schreibt, sondern jeder setzt sich in irgendeine Ecke hin oder sucht sich einen Schreibplatz, wo er dann eben schreiben konnte. Also einige waren in der Bibliothek oder im Café oder im Park. Und von daher habe ich das nicht ganz verstanden, den Sinn. Aber was natürlich wirklich für mich auch später prägend war, war diese gemeinsame Schreibzeit, nämlich dass man weiß, dass da auch noch andere Leute sind, die Bücher schreiben, und das verbindet irgendwie so, und das hat sich dann auch herauskristallisiert, dass das eine gute Sache ist. Und von daher habe ich das dann sogar mit der Petra Herzgsell praktiziert. Wir haben uns dann um 5:30, 6 in der Früh per Zoom oder WhatsApp getroffen, haben kurz angesprochen, was jede von uns vorhat, und haben dann wirklich intensiv 2 bis 4 Stunden am Vormittag geschrieben und gearbeitet. Und wir haben beide festgestellt gehabt, dass uns das sehr geholfen hat, eben dran zu bleiben und unsere Buchprojekte fertigzustellen. Ja, und im Lehrgang selber haben wir natürlich dann ganz tolle Sachen einfach mitbekommen, was eben notwendig ist, um ein gutes Sachbuch zu schreiben. Zum Beispiel war einmal das Thema Überschriften, und ich hatte das eigentlich so geplant, dass ich halt nur schreibe, wo wir waren und wann. Dann hat es aber geheißen, Überschriften müssen den Leser neugierig machen, und zwar, das muss so ins Auge stechen oder so in die Emotion gehen, dass der potenzielle Käufer, der Leser einfach wissen will, was steckt hinter der Überschrift, was passiert da. Und so sind dann Überschriften entstanden wie Lieber Fische zählen als Corona ertragen, Ein Messer zur Haiabwehr, Im Tauchparadies krank sein, Das Meer ist kein Zoo oder Wir benötigen mehr Luft unter Wasser. Um Wissen für Leserinnen zu bündeln in einem Sachbuch, gibt es natürlich sogenannte Sachbuchelemente. Das heißt, beim Tauchbuch ist jetzt am Kapitelanfang ein Kästchen mit alle Eckdaten angeführt. Darin finden Taucher die Informationen, was die beste Reisezeit ist, die durchschnittliche Luft- und Wassertemperaturen, welche Ausbildung oder Erfahrung wir in dem jeweiligen Tauchgebiet oder Tauchkapitel gemacht haben. Strömungstauchen, unser erster Bootstauchgang und so weiter. Vor allem eine wichtige Information, welche Neoprenanzug wir getragen haben. Ja, und natürlich, welche Tiere in dem Tauchgebiet zu erwarten sind, weil das ist ja auch immer so eine Entscheidung, was liebt man beim Tauchen, und danach richten sich dann halt einfach auch die Tauchgebiete. Am Schluss vom Kapitel haben wir dann die Dive Center bewertet und eben die Reise im Allgemeinen und auch die Unterkunft. Und als letzter hatten wir uns dazu entschlossen, eben auch unsere Kosten offen zu legen, weil das natürlich, finde ich, schon immer so ein ganz wesentlicher Bestandteil für eine Reiseentscheidung ist. Und eben die Leute einen Eindruck kriegen, wie teuer das Tauchen oder das Reisen an sich ist. Ah ja, genau, dann gibt es nur eine Rubrik, die heißt Gut zu wissen. Da haben wir immer so Erkenntnisse zusammengefasst. Also ein Beispiel: In Griechenland habe ich meinen Ehering nach ca. 450 Tauchgängen verloren. Ja, was da an diesem Tag anders gelaufen ist wie die Male zuvor, kann ich im Nachhinein einfach nicht mehr sagen. Aber fest steht, ich bin reingesprungen und habe eigentlich ziemlich gleich im Wasser dann gemerkt, dass mein Ring weg ist. Und wir sind da an einer Stelle reingesprungen, wo der Meeresboden bei ca. 100 Meter Tiefe lag. Ja, und dass dort natürlich keine Chance bestand, den Ring zu finden, ist eh klar, weil Sporttaucher dürfen ja sowieso nur bis 40 Meter tauchen. Aber ich glaube sogar, dass es auch bei 5 oder 10 Metern eine sehr geringe Prozentzahl ist, dass man den Ring wieder findet. Also da braucht man schon viel Glück dazu. Naja, und dann steht halt in diesem Gut-zu-wissen-Kästchen drinnen: Tauche nicht mit Schmuck, denn wenn du ihn verlierst, ist das meist für immer und ewig. Ja, und weil wir halt dann einfach unser Wissen, unseren Erfahrungsschatz weitergeben wollten, haben wir dann noch Zwischenkapitel eingebaut, die halt Informationen weitergeben oder Fragen beantworten. So werden da Themen wie Tauchausbildung im Urlaub oder zu Hause, Gewichtsprobleme bei Flugreisen, jährliche Tauchuntersuchung, ja oder nein, Tauchversicherung, ja oder nein, Unterwasserfotografie oder die Internetversorgung im Ausland behandelt. Und ich glaube, dass da ganz viele interessante Sachen für Nichttaucher und Taucher dabei sind. Ja, und so haben sie die Seiten dann in der zweiten Jahreshälfte 2024 gefüllt und ich habe es tatsächlich geschafft, die Rohfassung bis Ende Dezember fertigzustellen.
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zurück. Im Herbst 2024 habe ich mich dann schon damit beschäftigt, welche Lektorin ich beauftragen werde. Das war eigentlich eine große Herausforderung, da ich keine Lektorin kannte und mir auch keiner eine Lektorin empfehlen konnte. Und ihr wisst, eine Lektorin kostet Geld und von daher war mir das zu unsicher, jemanden aus dem Internet rauszusuchen, weil ich ja nicht gewusst habe, wie die arbeiten. Und ja, schließlich habe ich mich dann entschieden, die Ausbilderin von Vertragslehrgang, den ich dann auch noch absolviert habe, vom Herbst 2024 bis Sommer 2025 zu beauftragen. Das war die Pamela Obermeier. Die hat einfach eine jahrzehntelange Erfahrung in dem Bereich, ist selber Journalistin gewesen, war ja auch schon bei mir zu Gast in der Schreiblust. Und ja, sie hat einfach das Beste aus meinem Text rausgeholt, damit es für die Leserinnen verständlich war und damit eben dieser rote Faden auch eingehalten wurde. Das Beeindruckende für mich war, dass sie meine Schreibstimme nicht verändert hat, sondern durch kleinere Satzumstellungen oder Austausch von Wörtern den Text verständlicher und lesbarer gemacht hat. Und ich glaube, das zeichnet dann wirklich eine gute Lektorin aus. Ja, die Auswahl der Grafikerin, das war nicht schwer. Da habe ich natürlich die Sabine Köth genommen, die meine Buchcover bis dahin entworfen hatte. Und da war die Zusammenarbeit voll klasse. Und im Endeffekt habe ich eine ganz bestimmte Vorstellung gehabt, wie ich mir das Buch vorstelle. Und da haben wir ein Gespräch gehabt. Die Sabine konnte das dann wirklich so gut umsetzen, dass der erste Entwurf von ihr im Endeffekt das Layout des Buches ist, so wie es dann auch gedruckt worden ist. Ja, und für Lektorat und Buchsatz habe ich so ein halbes Jahr Arbeitszeit eingeräumt gehabt. Ich habe die Buchpräsentation auf den 11. November festgelegt gehabt und habe mir gedacht, da habe ich genug Zeit. Letztendlich, so wie immer, ist es dann doch recht knapp geworden, weil ich habe dann nur bis Ende März alles überarbeitet, habe glaube ich dann sogar noch zwei Kapiteln dazu geschrieben und Anfang April ging es dann zu Pamela ins Lektorat. Der erste Lektoratsdurchgang war dann einfach auch noch sehr viel Arbeit für mich und dann musste das ja dann nur mit Korrektur gelesen werden. Nach diesen zwei Durchgängen war es dann so, dass ich den Text praktisch für die Sabine, fürs Layout vorbereiten musste. Das heißt, ich habe halt in den Text reingeschrieben, welche Bilder wohin gehören. Und wenn mir jetzt ein Gut-zu-wissen-Kästchen schon eingefallen ist, dann habe ich ihr das auch so hingeschrieben. Und das war dann logischerweise auch nochmal viel Arbeit, weil von ihr dann ein Entwurf gekommen ist. Dann hat der Buchsatz vielleicht nicht so geklappt, dann haben wir wieder was geändert, dann hat sie das durch die Bilder verschoben. Und auf jeden Fall, ich kann sagen, die 6 Monate habe ich auf jeden Fall gebraucht. Ja, es wurde dann sehr knapp, dass ich bei der Buchpräsentation am 11. November auch tatsächlich gedruckte Bücher gehabt habe. Ja, jetzt werdet ihr fragen, wie bin ich dazu gekommen oder wie habe ich mich entschieden, mit wem ich veröffentliche. Und da war die Überlegung schon, ob ich es mit Amazon überhaupt machen sollte, weil ich ja wusste, dass die Buchhandlungen Self-Publisher und vor allem Amazon nicht mögen und somit die Chance, dass mein Buch in den Buchhandel kommen würde, sehr gering war. Auf der anderen Seite habe ich schon mit einer Druckauflage Erfahrung gehabt. Da ist halt das finanzielle Risiko relativ hoch, nämlich verkaufst du dann alle Bücher, du musst in Vorleistung treten und im Endeffekt war mein finanzieller Rahmen durch Lektorat und Grafik irgendwie schon ausgeschöpft und ich habe mich dann letztendlich für Amazon entschieden, weil Amazon halt einfach 5 Bücher, 50, 500 oder 5000 beziehungsweise mehr Bücher drucken kann, das finanzielle Risiko von mir weg ist. Ich muss keine Rechnungen stellen, der Versand läuft über Amazon und ich kriege halt meine Tantiemen dann monatlich ausbezahlt. Ich finde, das war auch die richtige Entscheidung. Was man jetzt auch noch dazu sagen muss, war, dass im Lehrgang mir sogar nahegelegt wurde, keine Fotos ins Buch aufzunehmen, weil einfach der Farb
Druck sehr teuer ist. Aber da, das habe ich gleich abgelehnt, weil da habe ich gesagt, wenn ich keine Farbbilder reingeben kann ins Buch, dann brauche ich das Buch nicht schreiben. Weil natürlich sind die Bilder ein wesentlicher Bestandteil. Durch die werden Tauchern und Nicht-Tauchern einfach der Eindruck vom Land und von der Reisedestination sowie vom Tauchgebiet selbst vermittelt. Und was sie ja den Leserinnen, sage ich jetzt einmal, oder was mir am wichtigsten erscheint, ist ja diese faszinierende Unterwasserwelt den Leuten, die sie nicht kennen, näher zu bringen. Also bevor ich nicht selber geschnorchelt und getaucht habe, ich hätte mir nie vorstellen können, wie es eben da unten ausschaut. Und wenn man weiß, wie viele Tiere, was für eine Farbenpracht, was für eine Formenvielfalt da unten herrscht, dann glaube ich auch, dass es einem viel leichter fällt, das Meer, die Gewässer zu schützen. Also auch die Seen sind natürlich schützenswert. Und das ist halt so auch ein bisschen die Intuition hinter dem Tauchbuch. Nur kurz zum Druck. Also es ist immer ganz wichtig, dass ihr euch einen Probedruck zukommen lasst, bevor ihr dann, wenn ihr eine Druckauflage habt, die dann in Auftrag gebt. Und bei uns war es tatsächlich so, wir wollten Kosten sparen und haben uns dann für Softcover entschieden. Und wie dann das Buch gekommen ist, also der Ted hat zum Lachen angefangen und hat gesagt, das schaut aus wie ein Quellekatalog. Also ist irgendwie überhaupt nicht gegangen. Und aufgrund dieses Probedrucks haben wir uns dann eben entschieden, dass es ein Gesamtwerk geben wird, nämlich wo die Tauchausbildungen und die Taucherfahrungen drinnen sind mit einem Hardcover und mit der besseren Bildqualität. Und dann praktisch zwei Bände, also einmal Tauchausbildung und einmal Taucherfahrungen in der Softcover-Ausführung. Und zwar aus dem Grund, wenn jemand sich nicht für die Ausbildungen interessiert, dann kann er dann nur die Tauchabenteuer und Taucherfahrungen kaufen. Und wenn eben wer jetzt am Anfang eh kein Geld und keine Zeit für Reisen hat, sondern einfach nur wissen will, was passiert jetzt bei welcher Ausbildung, der kann sich dann Band 1 kaufen. Und ich glaube auch, die Entscheidung war richtig so. Ja, und die Buchpräsentation, was soll ich dazu sagen, die haben wir in Zusammenarbeit mit der Tauchbasis Schwerelos in Ingolstadt gemacht. Und es war ein super toller Abend, ist voll gut angekommen. Wir haben das im Backstage gefeiert, die haben extra Fischgerichte und besondere Gerichte für diesen Event angeboten. Ja, dann noch kurz die Ausführungen, was kam dann nach der Buchpräsentation? Ich hatte meine Marketingstrategie so angelegt, dass eben Tauchschulen und Reisebüros, Tauchreiseveranstalter eben dieses Buch von mir bekommen und dann eben ihrer Community weiterempfehlen. Ja, die Strategie ist irgendwie überhaupt nicht aufgegangen, weil im Endeffekt viele einfach sich nicht mehr die Zeit nehmen, ein Buch zu lesen. Und wenn man das Buch nicht liest, dann erkennt man auch nicht den Wert des Buches und dann empfiehlt man es einfach seiner Community nicht weiter. Das heißt, kurz und knapp gesagt, meine Strategie ist überhaupt nicht aufgegangen. Die Leute, die das Buch gelesen haben bis jetzt, waren sehr, sehr begeistert davon. Ich habe wirklich tolle Rezensionen gekriegt, super positive Rückmeldungen. Aber das Buch ist noch nicht in die Breite gestreut, weil es, wie gesagt, irgendwie noch keinen Menschen gegeben hat, der das Buch weiterempfohlen hat für seine Community. Und ja, was sehr schade ist, aber einfach der Tatsache entspricht. Ja, im Nachhinein habe ich mir schon überlegt, ob es vielleicht doch nicht gescheiter gewesen wäre, einen Verlag zu suchen, weil die einfach diese Vertriebskanäle haben, um ein Buch an die breite Öffentlichkeit zu bringen. Aber ich muss trotzdem sagen, ich bin total stolz auf das Buch. Ich würde das Buch auch nicht anders machen wollen. Ich glaube auch, dass es ein Buch für die Ewigkeit ist, weil da so viel Wissenswertes drinnen steht, was man sicher in 10, 15, 20 Jahren auch noch lesen kann. Was natürlich dann nicht mehr passt, sind die Kosten zum Beispiel. Aber wie gesagt, man kriegt einfach ein Gefühl dafür und einen Eindruck dafür. Und man muss sich natürlich dann auch vor Ort erkundigen, ob es dann die Tauchschule überhaupt noch gibt oder nicht. Ich habe so viel gelernt jetzt die letzten 2 Jahre über dieses Buchgeschäft.
über den Buchsatz, über Schreiben natürlich sowieso. Und ich hoffe, dass ich gewisse Fehler nicht mehr machen werde und dass man diese Erfahrung einfach für mein weiteres Schreibleben oder meine weitere Schreibreise helfen wird. Ich werde kein Sachbuch mehr schreiben, also so viel steht schon fest. Ich schreibe weiterhin Tauchreports über unsere Reisen, die man dann auch käuflich erwerben kann. Und ja, vielleicht gibt es dann in 10 Jahren Band 3, wo die Tauchreports dann zusammengefasst sind. Ich habe jetzt mal in der Pipeline 2 Liebesromane und ich hoffe, dass ich damit im November mit einem der beiden Buchprojekte starten werde. So, jetzt gibt es noch einen Veranstaltungshinweis in eigener Sache. Nach 7 Jahren Tauchen auf der ganzen Welt ist es uns einfach nicht mehr genug, die Schönheit der Unterwasserwelt zu konsumieren, sondern wir wollen proaktiv auf den Schutz des Meeres und dessen Bewohner hinweisen. Aus dem Grund haben wir das Event Mission Blauer Lebensraum am 29. Oktober im Max Salzburg organisiert. Und zwar geht es von 16 bis 22 Uhr. Ihr müsst aber definitiv nicht die ganze Zeit anwesend sein.

0: wird Vorträge zu den Themen Vermeidung von Tauchunfällen und Gewässerschutz aktuell halten. Als letzter, der Michael Würschinger, präsentiert Informationen rund um das Tauchen im Attersee. Dazu muss man sagen, dass die Diving World Attersee und Salzkammergut einfach einmalig ist und die AGE Tauchen Österreich sorgt eben ja dafür, dass dieses Tauchgebiet weiterhin für die Öffentlichkeit zugänglich ist. Was eben toll ist, es gibt diese Tauchplätze, man hat Parkflächen und vor allem auch Tauchtafeln, die beschreiben, wie man den Tauchplatz betaucht. Eintritt ist frei, für Getränke und Essen sorgt das Max Salzburg. Es wird um Anmeldung über Kupfticket gebeten, beziehungsweise könnt ihr auf der Webseite von Max Salzburg einfach den rosa Button mit Tickets drücken und dann könnt ihr für die Veranstaltung eben euch ein kostenloses Ticket organisieren. Das würde einfach dazu dienen, dass wir im Vorfeld einfach einen Überblick bekommen, wie viele Besucher zu erwarten sind. Ja, zum Abschluss verrate ich euch noch, was euch in der nächsten Sendung am 20. Oktober erwartet. Ich habe Arvid Vogel zu Gast, der als Lehrender für Schreibhandwerk seit Jahrzehnten tätig und auch selbst Autor ist. Er hat sowohl Romane wie Die Haut der Steine, Wie fängt man eine Sternschnuppe, wie auch Sachbücher, Kurzprosa schreiben und der Roman geschrieben, aber auch Lehrbücher bzw. Schullektüren wie Das Netz vergisst dich nie. Dieses Buch haben wir übrigens im Spatzenlesekreis als Buch des Monats September 2025 gelesen. Und wen es interessiert, kann die Buchbesprechung des Spatzenlesekreises auf Spotify nachhören. Arvid ist auch Mitglied des Bundesvorstands des Verbandes Deutscher Schriftsteller in Bayern und im Medienrat für Schriftstellerorganisationen. Freut euch auf ein interessantes Interview eines erfahrenen Mannes, der sich zeitlebens mit dem Schreiben beschäftigt hat. Das war's für heute von der Schreiblust. Schön, dass ihr zugehört habt und ich hoffe bis zum nächsten Mal. Ich freue mich auf euch. Ciao und Baba, eure Diana.
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Ja, hallo und willkommen zu einer neuen Ausgabe von Engelsgeflüster. Engelsgeflüster, die Esoterik, kritische und hin und wieder, dann und wann, manchmal ganz ein bisschen politische Sendung auf der Radiofabrik. Ja, sie trägt den tollen Untertitel: Die Ausgeburten ihres Kopfes sind ihnen über den Kopf gewachsen. Das soll heißen, wir schauen uns oft einmal ein bisschen an, was andere Menschen, andere politische Richtungen für Vorstellungen über diese Welt, über diese Gesellschaft haben. Und wir quatschen einfach drüber, was von denen zu halten ist. Ja, wir sind auf der Radiofabrik, die könnt ihr hören auf 107,5 MHz und 97,3 MHz, im Kabel auf 98,6 MHz und logischerweise auf radiofabrik.at. Ihr könnt die letzten Sendungen, eigentlich alle Sendungen bis jetzt, die wir gemacht haben, nachhören, nämlich auf cba.media. Ihr könnt auch noch Blog Engelsgeflüster Radiofabrik, da könnt ihr die Sendungen auch nachhören. Oder ihr sucht einfach in der Podcast-App eures Vertrauens nach Engelsgeflüster. Und über Feedback freue ich mich sehr. Das könnt ihr überall geben, auf CBA Media, auf dem Blog, wahrscheinlich nicht in der Podcast-App, aber auch per E-Mail via engelsgeflüster666@gmail.com. Das kann auch böse Kritik sein, das ist vollkommen in Ordnung. Ich tue auf jeden Fall antworten. Und man kann auch live im Studio-Chat anrufen. Wer ganz mutig und motiviert ist, ruft da an. Und ich versuche dann ranzugehen. Schauen wir mal, ob ich das technisch hinkriege. Die Telefonnummer wäre 0662 8429 6155. Genau. Und bevor

ins aktuelle Thema einsteigen. Um was ist das letzte Mal gegangen? Das letzte Mal habe ich echte, lebendige SkeptikerInnen des Vereins Skeptics im Studio gehabt. Ich glaube, wir waren da zu viert. Also wer Interesse am wissenschaftlichen Skeptizismus hat, der schaut auf cba.media bei der Ausgabe August. Und wer bei denen gerne mal vorbeischauen würde und mit denen reden will, dem oder der empfehle ich einfach noch Untersberg Stammtisch Skeptics zu googeln oder zu suchen in der Suchmaschine eures Vertrauens. Und genau, weil die haben einmal im Monat einen Stammtisch, einmal in Freilassing und einmal in Salzburg. Um was geht's heute? Heute geht es um Medizin. Und wir wollen uns anschauen, was eigentlich dieses Kinesiotaping, Osteopathie und Chiropraktik ist, was man darunter verstehen kann. Und gleich mal als Disclaimer, ich werde da keine medizinischen Empfehlungen machen, ich bin kein Arzt. Aber ich finde, man kann sich schon ein bisschen einlesen zu den Themen. Man kann sich ein bisschen Gedanken machen über diese Behandlungsmethoden. Man kann vielleicht ein bisschen ablesen, wie Wissenschaft und Studien funktionieren. Und vielleicht kann man ein bisschen über das ganze Durcheinander mit diesen medizinischen Behandlungen, wie diese in dieser Gesellschaft vorkommen, mal auch ein bisschen was über die Gesellschaft selbst lernen. Bevor wir da einsteigen in dieses Thema, machen wir wie immer ein kurzes Lied. Dieses Mal ist es von Mammoth, das Lied Sick, Klammer auf Being Sick.

Hallo und willkommen zurück zu Engelsgeflüster. Heute wird es ein bisschen medizinisch zugehen, wie ich schon vorher erwähnt. In letzter Zeit habe ich Gespräche mit Bekannten gehabt, auch so ein paar Erzählungen von Freunden und Freundinnen. Sind mir zugetragen worden. Da übrigens liebe Grüße nach Frankfurt, da hat er sehr hilfreiches und fleißiges Engelchen mir viele, viele Quellen zu diesem Thema zukommen lassen. Da wurden diese Behandlungsmethoden wie Kinesiotaping, Osteopathie und Chiropraktik zum Thema. Also die sind da irgendwie als Stichwörter gefallen. Und es sind alles Behandlungsformen, von denen man eigentlich oft lesen kann, die oft angeboten werden, die verschrieben werden zum Teil, die empfohlen werden, die vielleicht in die schon unterkommen sind, wenn ihr irgendwie Physiotherapie angeschaut habt, ob ihr welche in Anspruch nimmt oder auch bei Ärzten als zusätzliche Behandlungsmethode beschrieben. Und ja, das ist einmal ein guter Anlass gewesen, sich mit diesen Themen auseinanderzusetzen, zu schauen, um was es eigentlich bei diesen Behandlungsmethoden geht, was das sind, was eigentlich so die Studienlage, soweit man das irgendwie beurteilen kann, hergibt und ob man da vielleicht wieder mal ein paar Schlüsse über diese Gesellschaft ziehen kann. Weil wenn man so ein bisschen durchs Leben geht und man sich es nicht genau anschaut, dann ist irgendwie ein bisschen schwierig zu beurteilen, was von diesen zu halten ist. Ich kann mich noch daran erinnern, dass jetzt sowas wie mal Bachblüten irgendwo gelesen habe, habe mir gedacht, na gut, das sind halt irgendwelche Blütentees, Blütenaufgüsse, halt einfach ein Naturheilmittel oder sowas. Und wenn man da zum Beispiel bei Bachblüten einmal sich ein bisschen informiert, merkt man, dass das eigentlich ein Riesenblödsinn ist. Insofern schaut jetzt nicht bei solchen Themen auch hin und wieder ein bisschen reinzuschauen. Und anfangen würde man mit Kinesiotaping oder auch kinesiologische Tapes. Und was ist das eigentlich? Was behauptet es? Was kann es leisten? Und so ein bisschen, was die Datenlage? Und ja, was sind so kinesiologische Tapes? Das sind so elastische, bunte Klebebänder. Man sieht die oft einmal im Leistungssport. Mittlerweile sieht man auch bei Menschen, die jetzt nicht unbedingt Leistungssport haben, aber die eine Verletzung haben, die Schmerzen haben. Diese Bänder, diese Tapes werden mit so einer Technik, das heißt Taping, auf diese Haut aufgebracht und sollen so gesundheitsfördernde Wirkungen erzielen. Das sind diese elastischen, textilen, bunten Klebebänder. Die sind in den letzten 10 Jahren immer beliebter geworden. 2025 bei den Olympischen Spielen beispielsweise hat man die bei sehr vielen Spitzensportler und Spitzensportlerinnen gesehen. Und ich habe mir so ein bisschen umgeschaut und bei Kinesiotaping habe ich eigentlich hauptsächlich nur Informationen darüber gefunden, dass die Wirksamkeit eigentlich wissenschaftlich nicht bestätigt ist. Und spannend ist dabei, dass es bei diesen Studien, was dann um den Effekt auf Schmerzen geht, immer ein bisschen das Problem ist, dass die Einschätzung von Schmerz immer sehr subjektiv ist. Weil wenn jemand was gegen Schmerzen bekommt, Aufmerksamkeit bekommt, dann hat das schon Auswirkungen auf das Schmerzempfinden. Außerdem ist es auch ein bisschen schwierig bei dem Thema Kinesiotaping, dass man, wenn man Studien macht, dass man eine blinde Kontrollgruppe macht, sprich eine Gruppe, die gar nicht weiß, dass sie eigentlich nicht wirkliches kinesiologisches Taping macht, weil einerseits, wenn man das Tape an die falsche Stelle anbringt, zur Scheinbehandlung, dann kann es leicht passieren, dass die Patientinnen merken, dass da irgendwas nicht passt und die Behandler, Behandlerinnen wissen auch, dass es eigentlich nur Scheinbehandlung ist. Und bei einer richtigen verblindeten Blindstudie, sollte eigentlich doppelblind sein, nämlich die Leute, die behandelt werden und die behandeln, sollten in beiden Fällen, also jede dieser Gruppe sollte eigentlich nicht wissen, dass sie eine Scheinbehandlung macht. Das ist jetzt bei Kinesiotaping ein bisschen schwierig. Ich habe also ein bisschen geschaut, was sagen so Webseiten, die selber Kinesiotaping oder solche Sachen anbieten über Kinesiotaping.
Und da ist eine schöne Website, ist mir / uns untergekommen. Das ist so, wie heißt die Website? Kintasio.de, da kann man diese Tapes kaufen. Da steht sowas wie: Kinesiologische Tapes sind elastische Bänder in verschiedenen Farben, die eine wichtige Rolle in der Kinesiologie spielen. Obwohl sich die Tapes nicht im Material, Stärke, Material oder Spannung unterscheiden, werden sie nach der kinesiologischen Farblehre ausgewählt. Diese basiert stark auf der traditionellen chinesischen Medizin, wobei jede Farbe ihre eigene energetische Wirkung hat und spezifische psychologische und physische Effekte erzielen soll. Und später steht da irgendwo drunter: Hinweis, die genannten Farbwirkungen basieren auf subjektiven Erfahrungen und der sogenannten Farblehre. Wissenschaftlich nachgewiesen sind sie nicht. So heißen, sie wissen selber, dass da gar keine Studien Studien gibt, die nachweisen, dass diese Farben irgendeine Auswirkung haben. Und wer sich ein bisschen über traditionelle chinesische Medizin informiert, wird auch merken, dass die auch nicht unbedingt jetzt so evidenzbasiert ist. So heißen dieses Kinesiotaping, diese kinesiologischen Tapes, die sind, so wie ich das verstanden habe und alles, was ich so gelesen habe, eigentlich nur eine Marketing-Variante, um wieder an Geld zu kommen bei Leuten, die entweder im Spitzensport unterwegs sind oder die halt irgendwelche Sportverletzungen haben. Wenn ich es richtig verstanden habe und so hätte ich es irgendwie gelesen, ist auch überhaupt nicht, also kann man gar keinen Effekt ablesen zwischen diesen Tapes und halt einfach normalen Tapes, die man sich drauf tut. Ich habe mal ein bisschen geschaut, wie ist das jetzt eigentlich mit Kinesiotaping in Salzburg, und da sieht man, also es gibt ganz, ganz viele OrthopädInnen, PhysiotherapeutInnen, die haben auch Ausbildung für kinesiologische Tapes, die bieten sowas an. Also auch da merkt man, das ist ja immer eine wilde Mischung, wenn es um solche Themen geht. Physiotherapie, das ist nachweisbar, da gibt es Behandlungen, Massagen, wird denen empfohlen, es geht um Mobilisierung und Ähnliches. Da gibt es nichts zum Meckern dran, würde ich mal behaupten, und so hätte ich es verstanden. Aber solche Methoden sind dann immer sehr schnell verbunden mit eben anderen Heilmethoden oder Behandlungsmethoden oder praktischen Praktiken, wie genau eben dieses Kinesiotaping. Und das ist dann auch wirklich sehr, sehr schwer für Leute irgendwie rauszufinden, na, warum soll das eine jetzt okay sein und das andere ein Problem. Genau. So viel kurz und knackig zum Thema Kinesiotherapie. Das andere, was wir uns anschauen wollten, war Osteopathie. Und das ist schon ein bisschen schwieriger und komplizierter als bei der bei den kinesiologischen Tapes. Und was geht es denn bei Osteopathie? Bei der Osteopathie, die ist in den USA erfunden worden. Wer jetzt das genau erfunden hat und wann und so, das könnt ihr selber auf Wikipedia nachlesen. Aber nach diesem Erfinder Stillhouse, der geht es darum, dass sehr viel bzw. alle Körperfunktionen von der Ver- und Entsorgung durchs Gefäß- und Nervensystem abhängt. Wenn es dann irgendwelche Arterienverkalkungen, blockierte Gelenke, verspannte Muskeln und so weiter gibt, dann kann es die Versorgung des Körpers durch den Blutkreislauf und das Lymphsystem behindern, und das führt dann zu Symptomen. Und laut dem ist eigentlich der Körper der Einzige, der selbst Sachen heilen kann. Und durch diese Osteopathie, durch dieses Wegbringen dieser blockierten Gelenke oder verspannten Muskeln, ermöglicht man dem Körper, die Probleme, die Symptome, die der Körper so hat, selber wieder in Ordnung zu bringen. Und wie funktioniert das dann? Der Osteopath, also was machen die konkret? Die arbeiten mit ihren Händen,
Die versuchen so eine Grundspannung von Muskeln, Knochen und Gelenken irgendwie festzuspüren. Sie fassen den Körper und versuchen da irgendwas zu spüren und wollen so gestörte Funktionen erkennen. Genau, und nach der Auffassung von diesen Stills, also quasi, ich habe das so verstanden, dass es so ein bisschen Unterschied gibt in der Osteopathie zwischen dem US-amerikanischen und vielleicht dem europäischen. Problem ist, Osteopathie ist ja nicht besonders gut definiert. Es gibt auch kein klares Berufsfeld. Insofern fällt da sehr viel rein. Wie auch immer, nach dieser klassischen Osteopathie, nach dem, was dieser Stills erfunden hat, tut sich eben der Körper grundsätzlich selbst heilen. Und man kann ihn gar nicht von außen heilen. Man muss nur den Körper dazu befähigen für diese Selbstheilungskräfte. Man muss diese fördern. Jetzt ist es aber so, dass bei der Osteopathie gibt es interessanterweise so drei verschiedene Sparten. Es gibt die parietale Osteopathie, es gibt die viszerale Osteopathie und die kraniosakrale Osteopathie. Alles klar? Die parietale Osteopathie, da geht es ums Bindegewebe, Muskulatur und die Gelenke. Ich habe das so verstanden, den Bewegungsapparat. Es gibt die viszerale, das sind eben die inneren Organe und deren bindegewebige Aufhängung, laut Wikipedia. Naja. Und es gibt die kraniosakrale Osteopathie, da geht es ums Nervensystem, ums Gehirn und ähnliches. Und da geht es um die sogenannten inhärenten Rhythmen des Organismus. Da merkt man wieder, das sind schon mal ganz sehr unterschiedliche Sparten mit ganz unterschiedlichen Erklärungsmethoden oder vielleicht Effekten. Also wenn man von dieser parietalen Osteopathie spricht, also vom Bewegungsapparat, kann man sich vorstellen, wenn der Osteopath, die Osteopathin mit den Händen über den Patienten, die Patientin drüber fährt, da angreift, massiert, berührt und so weiter, dann ist es zum Teil auch nicht viel anders als Physiotherapie, wo vielleicht irgendwie Spannungen aus dem Körper rausgebracht werden und ähnliches. Insofern, dass das irgendwelche Effekte bringt, das kann man sich ganz gut vorstellen. Bei dieser viszeralen Osteopathie geht es ein bisschen darum, dass man durch den Versuch, Verspannungen zu lösen, Sachen wieder einzurenken, Auswirkungen hat auf innere Organe. Also dass da irgendwie Organe irgendwie falsch liegen und das versucht man dann mit solchen Berührungen mit dem Körper, mit den Händen am Körper des zu der behandelten Person wieder herzurichten, was schon mal ein bisschen sehr fraglich ist, wie das funktionieren soll. Und bei dieser kraniosakralen Osteopathie, da wird eben davon ausgegangen, dass es dass es sowas gibt, dass der Schädelknochen in einem bestimmten Rhythmus schwingt und pulsiert und das hat dann irgendeine Auswirkung auf die Gesundheit. Und da sind dann die Handgriffe im Bereich des Schädels, des Nackens und so weiter und so fort. Und dann geht es darum, dass man diesen Rhythmus wieder in Ordnung bringt. Und es gibt halt einfach auch keinen Nachweis noch, dass es irgendeine Art von diesem Rhythmus gibt, in dem der Schädelknochen schwingen und pulsieren würde. Sprich, was ich sagen will, ist, Osteopathie ist ein sehr, sehr großes Feld. So wie ich verstanden habe, gibt es sehr wenig, also es gibt sehr viel Streit darüber, ob Osteopathie was bringt. Ich hätte so verstanden, dass man auch immer sehr genau schauen muss, von welcher Art von Osteopathie da gesprochen wird. Geht es eben um die parietale? Na, dann hat es so eine Ähnlichkeit, zumindest von der Form her, zur Physiotherapie. Und dass das eine Auswirkung hat auf Schmerzen, Bewegungsmöglichkeiten und Co. Das überrascht nicht. Bei der viszeralen Osteopathie, also was das dann irgendwelche Auswirkungen auf Organe hat, ist schon sehr, sehr fraglich. Und bei der kraniosakralen Osteopathie wird es dann nur mehr schlimmer, weil eben diese Vorstellung von diesem Rhythmus, plus halt, wenn die manuelle Therapie beim Schädel, bei der Wirbelsäule und Co. gemacht wird, ist das halt natürlich auch kritischer. Und was ich auch ganz interessant gefunden habe, ist, dass es auch eine Kinder- und Baby-Osteopathie gibt. Wieder Gruß an das Engelchen aus Frankfurt. Da war die Erzählung, dass es um eine Behandlung von kinesiologischen Tapes und Osteopathie
während der Schwangerschaft gegangen ist. Bei der Kinder- und Baby-Osteopathie geht es jetzt nicht um dem, nicht um die, um die Person, die schwanger ist, zu unterstützen, sondern um die Behandlung von Kindern und Babys. Und da ist es so, dass da in der Osteopathie davon gesprochen wird, dass es angebliche Geburtstraumata gibt, dass es irgendwelche Symmetriestörungen gibt. Da gibt es scheinbar dieses KISS-Syndrom, das könnte man auch schauen. Und da sagt die Osteopathie, ja, man kann da einiges bei den Kindern und bei den Babys in Ordnung bringen. Wo aber die Studienlage recht deutlich sagt, also oder umgekehrt, die Studienlage so ist, dass man eigentlich überhaupt nichts nachweisen kann. Und das ist insofern natürlich ein bisschen schwierig, weil Kinder und Babys gewisse Phasen durchmachen. Keine Ahnung, Kind oder Baby macht einmal Phasen durch, wo mehr oder weniger geschrien wird. Und wenn dann während einer Phase, wo viel geschrien wird, dann Osteopathie verwendet wird und das Kind dann in eine andere Phase übergeht, sprich weniger schreit, dann wird halt dieser Erfolg der Osteopathie zugeschrieben. Das ist halt generell so ein bisschen das Problem, wenn man sagt, man hat etwas verwendet und es hat einen Effekt gehabt. Das ist diese anekdotische Evidenz. Dieser Begriff fällt öfters einmal in der Sendung. Und das nur zur Sicherheit wäre genauso wie wenn man irgendwelche Medikamente, schulmedizinischen Sachen macht. Nur weil ich jetzt keine Ahnung habe, wenn ich Fieber habe, wenn ich grippig bin, wenn ich mich nicht wohlfühle und ich nehme Aspirin oder anderes Medikament und mir geht es nachher irgendwie 2-3 Tage später besser, kann ich eigentlich überhaupt nicht sagen, dass das jetzt der Effekt von diesem Medikament ist. Weil um das zu wissen, müsste ich eigentlich auch prüfen, was wäre gewesen, wenn ich es nicht genommen hätte. Und das überraschenderweise geht nicht wirklich gut. Insofern kann man solche Sachen, siehe auch Studien, dann auch noch prüfen, indem dass man halt sehr, sehr viele Menschen untersucht und halt eben diese anekdotische Evidenz herauskriegt. Genau. In Österreich, also Rechtslage und so, darf sich jeder und jede Osteopath oder Osteopathin nennen. Insofern macht es dieses Berufsfeld auch ein bisschen schwierig, weil man eigentlich auch sehr schwer herausfinden kann, ob die Leute überhaupt irgendeine Ausbildung gemacht haben oder nicht. Also, ob jetzt die Ausbildung jetzt so wahnsinnig gut ist, ist nochmal die andere Frage. Aber eben, das macht dieses ganze Durcheinander auch noch ein bisschen nachvollziehbarer. Ich habe jetzt auch da wieder ein bisschen geschaut, was ist das eigentlich so, Osteopathie in Salzburg. Witzigerweise, die erste Website, die ich dann gefunden habe, war gleich die Website von der Physiotherapie, wo ich hingehe. Und da steht über Osteopathie. Osteopathie ist eine ganzheitliche medizinische Disziplin, die den Körper als Einheit betrachtet. Durch sanfte manuelle Techniken zielt sie darauf ab, die Selbstheilungskräfte des Körpers zu aktivieren, Funktionsstörungen zu behandeln und das Wohlbefinden zu fördern. Und ich finde das eigentlich ein ganz gutes Zitat. Man kann da dieses mit die Selbstheilungskräfte des Körpers zu aktivieren, das ist offensichtlich so, das wird der Osteopathie so zugeschrieben. Es wird dann gesagt, der Körper ist der Einzige, der sich selbst heilen kann. Aber das mit den Selbstheilungskräften wird auf jeden Fall mal reingeschmissen. Wo man sich mal fragen kann, okay, welche Selbstheilungskräfte sind da eigentlich genau gemeint? Und dieses ganzheitlich, es ist halt immer so ein bisschen, warum schreibt man das so rein? Es ist, also es wirkt zumindest so, als würde man ein bisschen einen Gegensatz aufmachen zu anderen medizinischen Behandlungsmethoden. Und vernünftigerweise, also wenn ich zu Hause jetzt zum Hausarzt gehe, sollte man die auch ganzheitlich anschauen. Ich glaube, dass es wenig Mediziner und Medizinerinnen gibt, die den Körper nicht als Einheit betrachten. Sprich, dass eine Krankheit nicht eine Auswirkung auf einen anderen Teil des Körpers haben kann. Dass wenn man wenn man vielleicht eine Verletzung gehabt hat, lang keine Bewegung machen kann, dass das nicht eine Auswirkung hat auf das, auf die Fitness und dadurch auf die Gesundheit und so weiter und so fort. Also da kann man schon ein bisschen ablesen. Man will halt irgendwelche
Effekte in den Raum stellen. Und das ist ein bisschen die offene Frage, ob die überhaupt so erreichbar sind mit so einer Behandlungsmethode. Ich würde jetzt dann wieder ein Musikstück abspielen. Dann schauen wir uns nachher nochmal an, was ist jetzt dann eigentlich mit Chiropraktik, was kann man da drunter verstehen. Und wir nehmen uns kurz einmal Zeit und zum Schauen, was sind denn eigentlich, weil es schon auch bei der Diskussion sehr viel darum geht, gibt es Studien, die nachweisen, dass das was funktioniert, gibt es Studien, die nachweisen, dass was nicht funktioniert, was wären so Merkmale, mit denen man Studien begutachten kann oder was die für Eigenschaften haben sollten, damit man es als gut bezeichnen kann. Und letztendlich wollen wir uns dann anschauen, ist das eigentlich alles, was ich da mache, ein Plädoyer für die Schulmedizin? Und das soll es eigentlich nicht sein. Also es soll nicht die Kritik an diesen Behandlungsmethoden soll nicht bedeuten, dass es an der Schulmedizin nicht was zu kritisieren gibt. Und es soll auch nicht bedeuten, dass man Menschen, die wegen Schmerz, wegen Verzweiflung, weil sonst nichts geholfen hat, diese Behandlungsmethoden in Anspruch nehmen. Wenn es mal saudreckig geht und nichts funktioniert, dann klammert man sich vielleicht da an alles Mögliche und versucht halt alles. Dagegen gibt es nichts zu sagen. Aber es gibt halt viele Situationen, also viele Menschen, also viele Unternehmen, Einzelpersonen und so, wollen halt mit dieser Sorge, mit diesen Problemen halt auch Geld verdienen. Und ich finde, diese Unternehmen, diese Einzelpersonen, die haben sich schon eine Kritik verdient. Und das sind auch sehr anerkannte Institutionen im Umfeld der Schulmedizin, Apotheken, Krankenhäuser und Co. Genau, aber das werden wir uns dann auch noch einmal anschauen, nur als Teaser. Und wir nehmen jetzt das Lied von Knorkator, das wir mal spielen, nämlich das Lied Wir werden alle sterben.

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Was meinen Manager aber nicht stört, sagt er. 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
0: Willkommen zurück zu Enges Geflüster auf der Radiofabrik, jeden ersten Dienstag im Monat um 20 Uhr. Was ist heute das Thema? Heute setzen wir uns mit Medizin und mit Behandlungsmethoden auseinander. Wir haben uns jetzt ein bisschen angeschaut, was es mit Osteopathie und mit kinesiologischen Tapes zu tun hat. Zugegebenermaßen ein bisschen an der Oberfläche, ein bisschen mit Einschätzungen darüber, wie sehr Wirkungen mit Studien belegt sind und so. Aber es geht einmal um die erste Einschätzung und darüber, was man so, wenn man ein bisschen sich googelt, rausfinden kann über deren Funktionsweise. Und dann kann man, glaube ich, ja ganz gut drüber ablesen, ob man dafür Geld ausgeben will und ob es nicht vielleicht mit einer Physiotherapie, einer vernünftigen, vielleicht auch tun würde. Genau. Und so einer, neben der kinesiologischen Tapes und der Osteopathie, kinesiologischen Tapes, relativ einfach zu verstehen, diese Klebebändchen, Klebebänder. Osteopathie, ein Riesenfeld, da gibt es ja die Chiropraktik. Und ich ehrlich gesagt hätte, bevor ich mich informiert habe, zwischen Chiropraktik und Osteopathie eigentlich nicht wirklich sagen können, was der Unterschied ist. Und es ist so, dass beide in das Feld unter dem Bereich manuelle Medizin fallen, eben, weil mit beiden mit der Hand gearbeitet wird. Und was geht es bei der Chiropraktik? Da geht es darum, ist eine Behandlungsmethode, bei der man Funktionsstörungen an den Körperteilen, die für die Bewegung und Stützung des menschlichen Körpers beteiligt sind, dass man diese Funktionsstörungen in Ordnung bringt. Das sind halt speziell die Wirbelsäule. Man versucht, irgendwelche Störungen zu finden und durch spezielle Handgriffe beseitigen. Man versucht, so zu beseitigen. Da gibt es diesen Daniel David Palmer, der hat den begründet. Und der hat gesagt, dass sehr viele Krankheiten, also nicht orthopädische, glaube, wenn man kann eine schiefe Wirbelsäule haben und dadurch Schmerzen haben und Co., das hat auf jeden Fall was mit der Wirbelsäule dann zu tun. Aber er hat auch gesagt, dass es sehr viele Sachen gibt, durch Fehlstellung, durch die Wirbelsäule verursacht wird und die man dadurch durch manipulative Korrektur der Fehlstellung, dass man die heilen kann. Ich glaube, man kennt diese Vorstellung von der Chiropraktik, dass irgendwas knacksen muss, dass irgendwas kracht, damit was funktioniert. Und ich habe mich ein bisschen so durchgelesen, ein bisschen durchgegoogelt, ein bisschen durchgesurft. Die Erklärung der Wirksamkeit von Chiropraktik, die widerspricht den gängigen wissenschaftlichen Vorstellungen darüber, wie der Körper funktioniert. Sprich, da müsste man eigentlich sehr, sehr gute Studien haben, die nachweisen, dass es trotzdem funktioniert und darum gut nachweisen können, warum eigentlich diese Erklärung über Krankheiten und Ähnliches, warum die eher zutrifft als die üblichen Vorstellungen. Und was ich so, wie ich es verstanden habe, haut das nicht so hin. In Österreich ist die Ausübung der Chiropraktik interessanterweise im Gegensatz zur Osteopathie Ärztinnen, Ärzte und PhysiotherapeutInnen vorbehalten. Und auch da habe ich wieder mal geschaut, wie ist das eigentlich mit Chiropraktik? Gibt es sowas in Salzburg? Und da habe ich auch eine Website gefunden. Also ich tue jetzt da nicht die Urs von diesen Webseiten irgendwie jetzt extra sagen. Und das geht jetzt nicht. Aber was steht da? Also bei der so ein bisschen FAQs unten bei dieser Website. Was ist Chiropraktik? Chiropraktik ist Pflege und Prävention von Gesundheit. Um Chiropraktik zu verstehen und richtig zu spüren, braucht man Regelmäßigkeit, Wiederholung und Zeit. Wochen, Monate, Jahre. Chiropraktik geht tief in das menschliche Wesen. Es ist etwas, das dein Leben verändern kann, dein Denken, dein Handeln. Du bist bei dir selbst, in der Mitte, stabil im Gleichgewicht verbunden. Chiropraktik ist Liebe, Energie, Verbindung, Respekt, Gefühl, Präzision, Akzeptanz, Natur und Lebensveränderung. Pflege deine Gesundheit regelmäßig, wiederholt dein ganzes Leben. Du bist das Wichtigste im Leben. Und ich habe das irgendwie so rausgenommen als Zitat, weil auf die Frage, was Chiropraktik ist, würde man sich vielleicht irgendwie erwarten, warum funktioniert das, was wird da gemacht, was wird angesprochen, wie funktioniert es und so weiter und so fort. Aber anstatt dessen wird einfach gesagt, warum das so wahnsinnig wichtig ist und was das alles leisten kann. Und in Wirklichkeit kann das halt dann auch alles. Also wenn es Liebe, Energie, Verbindung, Respekt, Gefühl, Präzision, Akzeptanz ist. Also es wird natürlich nicht auf allen Webseiten so stehen, aber es ist halt dann schon sehr auffällig, dass bei solchen Behandlungsmethoden oft einmal dann sowas steht und nicht unbedingt, wie es funktioniert. Also keine Ahnung, wenn es jetzt um Chemotherapie geht und wenn da die Frage ist, was ist Chemotherapie, wird nichts dabei stehen von wegen, du bist das Wichtigste im Leben, Energie, Verbindung, Respekt, Gefühl, Präzision. Da wird halt dabei stehen, wie Chemotherapie funktioniert und dass Chemotherapie wahrscheinlich, in dem Fall halt natürlich im Gegensatz zur Chiropraktik, massive Nebenwirkungen hat. Aber wenn man schon irgendwie solche Behandlungsmethoden sich überlegt, dass man da was dafür zahlen kann, dann sollte man, finde ich, bei solchen Beschreibungen schon ein bisschen skeptisch werden, weil das verspricht halt alles und nichts. Es hat da nur eine andere Website gegeben, da ist gestanden, die Chiropraktik kann dabei unterstützen, das Immunsystem zu stärken. Da subluxierte, das ist der Ausdruck in der Chiropraktik, also da steht, da subluxierte, also verschobene Wirbel wieder sanft in die richtige Bahn gelenkt werden, wird dadurch das überbeanspruchte Nervensystem entlastet und kann sich so wieder auf ein starkes Immunsystem konzentrieren. Das Zitat habe ich noch genommen, weil es während Corona scheinbar auch sehr viel oder einige Aufmerksamkeit gegeben hat oder Aufregung darüber oder einige Leute propagiert haben, dass eben Chiropraktik das Immunsystem stärken kann, was halt einfach auch keine Nachweise gibt. So viel einmal so flach, so, so wenig tief einsteigend, aber zumindest einmal so ein bisschen als Übersicht, dass man sich was vorstellen kann zum Thema Chiropraktik, Osteopathie und kinesiologischen Tapes. Wie versprochen, hat das auch sehr viel mit Studien zum da. Wenn man da ein bisschen tiefer reingeht, steht es dann immer so, naja gut, die eine Seite sagt, es gibt einen Haufen Studien, die andere Seite sagt, es gibt einen Haufen Studien, die einen sagen, es gibt eigentlich keinen Nachweis, die andere Seite sagt, es gibt sehr viele Nachweise, beide beziehen sich auf die gleichen Studien. Schwierig. Und auf einer Website habe ich da gefunden, so ein bisschen eine Übersicht, was eigentlich eine gute Studie ausmacht. Das finde ich eigentlich so eine ganz gute Übersicht. Na, was muss sein? Es braucht eine ausreichend hohe Fallzeit an Teilnehmern und Teilnehmerinnen. Es braucht es, damit man einen Effekt aufdecken kann. Man muss sich da insofern mit Statistik gut auskennen, damit man da die richtige Fallzeit zusammenbringt und einen Effekt nachweisen kann. Man braucht eine Vergleichsgruppe. Mindestens immer zwei Gruppen. Eine kriegt die Behandlung, die andere entweder die Standardtherapie oder Placebo. Und diese Maßnahmen müssen gegeneinander antreten. Bei der Osteopathie wäre das zum Beispiel, müsste es gegen die Physiotherapie antreten und sagen, dass sie besser ist. Wenn man jetzt zum Beispiel Osteopathie einfach nur gegen Placebo, also gegen vielleicht auch gar keine Behandlung antreten lässt und sich dann herausstellt, naja, die hat eine Wirkung, dann muss man sagen, ist es kein Beweis, dass Osteopathie funktioniert, sondern man müsste mal vergleichen mit einer anderen Behandlungsmethode, die sehr ähnlich ist wie eben Physiotherapie. Eben wie oben gesagt, Physiotherapie und die eine Art der Osteopathie, was um das Körpermassieren, Berühren geht, ist da insofern recht ähnlich. Es gibt ja zum Beispiel bei Akupunktur Ähnliches. Da gibt es zum Beispiel eine Studie, wenn man Akupunktur vergleicht mit einer Gruppe, die nicht Akupunktur hat, also keine Behandlung, dann steigt Akupunktur besser aus, die hat einen besseren Effekt, die zeigt was. Aber wenn man Akupunktur vergleicht mit einer Therapie, wo Nadeln verwendet werden, wo aber irgendwo hingestochen wird, also nicht in diese speziellen Punkte, wo die Akupunktur behauptet, dass da irgendwelche Energiezentren sind, dann zeigt sich kein Unterschied bei der Wirkung. Und sowas muss halt einfach eine Studie prüfen. Genau, man muss schauen, dass man die Patienten und Patientinnen zufällig auf diese Gruppen aufteilt. Kann halt leicht passieren, dass man dann so unabsichtlich oder beabsichtigt irgendwie kränkere Patienten in die eine oder andere Gruppe steckt, was die Ergebnisse verzerrt. Es geht um eine Verblindung der Studien, sprich weder die PatientInnen noch die BehandlerInnen sollten wissen, in welcher Gruppe man ist, weil auch das kann Auswirkungen haben. Man soll es irgendwie in angesehene begutachtete Fachzeitschriften veröffentlichen, wegen Peer Review. Das ist jetzt bei dem Thema, man könnte jetzt in künstliche Intelligenz einsteigen und wie geht es diesen, wie es diesen angesehenen begutachteten Fachzeitschriften geht. Aber das ist nochmal eine andere Angelegenheit. Wichtig ist ja, dass Studien repliziert werden müssen. Sprich, wenn es eine Studie gibt, die einen Effekt nachweist, dann heißt es nochmal relativ wenig. Es braucht ähnliche Studien, die versuchen, das zu replizieren. Und wenn es nicht funktioniert, dann ist aber die Frage, was davon zu halten ist. Dann ist jetzt gerade im medizinischen Bereich so, dass die Nachbeobachtungsdauer eine gewisse Dauer haben soll, also dass man nicht nur ein paar Monate prüft, sondern vielleicht ein paar Jahre oder ähnliches. Und das ist vielleicht gerade bei diesen Methoden wie Osteopathie, kinesiologische Tapes und Chiropraktik, wie aber auch bei Homöopathie und Co. so ein bisschen der Punkt, bevor man so eine Studie macht, sollte es eigentlich vernünftige Hypothesen geben, die plausibel sind und man sollte nicht einfach irgendwas an die Wand knallen, irgendeine Behauptung hinstellen, wie bei den Bachblüten, dass irgendwelche Farben vor den Blüten zu irgendwelchen Effekten führen, weil irgendwelche Farben irgendeine Auswirkung haben. So soll es nicht sein. Jetzt mache ich noch, vielleicht steige einfach ein. Bevor ich wieder geschimpft wird, wie im Studio-Chat verwiesen, dass oft einmal der letzte Punkt untergeht. Und ich ja gesagt habe, dass das Ganze kein Plädoyer oder Lob der sogenannten Schulmedizin sei. Also, warum haben wir eigentlich das Ganze durcheinander? Warum ist es eigentlich so, dass es neben diesen sogenannten angesehenen und angesehener Schulmedizin, das, was man im Krankenhaus und Co. hat, auch diese ganz anderen Behandlungsformen gibt. Beziehungsweise, was ist eigentlich von diesen anerkannten Institutionen wie Apotheken und Krankenhaussystemen zu halten? Und da habe ich das gar nicht so lange her zufällig einmal mitbekommen und mich dann nochmal ein bisschen informiert, wie das bei diesen Apotheken ist. Apotheken sind so ein bisschen mein persönliches Feindbild. Wenn es um Homöopathie, Schüsslersalze, Bachblüten und so weiter geht. Warum ist es eigentlich so, dass Apotheken, die sehr hohes Vertrauen genießen und denen man halt auch eigentlich gern vertrauen wird, wenn man hingeht, wenn man Probleme hat, warum verkaufen die auch oft Sachen, die einfach nicht wirken, die ein Blödsinn sind? Und da gibt es schlicht und ergreifend einen ökonomischen Anreiz. In Österreich ist es so, dass es eine gesetzliche Preisbildung für Medikamente gibt. Das soll heißen, wenn eine Apotheke ein Medikament verkauft, kann das die Apotheke nicht über den Preis selbst entscheiden, sondern das wird gesetzlich festgelegt. Sprich, wenn sie es verkaufen, dann machen sie einen gewissen Gewinn, wie auch immer, wie viele Euros, aber an denen können sie nicht, an diesem Preis können sie nicht schrauben. Aber rezeptfreie Produkte sind davon ausgenommen. Und rezeptfreie Produkte können sowas haben wie Nahrungsmittelergänzungen, sowas haben wie Homöopathie, Schüsslersalze, Kosmetika und Co. Die sind nicht preisgebunden. Sie heißen, wenn die Apotheken diese Sachen an den Mann, an die Frau, an die Person bringen wollen, dann können sie selber über den Preis entscheiden und können da mal einiges mehr verdienen. Das ist auch ein bisschen der Grund, warum es in den Apotheken neben den klassischen Rezeptmedikamenten einen sehr, sehr großen Bereich gibt von diesen Kosmetika und anderen Dingen. Also so heißen, da gibt es einen ökonomischen Grund dafür. Dass da vielleicht jetzt nicht, also ich will gar nicht unterstellen, dass jetzt alle Leute, die in Apotheken arbeiten, bewusst einen Blödsinn verkaufen oder so. Aber mindestens das kann man sagen, einen ökonomischen Anreiz, Sachen zu verchecken wo man bei der Anderwirkung mindestens sehr viel Zweifel haben kann. Das ist keine gute Sache, wenn es darum geht, dass man vielleicht eine Institution haben will, die einen gut versorgt, wenn es einem schlecht geht. Wie ist es mit Krankenhäusern? Im Krankenhaus, also in Deutschland gibt es dieses Krankenhaussystem, da gibt es sogenannte Fallpauschalen. In Österreich ist, wenn ich das richtig gesehen habe, das so ein Punktesystem. Und in beiden Fällen werden da gewissen Behandlungen, egal ob es jetzt so eine Blinddarmoperation oder eine Lungenentzündung ist, ein gewisser Geldbetrag, wenn es um die Fallpauschale in Deutschland geht, oder Punkte in Österreich zugewiesen. In Österreich ist es dann so, je nachdem, wie viele Punkte diese Krankenhäuser dann gesammelt haben, wird dann irgendwas ausbezahlt. Und mit dieser Finanzierung müssen sie die Krankenhäuser finanzieren, verdienen so ihr Geld, haben da ihr Budget. Und dann kommt natürlich auch noch die Frage, wie viel wird per Übernachtung bezahlt. Und auch da, das sind ökonomische Anreize, die ein bisschen neben dem stehen, was vielleicht medizinisch angesagt, oder es ist auf jeden Fall mehr als nur ein Anreiz medizinischer Natur. Und da gibt es regelmäßig Diskussionen darüber, wie ist das eigentlich, es gibt gewisse Fallpauschalen, wo halt ein Krankenhaus mehr oder weniger verdient, wo man halt vielleicht Operationen, die profitabel sind, eher oft macht, obwohl es vielleicht gar nicht notwendig sind. Und da versucht dann der Gesetzgeber dann oft einmal wieder irgendwas rumzumdrehen und dann wieder irgendwas anders zu organisieren, damit es irgendwie diesem Ideal von, es soll doch eigentlich darum gehen, dass es da nur um Heilung, um medizinische Versorgung geht, dass das besser hinhaut. Aber auch da, wenn man ein Gesundheitssystem, ein Krankenhaussystem darauf aufbaut, dass es sich selbst finanzieren muss, dann wird es halt so sein, dass die Finanzierung im Vordergrund steht. Also wie wird das irgendwie so allgemeiner sagen? In der Gesellschaft, in der wir leben, da wird mit den gesundheitlichen Bedürfnissen der Menschen umgegangen, wie mit jedem anderen Bedürfnis auch. Es wird versucht, damit Geld zu machen. Egal, ob das jetzt irgendwie Leute sind, die mittels Privatpraxen dubiose Behandlungsmethoden anbieten, oder ob es Unternehmen sind wie beim Kinesio-Taping, die kurz Marketing machen und dann mit den Ängsten und den Hoffnungen der Leute versuchen, Geld zu machen. Das Bedürfnis der Menschen, das ist zentral für das Geld, ist zentral fürs Geld verdienen, weil klar, wenn ich irgendein Service, irgendein Produkt versuche loszuschlagen, was niemanden interessiert, ja, dann kann ich kein Geld machen. Also muss ich mich auf die Bedürfnisse der Menschen beziehen oder Bedürfnisse schaffen. Aber das bedeutet nicht, dass es dann um die Bedürfnisse geht, dass die Bedürfnisse der Zweck, der Grund dafür sind, warum Sachen gemacht werden in dieser Gesellschaft. In dieser Gesellschaft sind Bedürfnisse, werden das Mittel dafür, Geld zu verdienen. Es ist nicht der Zweck der ganzen Sache. So heißen Krankheiten und Verletzungen, egal ob die jetzt real sind oder nicht, die sind für Unternehmen, für Einzelpersonen und Co. Chancen fürs Geld verdienen. Und nicht vielleicht, wie es wünschenswert sein sollte, dass halt irgendwie Krankheiten und Verletzungen etwas sind, die behandelt werden sollten oder wo halt irgendwas in Ordnung gebracht wird. Oder vielleicht, dass eben gesagt wird, ich verstehe, dass es da nicht gut geht, aber da braucht es keinen Eingriff, da braucht es kein Medikament, da braucht es keine Nahrungsmittelergänzung, da muss man was anderes machen. Und nicht, dass man die Leute dann eben als Chance sieht, dass man was losschlagt. Am besten wäre es natürlich, wenn man eine Gesellschaft hätte, wo man darauf schaut, dass sowas gar nicht passiert, sprich Vorsorge und Ähnliches. Und das ist ja schon mal ganz abgesehen davon, da haben wir noch nicht einmal drüber gesprochen, davon, wie Krankheiten und Unfälle eigentlich zustande kommen. Es gibt diesen klassischen Spruch, wenn man wissen will, wie alt wer wird, braucht man nur die Postleitzahl anschauen. Das bezieht sich darauf, dass an der Postleitzahl oft einmal abzulesen ist, wie der materielle Reichtum der Person ausschaut, und vom materiellen Reichtum der Person kann man oft einmal ablesen, wie alt die Person wird. Sprich, es ist jetzt ja nicht nur so, dass das ganz, ganz verrückte Linking, wir sagen, das Stress am Arbeitsplatz, Sorgen, die man sich macht, wie man finanziell in Zukunft über die Runden kommt und so weiter und so fort, dass die nicht besonders gesundheitsförderlich sind. Und schlicht und ergreifend, wenn man sich manche Behandlungen nicht leisten kann, dass das eine dauerhaft negative Auswirkung auf die Gesundheit hat. Also beispielsweise, wenn es jetzt darum geht, beispielsweise Zahnbehandlungen und ähnliches. Umgekehrt, es ist halt so, dass das sind halt gewisse Schäden, die gehören zum normalen Erwerbsleben. Und wenn es darum geht, dass man in seiner Arbeit Leistung bringen soll, möglichst viel Leistung bringen soll, dass man sie verausgabt für den Arbeitgeber, für die Arbeitgeberin, dann ist die Gesundheit der Mittel, also man setzt die Gesundheit dafür ein und die Gesundheit leidet darunter. Aber das ist halt leider was zum Erwerbsleben gehört. Insofern ist das etwas, was der Staat, weil er Interesse hat, dass die Leute arbeiten gehen, dass die Wirtschaft erfolgreich ist. Das kann der Staat nicht loswerden. Um das vielleicht noch ein bisschen klarer zu machen, die Position, die ich habe, ist nicht die, dass der Staat kein Interesse an der Gesundheit der Leute hat. Das haben wir zum Beispiel während Corona ganz gut sehen können. Da kommt auf einmal so ein Virus und der gefährdet die Gesundheit der Leute. Gegen den muss massiv vorgegangen werden. Da muss man Impfungen machen, da muss man zu Hause bleiben und Co. Das wäre, wenn die Leute krank werden, kaputt gehen, nicht deswegen, weil sie sich am Arbeitsplatz verausgaben, sondern weil sie sich halt irgendwo angesteckt haben, dagegen geht der Staat massivst vor. Klar, wenn es dann sowas gibt wie, ja, die Leute werden leider kaputt durchs Arbeitsleben, da kann man leider nichts machen. An dem kann man sehen, der Staat hat ein Interesse an Gesundheit, aber die Frage ist halt, was für eine Art von Interesse. Und wenn man sich die Diskussion um am März bezüglich Krankenstandstagen anschaut, ich bringe nochmal die zwei Zitate, März, das sind fast 3 Wochen, in denen die Menschen in Deutschland aus Krankheitsgründen nicht arbeiten. Ist das wirklich richtig? Ist das wirklich notwendig? Und ein anderes. Am Ende des Tages muss stehen, dass wir alle zusammen in dieser Bundesrepublik Deutschland eine höhere volkswirtschaftliche Leistung gemeinsam erreichen, als wir sie gegenwärtig erreichen. Aber man merkt, der Staat hat Interesse an der Gesundheit. Und wenn er der Meinung ist, die Leute dann zu wenig hackeln, dann entscheidet man einfach, die Leute sind ein bisschen zu empfindlich, sie sollen nicht so viele Krankenstandstage nehmen. In so einer Gemengenlage, wo die gesundheitlichen Institutionen, die vom Staat organisiert werden, nur funktionieren, wenn sie sie finanziell über Wasser halten können. Also Apotheken genauso wie Krankenhäusern. In einer Situation, wo den Leuten gesagt wird, ihr dürft nicht krank werden, ihr müsst mehr arbeiten. In einer Situation, wo den Leuten gesagt wird, ihr seid dafür verantwortlich, dass es euch gut geht, dass das gesund bleibt. Ihr müsst in eurer Freizeit euch um solche Sachen kümmern. In einer Gesellschaft, wo private Akteure mit den Krankheiten und den Verletzungen der Leute Geld verdienen wollen, ist kein Wunder, dass es da so ein Riesendurcheinander gibt und dass es schwierig ist, einfach nur mit Studien, mit Wissenschaft rauszufinden ist, was wirkt und was nicht wirkt, weil es so viele verschiedene Interessen da unterwegs sind, die einfach sehr, sehr weit weg sind von dem, dass es einfach nur ums Rausfinden geht, wie kann man wie kann man die Leute gesund machen, wie kann man die Leute gesund halten und Co. Ich hoffe,

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5: Yo, yo, yo, yo, yo, yo, Battle Maniacs. Herzlich willkommen zu Battleland Ham Nummer 164. We are back after our holidays.
6: Yes. Grüß euch, liebe Battle Maniacs. Wir kehren den Sommer aus. Es schaut schon schlecht aus, aber
5: der Herbst klopft an.
6: Mit unserem Ohr kann nichts passieren. Da wird selbst der Weltuntergang ein Gedicht. Ja, lieber DJ Rudy Mama, so, hier wieder an meiner Seite.
5: Genau, lieber Andreas Ernst Woldrich, a.k.a. MC Randy Andy, mit uns kann euch nichts passieren. KKI richtig. Kann uns hacken.
6: Vor allem ersetzen.
5: Ersetzen, das wäre echt.
6: Nein, ist, also,
5: das wäre wirklich der Weltuntergang.
6: Ich würde Trump das jetzt nicht umbenennen in American Intelligence.
5: Nachdem der Lake Witz. Und Terry auch nicht mehr so heißt, wie er mal Kassen hat. Und der Golf von Mexiko auch nicht mehr so heißt.
6: Aber Google ist da gleich nachgezogen, gell? Mit der Umbenennung. Irgendwelche anderen Browser-Maps nennen nur immer Lake
5: Ontario. Und ist das bei den anderen Browser-Webs auch noch der Golf von Mexiko oder ist es der Golf of America?
6: Das, mit der Information kann ich euch nicht dienen.
5: Aber wir warten auf die Umbenennung entweder des Pazifiks oder des Atlantiks auf.
6: Trump.
5: American Ocean. Naja, wir werden sehen, wir werden sehen.
6: Trump Arschloch.
5: Wir kehren den Sommer für euch hinaus und haben heute unsere Urlaubs-Playlisten durchforstet.
6: Ja, so irgendwie.
5: So ein bisschen Moment, Halbseiden, aber
6: Moment.
5: So wie wir das halt kennen.
6: Na, lieber Michael, wir müssen noch die letzte Sendung besprechen.
5: Nein, das ist mir schon klar. Wie, es war nur so ein Teaser, nennt man das so?
6: Teaser,
5: im
6: so
5: Jargon.
6: Ein bisschen ankitzeln.
5: Ja, genau. Nein, natürlich, die letzte Sendung war im August und da hat keiner von uns gewonnen.
6: Nein, ein klassisches Unentschieden.
5: Unentschieden.
6: 4-4 ist ausgegangen.
5: 4-4.
6: Und nur dazu eine Both Got the Flow, also quasi nur als Bestätigung, dass wir gleich gut waren.
5: Dass wir gleich gut waren. Also es ist wirklich ein ganz knallhartes Unentschieden.
6: Obwohl ich es nicht ganz verstehe. Ich weiß jetzt zwar nicht mehr, was wir gespielt haben. Es war die Hot Hits Sendung.
5: Also
6: irgendwas mit Hitze.
5: Hitze
6: du hast Soda-Zitron von Bibiza.
5: Ja, das genau.
6: Kann man erinnern. Ja, okay. Ja.

0: Man hätte eigentlich gewinnen müssen. Ja. Aber da wir beide nicht gewonnen haben, haben wir beide unsere Plattenkisten durchwühlt.
1: In Abstimmung, ja.
0: In Abstimmung. Also, und
1: da hast du Platten von D und I.
0: Ja.
1: Oh. Und bei mir ist das eigentlich der Fall, dass ich mir die nur wegen dem Cover gekauft habe.
0: Ja genau, du bist der Coversammler.
1: Die Rede ist von Iron Maiden.
0: Iron Maiden, geniale das Covers.
1: Debütalbum, ja, die sind wirklich gut. Also im Metal-Genre sind die Covers sowieso meistens nicht so schlecht. Also
0: das auch wenn es
1: so viel Totenkopf, düster, Danzig zum Beispiel, das, der komische Stierkopf da.
0: Genau.
1: Legendär, würde ich mal sagen, ikonisch.
0: Aber Manowar-Cover, Iron Maiden-Cover erkennt man, oder?
1: Also ja, das der Eddie ist oft drauf, nicht? Und der ist ja mittlerweile bei der Bühne. Und das ist das Debütalbum, da ist er klassisch nur so wie ein Zombie mit aufgestellten Haar in den Straßen irgendwo.
0: Weiß ich nicht wo, ja. Aber da wir beide nicht gewonnen haben, haben wir uns auf das geeinigt und spielen euch jetzt vom Debütalbum von Iron Maiden
1: Brawler.
0: Müsste schon knistern. Jo.

0: der Brawler.
1: Yes, er heißt übrigens Herumtreiber auf Deutsch.
0: Also super erste Nummer für eine Band, oder?
1: Ja, die kochen eh ordentlich los, ja, oder?
0: Also Maiden, eh klar.
1: Ja, ist was, ist jetzt nicht so meins, aber ganz okay. Mittlerweile ist in meiner Altersmilde, gefällt mir Death Metal immer mehr.
0: Das ist jetzt auch nicht die typische Altersmilde normalerweise, aber okay.
1: Ja, so verändern sich Menschen.
0: Aber dieses Altersmilde zu bezeichnen ist stark.
1: Ja, nur schon. Ich bin da nicht mehr so streng mit mir und den Musikanten.
0: Ja, das ist
1: Musikantinnen.
0: Gut. Solange es nicht irgendwie volkstümliche Musik wird, bin ich happy.
1: Wenn es so weit ist, dann müssen wir es sagen, bitte.
0: Vielleicht, also, wenn es dann so weit ist, dann ist das schon wurscht, was wir dir sagen.
1: Nicht nur abstimmen, dann mit dem Holzhammer kommen.
0: Genau. Normalerweise ergibt ja das Sendungsergebnis der letzten Sendung die Reihenfolge des Battles, weil wir treten wir da anfangen, ja gegeneinander an.
1: Ja.
0: Und ihr stimmt es ab.
1: Auf?
0: www.battleandham.at. Wer die bessere Musik spielt in euren Ohren und Augen? Normalerweise bin es ich, aber okay. Wir werden sehen, wie es diesmal ausgeht. Und als Vornehmer.
1: Ich glaube, in der ewigen Liste haben wir Gleichstand.
0: Also müssen wir mal wieder Statistik machen. Bei der 200. Sendung, bei der 200. Sendung mache ich eine statistische Auswertung.
1: Ja,
0: das dauert eh nur mehr 3,5 Jahre oder so.
1: Ruf von bei der IT-Abteilung. Ja.
0: Genau.
1: Macht unsere Auswertung.
0: Aber weil ich eben ein fairer Wettstreiter bin, lasse ich dir den Vorzug.
1: In Wirklichkeit ist es so, dass es mich oft nicht umschreiben gefällt, die Reihenfolge. Dann lasse ich es einfach so.
0: Ah, okay. Ja, na gut. Dann hat es diesmal so entschieden, dass du beginnst. Andi, was hören wir uns denn an?
1: Nein, es ist ja die Urlaubszeit vorbei und wir sind jetzt ganz normale Menschen im normalen Leben.
0: Wieder?
1: Wir zwei. Und wir fahren auch auf Urlaub. Mhm. Also sogar wir steigen auch ins Flugzeug ein. Also wir sind jetzt nicht so Klimaaktivisten, die das aus schlechtem Gewissen dann nicht mehr wieder machen, und um einen guten CO2-Fußabdruck zu hinterlassen.
0: Ja, wir sind sogar mit einem Dieselauto auf Urlaub.
1: Ja, das ist nur schlimmer fast. Also gut, naja, Kerosin und Diesel ist schon wurscht dann.
0: Ist in dem Fall ein X unentschieden wieder.
1: Und wie das so ist im Urlaub, du warst in Schweden, ich in Griechenland, in Karpathos. Coole Insel übrigens, aber fahrt ja nicht hin. Ich will mehr Ruhe haben.
0: Okay.
1: Ihr seid mit dem Auto hingefahren und da hat man dann so in der als Familie so eine Playlist ein bisschen im Auto. Und wir haben dann dort ein Mietauto gehabt und da legt man dann halt immer und wieder was auf. Und aber jetzt eigentlich meine erste Nummer ist von ganz was anderem.
0: Ach so.
1: Naja, schau, dort, mein Sohn wollte sich taufen lassen. Das mit dem echten Fahrer haben wir ihm ausgeredet. Weil er dann auch Kirchensteuer zahlen muss und so. Ich war relativ schnell überzeugt.
0: Jetzt hast du als Pfarrer verkleidet.
1: Genau, jetzt haben wir ein privates Ritual gemacht in einer Höhlenkirche, einer alten, auf Karpathos. Also das ist ganz auf einem verlassenen Flecken Erde dort, in einer einsamen Bucht. Das ist eine natürliche Höhle, ausgespülte irgendwie, ganz mystisch, wo sie halt irgendwie ein bisschen so eine Art Kirchen, so eine Ikonostase eingebaut haben. Also das ist bei den Orthodoxen, wo dahinter das Allerheiligste ist, sagt der Altar quasi. Das haben sie selber eingebaut und der Rest ist Natur. Und vom Gestein tropft so ein Wasser runter in so ein frühchristliches Taufbecken.
0: Aha, und da habt ihr es reingetunkt.
1: Genau, und das ist Ioannis Prodromos, ist die Kirche geweiht, also dem Johannes, dem Vorläufer, sagen die Orthodoxen, nicht der Täufer.
0: Vorläufer.
1: Ja, Prodromos.
0: Aha, okay.
1: Also ich stehe da in der Bibel, das ist der Vorläufer von Jesus quasi, so wird er genannt.
0: Ich kann es schon verstehen.
1: Ja, und die Orthodoxen nennen ihn so. Also die sagen nicht Johannes der Täufer, sondern Johannes der Vorläufer. Naja, gut, und kurzer Sinn.
0: Ja, wirklich lange Rede.
1: Haben wir dort getauft, mit Ritual und Singen und
0: was habt ihr gesungen?
1: Musik, Vater Unser.
0: Also nicht so mit
1: Freunde von uns gesungen, so Manfred mit. Und
0: Vater unser.
1: Schön. Ich habe leider noch keine Aufnahme, weil der Manfred würde es nur nachbearbeiten.
0: Aha, okay.
1: Und wir haben da eine Musikbox mitgehabt. Und
0: und da habt ihr bum, bum, bum.
1: Und da habe ich mit der Nummer angefangen, die jetzt kommt.
0: Oh Gott.
1: Tuvanesischer Obertongesang.
0: Ah, das ist
1: von Hunhur Tu. Tuva, wisst ihr, das ist so da Mongolei, gehört zu Russland, glaube ich.
0: Ah, das ist gut, ja.
1: Nördlich der Mongolei.
0: Und da sind wirklich einige Kulturen verschmolzen.
1: Ja, ja, nein, aber es war geil in der Höhle.
0: Ja. Passt auf. Also die Mongolen waren auch dabei.
1: Nein, Brea ist die Nummer.

0: gut, oder?
1: Ja,
0: und
1: Wahnsinn.
0: Das in der Höhle in Griechenland.
1: Sehr mystisch.
0: Ja, nein, war wirklich schön. Dann, ja, jetzt ist er getauft als Johannes.
1: Der Johannes der Mongole.
0: Prodromos.
1: Na, sehr gut, sehr schön. Ja.
0: Und so Ikonenbilder haben wir dann auch noch gekauft vom Johannes, dem Täufer. So, was der so, so byzantinischer Stil.
1: Made in China.
0: Nein, die hat im Olympus, das ist so ein Dorf dort, abgeschiedenes, die wird er im Winter malen und dann.
1: Im Sommer dürft verkaufen.
0: Dürfte ja dafür rauchen, nach seiner Stimme ein Grieche. Nicht?
1: Na, sehr gut. Ja. Guter Einstieg. Jetzt, jetzt
0: bist du dran.
1: Schwieriger Überschritt, jetzt Übergang, Wechsel.
0: Überleitung.
1: Jetzt, Überleitung.
0: Ja.
1: Aber ja, wir schaffen das. Da gibt es jetzt zwei Connexes.
0: Ja.
1: Bitte. Wir da lieben Coverversionen.
0: Ah, ich hab's gewusst.
1: Wir lieben Coverversionen. Ja. Und vor allem, wenn die Coverversion besser ist als das Original, ist es uns am allerliebsten. Das Original ist nämlich von der Britney Spears.
0: Ja, stimmt.
1: Und aber jetzt super vorgebracht dann vom Jochen Distelmeier. Wir haben das zwar actually nicht in unserer Urlaubsplaylist gehabt, aber man kriegt ja auf Spotify so Sachen dann vorgeschlagen, wenn man Sachen
0: so
1: reinspielt und so. So weit ist es schon.
0: Und das ist ja gut, wenn ich richtig liege, ist das ein ganzes Cover-Album
1: von Distelmeier, genau, oder? Genau, das ist ein Album, wo
0: Songs from the Bottom.
1: Genau, wo er quasi nur englischsprachige Songs covert. Mhm. Aber eigentlich, man kennt eh ganz viel, da gibt es auch, glaube ich, Lana Del Rey, aber ich kenne mich da nicht so aus, aber gute Sachen, und das ist wirklich ein super Song. Britney Spears, Toxic, gecovert von Jochen Distelmeier. Better than the original.
0: Okay.

0: Toxische Beziehung quasi, gell?
1: Ja, aber super, oder? Also das Original kennt man natürlich irgendwie, wenn man den Song hört, dann kann man das schon verbinden. Aber eigentlich gefällt es mir so besser.
0: Ja, nein, der Jochen Distelmeier ist der Gute, nur muss man sagen, die anspruchsvollere Version von ihm als Blumfeld, mit der Band Blumfeld, ist immer nur von mir gekommen in dieser Sendereihe.
1: Was war das?
0: Battle and Hammer. Ich glaube, zweimal habe ich ihn schon gespielt.
1: Wirklich?
0: Ja. Pickleface is back in town, glaube ich, und nur irgendwas.
1: Guter Mann, guter Mann. Ja. Könnten wir uns einmal anschauen, wenn er da irgendwo in der Nähe ist. Aber gut, weiß ich nicht.
0: Tritt er noch auf?
1: Irgendwie wird er schon irgendwo.
0: Nach Blumfeld hat er nur ein Solo-Album gemacht und das, glaube ich.
1: Ja, das dann werden wir herausfinden.
0: Aber es kommt heute noch ein Kollege, den ich mir anschauen werde im Dezember.
1: Aha.
0: Wir wollen noch nichts verraten, dass ihr wirklich nur gespannt seid.
1: Das ein wird sehr spannend, da bin ich schon ganz aufgeregt jetzt.
0: Übrigens, also Spitzentitel wird es dann noch, ja. Also, oder die Denkstruktur beim Monsieur.
1: Dan.
0: Dan.
1: Du bist,
0: Danger Dan.
1: Du bist
0: verschworen.
1: Du bist dran. Zweite Runde.
0: Mhm.
1: Abstimmen und so, wisst ihr.
0: Ich bin dran, ja. Auf
1: www.battleandham.at. Genau so ist es.
0: Das klingt gut, wenn man so beim Mikrofon vorbeifährt. So.
1: Ganz moderne Moderation Skills.
0: Übrigens, unser Kollege, der Gratke, hat scheinbar Morddrohungen gekriegt.
1: Wirklich?
0: Ja, nachdem das Gehalt veröffentlicht worden ist von den ORF-Mitarbeitern.
1: Da sind wir gefeit vor diesen Morddrohungen, befürchtet.
0: Ja, aber es gibt schon gescheit angrennende Leute auch, nicht?
1: Nein, klar.
0: Was rennt ihr einer Neidgesellschaft? Oder?
1: Wir sagen euch nicht, was wir verdienen. Es ist wahnsinnig viel.
0: Leck mich am Arsch, Amore Mio, jetzt habe ich den Songtitel.
1: Jetzt den Songtitel.
0: So viel verdienen wir.
1: Genau.
0: Der hat jetzt auch nicht viel zum Touren mit dem... Das wäre mein Lied gewesen, wenn ich jemals eine Chance gehabt hätte, in die Playlist einzugreifen bei uns im Mietauto in Carpathos.
1: Ist da kein Song gekommen, der für die
0: Ich war immer der Driver und war jetzt mit griechischen Straßen beschäftigt und Ziegen.
1: Aber das ist spannend, weil früher habe ich die Regel aufgestellt bei uns im Auto, der Auto fährt, bestimmt die Meister, Musik.
0: Ja.
1: Das hat sich dann auch relativ schnell erledigt.
0: Eben,
1: eine Zeit lang ist das gut gegangen.
0: Kurz wie ein Laubblatt im Wind.
1: Das war so ein Aufflammen meiner Autorität, genau.
0: Aber da kommt jetzt das Lied, was ich mir wahrscheinlich
1: gewünscht hätte. Wenn ich denn
0: von
1: Macht gehabt hätte.
0: Fortuna Ehrenfeld, eine neue Entdeckung von mir, so eine deutsche Band mit erquickenden, frischen Songtiteln und das Album heißt Glitzerschwein zum Beispiel. Und der Song heißt Leck mich am Arsch, Amore Mio.
1: Na dann, leg los.
0: Leck mich am Arsch.

0: Ich verprügel.
1: Die Luzi geht ab. Ab geht die Luzi. Super.
0: Ja, ist gut, gell? Und ja. Reisegruppe Seltsam, hätten wir jetzt auch noch den Urlaubsbezug, den
1: die Reisebezug. Ist das der Titel eures Urlaubs, oder wie?
0: Na, das waren wir dann quasi, die Reisegruppe Seltsam. Die
1: Reisegruppe Seltsam.
0: Nicht schlecht. Naja, ja, gut, gell?
1: Ja, ist ein guter Titel, ja.
0: Man hat ja, wenn man Reise tut, ist ja ein bisschen, man entdeckt es ja immer ein bisschen selber. Also man geht auch ein bisschen ins Ich, verreist ins Innere, weil man quasi mit einer fremden Außenwelt konfrontiert ist. Da lernt man dann Seiten an sich kennen, die man sonst im Alltag, im Zuhause nicht so erlebt, oder? Wie es oft ein bisschen so da.
1: Aber du bist ja nicht das erste Mal auf Urlaub gewesen. Jetzt
0: nein, aber
1: diesen es ist Urlaub immer hast du eine neue Seite an dir entdeckt? Oder ist das so eine Seite, die im Urlaub immer wieder kommt, wo man sich denkt, shit, das bin ich ja auch und habe es vergessen vom letzten Jahr?
0: Ja, so wahrscheinlich.
1: Quasi. Oder von vor 2 Jahren, wenn man halt ja immer das letzte Mal war auf Urlaub.
0: Naja, diesmal meine Pflegetätigkeit, also meine fürsorgliche Seite kennengelernt.
1: Okay.
0: Gezwungenermaßen.
1: Aber man entdeckt ja immer
0: bei
1: Mitreisenden andere oder neue Seiten, oder? Ja. Also wenn man zu zweit verreist zum Beispiel, dann entdeckt man, der kann auch so sein.
0: Ja, sicher, das entdeckt man auch. Ja. Das ist oft also eine Beziehungsprüfung, also ein gemeinsamer Urlaub, die erste wirkliche Beziehungsprüfung, oder?
1: Mhm. Aber wir zwei sind auch schon mal verreist, habe ich auch eine Seite an dir entdeckt.
0: Also? Wo sind wir denn hin verreist?
1: Da sind wir mit dem Rad gefahren.
0: Unsere Radreise, die unvollständige,
1: und
0: die
1: unvollendete. Ihr werdet es nicht glauben, wenn der MC Randy endlich Hunger hat,
0: also, ja,
1: dann muss schnell was zum Essen da sein, weil sonst kann es...
0: Sonst wird er Zwider, ne?
1: Zwider werden. Aber Gott sei Dank sind in der Nähe von Budapest dann noch einige Lango-Stände da und so, dann geht das schon.
0: Ja, oder er hat, mittlerweile ist er weiser geworden, man lernt ja oft.
1: Ja, das ist gut.
0: Und nimmt sich Gels mit und so Scheiß.
1: Aber das ist halt ja nicht wirklich so gut grausig. Wie ein Langosch. Naja, so aber ist es.
0: Bevor der Mann mit dem Hammer vom Rad schlägt, geht das schon.
1: Genau, isst man lieber ein Langosch. So ist es.
0: Jetzt kommt mein nächster oder übernächster Konzertausflug.
1: Genau, du besuchst den lieben Danger Dan im Dezember oder so in München, hast du gesagt. Mhm. Und wir haben das tatsächlich in Schweden im Urlaub on the road immer wieder im Radio gehört.
0: Diese Nummer?
1: Diese Nummer, genau diese Nummer.
0: Sehr interessant.
1: Die andere Nummer, alles ist von der Kunstfreiheit gedeckt, die war schon ein bisschen ausgehört.
0: Okay, die habt ihr schon angenudelt. Ja.
1: Aber auch eine super Nummer, das horchen wir uns jetzt an, oder? Ich verprügelte die 6 Touristen in Bangkok.
0: Sehr cool, ja. Also von wem ist die gekommen? Also von wem geht das aus? Vom Nachwuchs oder von dir?
1: Nein, das ist von mir ausgegangen. Aber das ist schon ein bisschen, da haben wir uns einigen können.
0: Ja, schon ein cooler Daddy.
1: Ja, wow. Und ihr werdet euch wundern, mit wem er die 6 Touristen verprügelt. Da horchen wir es uns an.
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0: Jo, die Penelope Cruz ist schuld, oder?
1: Ja, das ist quasi so eine Kunstfigur, auf der man die Verantwortung abschiebt, gell? Habe ich gerade philosophiert.
0: Oder er kennt wirklich die Penelope Cruz.
1: Ich glaube nicht, oder es gibt verschiedene Möglichkeiten, aber er ist ja dann doch dagegen, wenn man die Prügelstrafe wieder einführt.
0: Ja, das ist ganz ein wichtiger Satz da eben, finde ich.
1: Weil, aber wenn die Prügelstrafe, das ist ja dann von Gesetz wegen wieder von der Staatsgewalt so, dass ja dann nicht die Sextouristen verprügelt werden, sondern die Linken, die Sextouristen verprügeln.
0: Genau.
1: Ist kompliziert.
0: Aber verprügeln ist halt...
1: Ja, geht nicht. Ja, Pazifismus, also.
0: Wir zwei sind da sowieso raus.
1: Die Sache ist halt auch, dass vor dem Fürchten. Also,
0: vor was fürchtest du?
1: Ich bin jetzt nicht mehr gemäßigter Pazifist, würde ich mal sagen. Also, ja. Also, wenn einer will, kann er schon einen auf die Fresse haben. Also,
0: aber ich befürchte.
1: Man muss dann auch einstecken können. Also, es ist immer, wenn man das Schwert erhebt, kriegt man es auch zurück. Also, das ist
0: sehr
1: ein bisschen,
0: biblisch.
1: Da fürchte ich mich ein bisschen. Also, das kann auch wehtun.
0: Deswegen nicht das Schwert erheben.
1: Nein, schnell anfahren. Nicht Wind sehen und Sturm ernten, sondern Sturm trinken.
0: Ja, sehr gut. Das ist ein österreichisch-philosophischer Satz jetzt gewesen. Du bist dran. Also, was? Willst du noch was sagen?
1: Mein Psychiater ist Schwächerter.
0: Wer hat das gesagt?
1: Es ist nicht von mir in irgendeiner Reality
0: Psuf-Show. Okay. Aber sehr gut. Ja. Mhm. Das trifft wohl für viele Österreicher
1: das zu. Das ist die österreichische Seele.
0: Ja, genau.
1: Die spricht mir aus dem Leib. Die speit mir aus dem Leib.
0: Der Schwächerter. Recht hat der Schwächerter. So,
1: Buntigammer, Werbung. Saufendammer.
0: Lustig sind wir. So. Du bist dran. Dritte Runde.
1: Zipfer ist auch gut. Ich als Oberösterreicher muss das jetzt noch bringen.
0: Was ist Zipfer?
1: Gut.
0: Achso, ja, aber der Werbespruch.
1: Redl Zipfer. Also ich habe das als Kind schon faszinierend gefunden. Da sind wir immer vorbeigefahren, wenn wir noch zum Attersee gefahren sind. Also
0: ich kenne die unglaubliche Metropole. Redl Zipf.
1: Ein Brauereigasthof. Da habe ich den Wirt damals als Kind einmal gefragt, ob es eine Speisekarte auch gibt. Und dann hat er gemeint, willst du sie in Schweinsleder einbunden haben? Also nicht so wienerisch, aber also, da gibt es keine Speisekarten.
0: Da hast du Österreich das erste Mal erlebt. Die berühmte Gastfreundlichkeit.
1: Ich war eingeschüchtert als kleiner Bub.
0: Richtig aber Angst.
1: Damals hat mich schon dieses Wort Zipf, also dass eine Ortschaft Zipf heißen kann, ist mir nach wie vor ein Rätsel.
0: Ja.
1: Aber gut. Nur dazu muss man jetzt kritisieren, Brauerei-Zipfer, also Brauunion überhaupt, die lassen nach wie vor diese, da wollten ja die Nazis
0: genau, da war doch
1: in
0: was.
1: Dem Stollen, Bergwerk, was die Brauerei quasi als Kühlraum gehabt hat.
0: Bomben bauen oder
1: also bauen. Kriegswich, also halt die
0: und da wird
1: Flugzeug
0: Bier gebraut.
1: Nein, und die, der ist zu, aber sie lassen also kein Gedenkort zu oder so. Okay. Also sie lassen auch keinen rein oder nur Wissenschaftler, also Geschichtler. Und
0: keine Virologen, die das erforschen dürfen.
1: Virologen.
0: Leg los an. Dritte Runde.
1: Jetzt geht es wieder weiter, ja. Im Urlaubsand, und der Urlaubsand ist jetzt, kommt von der Jugend, weil wir waren ja mit unseren Kindern auch unterwegs. Und das ist jetzt der Freund von Dame Lee, also die Tochter von unseren Freunden, die da mit war. Witzige Nummer, die Jugend, gell, die muss auch nachstreben und was bringen. Der nennt sie Big Boy bedauerlich, was ja ein gutes Understatement, also nicht Big Boy, ich hau da eine auf die Goschen oder ich habe so dicke Eier, sondern er tut sein Licht unter den Schemel ein bisschen stellen. Das gefällt mir.
0: Das gefällt mir.
1: So eine Brechung. Gerade im Rap, Deutschrap, aber die würde ich mal sagen, also sie singen auf Deutsch, ich würde es nicht als Deutschrap bezeichnen, aber eine Hymne ans Dichtsein.
0: Sehr gut.
1: Und der Young Jämmerlich.
0: Ja, horchen wir es uns an, bitte.
1: Om Ah Hum. Also ist ein Mantra. Om Ah Hum. Also nicht die Oma, sondern
0: so, das ist
1: ein
0: Mantra.
1: Wir horchen es uns einfach mal an.

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0: Jo, ja, Grüße raus an die Jugend.
1: Wie würde man die Musik im Hintergrund nennen? Ist das so Euro-Techno? So Euro?
0: Trash-Techno.
1: Trash. Ja, gut.
0: Wichtigste Message, Gehirnzellen vergehen. Hirnzellen vergehen, oder? Hirnzellen, glaube ich, sind da.
1: Ja, da das Leben vergeht, wird das wohl zutreffen, ja.
0: Ja, aber das ist ja mehr so als quasi Sehwurst.
1: Ist eh wurscht.
0: Brennen wir uns an eine.
1: Naja, eh.
0: Aber es ist, also.
1: Aber das ist ja die gleiche Message wie: Leben wir richtig, geben wir Gas, weil es ist vorbei irgendwann.
0: Ja.
1: Aber, ja.
0: Irgendwann hört man eh auf, aber in der Jugendzeit ist das schon okay. Kann man schon ein bisschen draufdrucken.
1: Hast du jetzt aufgehört mit dem, oder wie? Du bist, du bist da raus aus dem Game.
0: Nur mehr Uso.
1: Nur mehr Uso, okay.
0: Uso bis zum Abwinken. Nein, das auch nicht. Nein, ich habe auch im Urlaub, wollte man fein, der feine Herr wollte sich eine Zigarre rein düben. Und dann ist man wirklich elendiglich schlecht geworden nach dem Ding und schwindelig. Ich habe mich niederlegen müssen. 22 Uhr, Ofen aus.
1: Niederlegen.
0: Ja.
1: Der Opi. Der Opi hat sich hinter die Bettbank verzogen.
0: Ich hätte nicht einmal das noch.
1: Naja.
0: Da denkst du, wie die kleinen Buben, wenn sie einmal anziehen bei der Chick, die dann aufs Klo müssen und
1: genau,
0: so.
1: Ja. Das ist so der Bogen des Lebens, oder?
0: Der Meister kommt wieder zurück. Man ja, wird genau. Wieder
1: jetzt wirst du wieder ein kleines Kind. ich bin dran. Wir müssen eher ein bisschen auf die Zeit schauen, habe ich das Gefühl, oder? Müssen wir das? Ja, da haben wir das.
0: Du hast immer so ein Gefühl.
1: Ja,
0: aber jetzt bist du dran.
1: Meine
0: ja?
1: Dritte Nummer. Gute Frau, einfach eine gute Frau. Im Urlaub,
0: stimmt, ja.
1: Wann die Playlist schlecht, ja. Ausgelutscht ist, um 200 Kilometer südlich von Rostock ist und endlich einen Radiosender findet und dann kommt das, dann ist man happy.
0: Du hast das im Radio gehört.
1: Genau, weil irgendwann sind die Playlists ausgelutscht ja. Und ja. Dann irgendwelche Podcasts, auch nicht mein Wetter und dann...
0: Weather. Aber was ist von deinen Töchtern aus der Playlist, von der heute,
1: die da kommt? Da kennen wir uns auch einigen drauf.
0: Da einigen wir
1: uns drauf. Und zwar hören wir uns, das sind Little Sins. Rapperin aus, glaube ich, Great
0: Großbritannien,
1: Britain.
0: Ja.
1: Genau. Und der Song Gorilla.
0: Yo, kick
1: was
0: zum Daddy, gell?
1: Shit, genau. Da hat der Gorilla aufs Gas gedruckt. Geh mal.

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1: Yo, Little Sins.
2: Und der Gorilla.
1: Super.
2: Ja,
1: das
2: gut.
1: Ist ein bisschen so.
2: Die haben einen guten Flow.
1: Ja, das finde ich auch.
2: Einen guten Flow, ja.
1: Das ist jetzt nicht Patois, oder? Aber so ein bisschen.
2: Nein, das ist
1: fast so ein bisschen. Robin, Robin, mal. Mein Schim, Schimmer.
2: Ja, das, ja, kannst, so das wird irgendein Londoner,
1: genau,
2: Ghetto-Slang sein oder so.
1: Islington oder so irgendwas. Ja.
2: Islington?
1: Ich glaube, ich habe das gelesen, ja, das ist so ein Vorort oder sowas.
2: Ja. Aber da ist die her?
1: Ganz hinten in meinem Stübchen, ja, hätte ich das jetzt vermutet.
2: Das ist aber eh gut recherchiert dann und gemerkt vor allem.
1: Naja, aber ja, das jetzt ja, nicht
2: Musikredakteur.
1: Noch, genau, das aber jetzt nicht nachgoogeln, weil das geht nicht. Du bist dran, Andi, wir müssen.
2: Ohne Google waren wir gescheit am Simmel, gell?
1: Ganz arme Heiter waren wir.
2: Früher war das wirklich, also in unserer Jugend, na, so wir sind beide 50, hat es Bravo gegeben. Also da war die Informationslage und Quelle schwieriger, ja, das alles auszufinden, als heute. Tust du ein bisschen klicken oder fragst du den Gemini?
1: Ich büte mir sogar ein, wie wir da angefangen haben, hat es natürlich Google gegeben, aber da haben wir das nicht so regular verwendet.
2: Nein. Ja,
1: da haben wir schon
2: bisschen, nein, nicht so wirklich.
1: Nur Magazine schauen, durchgeblättert.
2: Das auch, ja, so. Ja.
1: Naja.
2: Die wir ja zum Saufuhren gehabt haben. Die
1: genau.
2: Aus der Branche, wo wir gekommen sind. Morawer Pressevertrieb, sage ich. Ne?
1: Yo, Shoutouts.
2: Ja. So. Jetzt habe ich wieder imaginierte Playlist, die ich nie gespielt habe im Auto, aber die von mir gekommen wäre.
1: Ja.
2: Bilderbuch, feinste Seide, ist ein guter Song, habe ich auch vor kurzem erst entdeckt. Also dieses Album, Schickschock, kenne ich natürlich schon, wo quasi die Maschine drauf ist und da, Bungalow.
1: Wir waren da ja auf dem Konzert da im Rockhaus.
2: Ja, ja.
1: Das
2: ja,
1: war, glaube ich, das Konzert, das am vollsten war im Rockhaus. Also ich habe das noch nie so erlebt, dass das Rockhaus so bummvoll war.
2: Es war ziemlich voll, ja, das stimmt. Ja.
1: Also
2: aber bummvoll habe ich es bei Chris Mann und Stermann erlebt. Da war es wirklich, da sind wir bei der Tür rausgequetscht.
1: Ich habe die Erinnerung, dass ich auch bei Bilderbuch da
2: schwitzend
1: bei der Ausgangstür gestanden bin. Naja.
2: Da ist auch der Dings kurz auf die Bühne gekommen, der vom König Leopold, der Schwarzhaarige.
1: Guter Mann. So, aber jetzt machen wir es uns an, oder?
2: Ja. Feinste Seide.

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0: Jo.
1: Stark.
0: Ja, gut, gell. Lieblingstextzeile, mein Schwanz ist so lang wie ein Aal.
1: Das gefällt dir, gell?
0: Und deine Mutter so dick wie ein ist dann aus, sie singen es nicht aus, also.
1: Genialer Rhyme. ja.
0: Gell?
1: Ja. Es ist eh schon die Zeit gut, abgelaufen.
0: Jetzt ja, muss ich da unsere Zeit ist schon abgelaufen. Ne?
1: Unsere Zeit ist wirklich abgelaufen. Jetzt quetsche ich noch meine letzte Nummer da rein und mit der verabschieden wir uns euch, von euch bis zum
0: nächsten Mal.
1: 17.10.2026. Ja. Same place, same station.
0: Oktober.
1: Schaut gut aus, dass das live ist. Aktuell.
0: Schau, gell? Ja. Ist bei deinem Terminkalender leer?
1: Puh. So weit geht der nicht vorwärts.
0: Schau, das musst du, ja, hast du alles am Handy und wisch, wisch und weg.
1: Und wir verabschieden uns mit einer Modern Soul Number.
0: Ja?
1: Also das ist so, habe ich auch im Radio gehört, im Long Drive Home. Ja, ich weiß auch nicht genau. Joy Crooks, so ein guter Song.
0: Und nur irgendeine, Raven Lina.
1: Ja, die, also für mich
0: Grüße, ist Joy Crooks,
1: Lina, ja genau. Fit und Fail Me Now, Part 2, da hat es schon mal früher eine Nummer gegeben, aber das ist die zweite Version vielleicht, wenn ich das richtig verstanden habe in meiner Research. Bleibt uns gewogen, abstimmen nicht vergessen.
0: Die Füße sollen uns nicht verlassen.
1: Das
0: kennt eh schon jeder.
1: Ihr wisst, wo es hinklicken wirst. Badland haben.
0: Punkt.
1: AT.
0: Viertech.
1: Fit und Fail Me Now. Gute Nacht.

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0: Herzlich, Rosi und Jay. Wir reden heute wieder über etwas, na eigentlich etwas, was wir die ganze Zeit immer betreiben in dieser Sendung, was wir in unserem täglichen Leben tagtäglich betreiben, manchmal vielleicht zu wenig betreiben und trotzdem den Eindruck haben, wir betreiben es vielleicht zu viel. Darüber kann man sicher trefflich streiten. Um das geht es nämlich, genau um das, um den Streit. Unser heutiges Thema ist der Streit. Die Rose hat gemeint, sie sei jetzt eh schon recht streitlustig, worauf ich gemeint habe, nein, also es geht jetzt darum, um den Streit zu, es geht schon darum, um den Streit zu streiten, aber ob es mit Streitlust da wirklich hilfreich ist, weiß ich nicht, werden wir sehen. Es ist eine spannende Sendung, es ist eine Metadebatte quasi. Ja, also unser heutiges Thema ist eben der Streit, nicht im militärischen Sinne, sondern in der menschlichen Auseinandersetzung. Und die Rosi gibt uns jetzt einen Einstieg.
1: Hallo, liebe Leute, ihr hört uns zu. Gut, das ist gut so, weil die Lust und der Streit liegen so nah beieinander wie der Hass und die Liebe, aber darum geht es mir überhaupt nicht. Es geht um den Streit an und für sich. Und mein Einstiegsbeispiel ist echt langweilig für alle Leute, die was mit Kommunikation zu tun haben und eh schon 100.000 Mal gehört. Für all ihr lieben Zuhörerinnen, die ihr das eh auf der Uni schon gepredigt bekommen habt. Für alle anderen ist vielleicht spannend. Es ist nämlich ein lustiges Beispiel, das uns ins Interpersonelle nicht nur allein verführt, sondern ins Intrapersonelle. Da geht laut Paul Watzlawick die Anleitung zum Unglücklichsein. Ein Mensch, der neu in eine Wohnung eingezogen ist,
2: der in ein Hammer. Haus.
1: Genau. Hinein und verflucht nochmal. Er muss zum Herrichten seiner Wohnung halt irgendwie einen Hammer herbringen. Der hat den ganzen Werkzeugkosten. Der hat alles mit, so ein Selfmade-Man. Also der ist top ausgerüstet, auf niemanden angewiesen. Aber scheiße, er hat keinen Hammer. Und einen Hammer braucht er jetzt unbedingt. Und jetzt muss er da zu seinem neuen Nachbar, den er noch nicht einmal kennt, hinaufkraxeln, eine ganze Treppe lang, um bei dem Nachbarn um einen Hammer zu bitten. Sondern steigt er die ersten Stiegen und denkt sich, ja, jetzt bitte den neuen Nachbar einfach um einen Hammer. Ich sage, guten Tag, ich bin der neue Nachbar, ich habe keinen Hammer. Aber je weiter dieser Mann die Stiegen hinaufsteigt, desto mehr denkt er sich in sich, Versager, Versager, ich habe keinen Hammer. Und Scheiße, und jetzt muss ich um einen Hammer bitten. Und dann steigt er die Stufen hinauf und denkt sich, ja, wie komme ich dazu, mich so weit demütigen lassen zu müssen, dass ich jetzt einen anderen Mann um einen Hammer bitten muss. Und dann steht er bei dem anderen Nachbarn, der ihn noch nie im Leben gesehen hat, vor der Tür, klopft an, wird sauer, der macht auf, ganz freundlich, ja, guten Tag. Und er sagt, ganz krantig, ihren Hammer brauche ich echt nicht. Und stapft die Stufen wieder hinab.
0: Na, wobei, also weil jetzt ich die Geschichte kenne von Watzlawick, geht es ja auch darum, dass er den Streit bereits antizipiert. Also, dass der Mensch entweder gar keinen Hammer hat oder dass der ihm vielleicht den Hammer nicht geben will, weil er ihn ja nicht kennt.
1: Er wird ihm bestimmt nicht geben.
0: Ja, genau.
1: Er ist vollkommen davon überzeugt, dieser Mann gibt mir diesen Hammer nicht. Und so läutet er an die Tür.
0: Genau das. Und was willst du jetzt mit diesem Beispiel?
1: Das ist ein wunderschönes Beispiel für interpersonellen Streit, der mit einer intrapersonellen Persönlichkeitsstruktur einhergeht, zum sagen, na eigentlich ich als Mann, ich hab's doch nicht not, einen anderen Mann um einen Hammer zu bitten, weil jeder Mann hat einen Hammer. Also, bitte. Und dann demütige ich mich so weit.

0: dass ich den frage, aber ich kann mir nicht vorstellen, dass ein anderer Mann Manns genug ist, mir gegenüberzustehen und dann solidarisch zu sagen, na natürlich, sondern die Demütigung beginnt ja mit der Frage. Und so beginnt der Streit.
1: Okay, das ist aber genau das, über das ich nicht reden möchte. Weil die Sache ist für mich die, das ist ja eigentlich kein Streit, also weder der innere noch der mit dem Nachbarn, wenn er tatsächlich so stattgefunden hätte, sondern das ist eine depperte Streiterei. Und den Unterschied möchte ich jetzt, auch wenn er vielleicht semantisch nicht so gewohnt sein mag, aber ich glaube, es verstehen alle, was ich meine, ich halte es da immer sozusagen mit einem Spruch, der quasi so in Anlehnung an Brecht ist, lobet den Streit, aber nicht den Streit, der Streiterei ist. Nämlich das negative Image des Streits. Warum gibt es diese Sendung überhaupt? Die Sendung gibt es deswegen, weil ich einen uralten Text von mir ausgegraben habe. Ein Text, den ich vor 16 Jahren geschrieben habe, der hatte den Titel Streit, Tabu, Verwirrung, Emotion. Und ich habe versucht, mich ein bisschen mit dem Thema Streit auseinanderzusetzen. Und zu diesem Zweck habe ich eine Umfrage gestartet unter meinen Bekannten. Und das möchte ich mal diesen Ansatz einmal vorlesen. Was ist Streit? Wir leben in einer Zeit mit Hang zum Rückzug ins Private. Das private Glück aber erscheint nur durch die Harmonie ermöglichbar. Viele meiner Bekannten, die ich fragte, was sie beim Wort Streit assoziieren, fielen zuallererst Beziehungsstreitereien ein. Und sie setzten fast immer dazu, dass sie diese vermeiden wollen. Vor allem deswegen, weil sie keine Lust dazu haben. Aber auch unter der Prämisse eines politischen Zusammenhangs waren die Reaktionen zumeist eher negativ. Es fielen die Stichwörter Aggression, Umeinanderfallen, Abreagieren und sogar Intrige. Bei meiner Umfrage gab es aber auch ein paar positive Assoziationen. Eine davon kulminierte in der Aussage, durchs Streiten kommen Leid zusammen. Das ist ein wunderbarer Satz, denn die alte Volksweise ist doch, dass durchs Reden die Leid zusammenkommen. Jetzt ist die Frage aber, ist da so groß der Unterschied? Also, wir assoziieren oft genug mit Streit eben etwas Negatives, eine Aggression eben, und die Aggression als solche sehen wir auch schon als negativ an. Aggression ist ja nicht unbedingt was Negatives, aber es hat einen Ugu. Sei nicht so aggressiv. Ich will doch nicht mit dir streiten. Ja? Also dieses Harmoniebedürfnis ist unheimlich vorhanden. Die Frage ist nur, wo wären wir ohne Streit? Wo wäre eine Zivilisation ohne Streit?
0: Diese große Frage kann ich dir nicht beantworten. Echt nicht.
1: Ja, mir wird niemand auf die Bahn sitzen.
0: Gut, du hast sie damit beantwortet. Ohne Streit. Ich arbeite mit Menschen mit mentaler und mehrfacher Beeinträchtigung, die starke Persönlichkeiten sind. Ohne Streit wären wir niemals eine Literaturgruppe geworden. Ohne Streit wird da niemals jemand mitarbeiten. Und ohne Streit hätten wir keine genialen Texte. Und wir haben geniale Texte. Aber im Konflikt erst habe ich manche der Damen und Herren, die ich begleiten darf, kennengelernt. Und Konflikt heißt in dem Fall nicht ohne körperliche Berührung, sondern mit körperlicher Berührung. Und ich nenne das jetzt absichtlich so. Es ist eine körperliche Berührung. Und in dieser körperlichen Berührung kommt man sich unglaublich nahe, kann seine eigenen Kräfte besser einschätzen, auch die Kräfte seines Gegenübers besser einschätzen. Und es ist eine unglaublich gesunde Auseinandersetzung, wenn man sich manchmal miteinander ganz banal rauft. Und dann ist ein Streit halt nonverbal. Er geht über den Körper und dieser Körper macht den Streit zu einem total gesunden Bestandteil des eigenen und des anderen Lebens, zu wissen, wo wir stehen.
1: Naja, das sind schon wieder die Frage der Formen des Streits. Da möchte ich Zeit einmal zurück. Denn Streit kann ja viel sein und ich würde einmal prinzipiell zwei fundamentale unterschiedliche Arten von Streit einmal sozusagen in den Raum stellen. Die,
0: na gut, da muss ich dich aber unterbrechen und was zwischenwerfen, um zu erklären, warum in dem Fall nonverbal fair ist. Weil verbal ich immer überlegen sein werde. Das heißt, nonverbal ist in dem Fall gerecht.
1: Okay, da geht okay, die Rose arbeitet mit geistig beeinträchtigten Menschen. Das muss man auch dazu sagen. Aber trotzdem, das ist jetzt nicht der Punkt. Es geht um was anderes. Mir geht es um was anderes. Mir geht es darum, dass es doch einen Unterschied ausmacht, ob ich jetzt einen Streit führe mit jemand anderen, wo es um meine vitalen Interessen geht. Ja? Also führe ich einen Streit, sagen wir, mit meinem Vermieter, wer jetzt zuständig ist, die Therme zu reparieren, dann ist das ein vollkommen anderer Streit, als wenn ich in einer politischen Diskussion oder gar in einer hochphilosophischen Diskussion um den Kaiser sein Bord streite, wo es vielleicht entweder gar keine vitalen Interessen gibt oder höchstens sozusagen in einer abstrakten Form. Da werde ich natürlich sehr unterschiedlich streiten. Ja. Es ist sozusagen ein akademischer Streit, ist natürlich einfach so zu führen, dass man sagt, ja, okay, da ist es vis-à-vis irgendwie so, Sie sind der Meinung so und so und ich bin der Meinung so und so und dann können wir schauen, können wir aus These und Antithese vielleicht eine Synthese finden. Das ist eine andere Geschichte, dass man die Frage ist, wer ist zuständig, die Therme zu reparieren und wer zahlt. Weil wenn die zwei akademischen Streiter sich nicht einigen können, können sie vielleicht auch nachher beide sich irgendwas als Sieger sehen und so weiter und so fort. Es hat für sie nicht wirklich, außer wenn sie es öffentlich machen, Frage des Renommees, aber es hat keinen substanziellen Ausdruck. Die Frage ist, wer repariert mehr Therme? Ist eine substanzielle Frage und es ist auch eine Machtfrage. Weil frieren tue ich und dann nicht der Vermieter. Also bin ich sozusagen schon mal in der schwächeren Position. Es geht um eine ganz fundamentale Geschichte, dass es selber ist, wir in einem Tarifkonflikt um materielle Dinge, um vitale Interessen. Dann kann ich anders streiten, als wenn wir jetzt zum Beispiel hier diese Radiosendung machen und uns über bestimmte Themen unterhalten und vielleicht unterschiedlicher Meinung sind, weil das berührt nicht unbedingt unsere vitalen Interessen.
0: Wenn wir Radiosendung machen, berührt es unsere vitalen Interessen nicht wirklich. Wenn wir ohne Radiosendung streiten, berührt es unsere vitalen Interessen selbstverständlich.
1: Ja, aber ich rede jetzt von dieser Sendung. Ja,
0: es und ist in dieser Sendung streiten wir uns nur um den Streit an und für sich. Und genauso kommt mir das vor. Und genau deswegen wäre ich bei dem Thema so zornig. Ja? Ich habe eine Sitzung ertragen von einer Gewerkschaftsfraktion und musste mir wieder anhören, wie schrecklich das alles ist, wenn die Arbeitnehmerinnen um irgendwas betrogen werden. Und die Leute, die da zusammensitzen, da ist nicht eine einzige Putzfrau dabei. Da ist nicht ein einziger Bauarbeiter dabei, da ist nicht ein einziger Maurer dabei und ein einziger Zirkel dabei. Und dann gibt es wichtige Leute, die dafür bezahlt werden, für diese Leute einzustehen, die die leider aber nicht kennen. Und dann wird es schon lustig, wie man über Streit redet. Und dann reden wir plötzlich über diese Strukturen, die da einzogen worden sind. Ja, da der eine Gewerkschaftsfuzzi muss mit den anderen quatschen und dann geht es bis ins Parlament und die einen Funktis müssen sie mit den anderen einigen oder auch nicht. Und Entschuldigung, ein Spülball halten sie alle immer in der Hand, nur sie spüren ihn nicht. Das kommt jetzt auch von der FPÖ kommen. Sie spüren ihn nicht. Den kleinen Menschen, um den sie da kämpfen, sie spüren ihn überhaupt nicht mehr. Weil da geht es irgendwie um Animositäten und der eine mag den anderen nicht und der eine hat ein anderes Ziel. Und der Mensch, um dessen Rechte es geht, das ist überhaupt nicht mehr der Streitpunkt. Der Streitpunkt ist, dass der eine aus der Fraktion X den anderen aus der Fraktion Y nicht aussteht. Und darum streitet man dann. Und die Substanz dessen, dass da von manchen Streiten und von manchen dieser Animositäten, Streitereien, jemand das Opfer sein könnte, ja, das spielt dann keine Rolle mehr bei diesen Streiten. Und das merkt man auch bei den jetzigen Koalitionsverhandlungen, wenn es zum Beispiel um die Schüler und Schülerinnen geht, um die geht es schon lange nicht mehr. Dann geht es um Prinzipienfragen. Aber die Leute, die es betrifft, die sind mittlerweile völlig wurscht.
1: Ja gut, das ist genau der Punkt. Ja. Das ist im Prinzip dann eigentlich ein akademischer Streit um vitale Interessen, die man selber nicht hat. Das ist der eine Punkt. Der andere Punkt, was du angesprochen hast, ist, kommt auch irgendwie auf das, nämlich, das hat für mich auch viel damit zu tun, die Streitunfähigkeit, auch die Suche nach Harmonie, auch die, das Wissen, dass man in einem Streit sich quasi in gewisser Hinsicht entblößen muss, weil man nicht mehr alles zudecken kann mit unter dem Mantel der Liebe. Und genau das ist nämlich auch der Punkt. Ja. Gerade die Arbeitnehmer haben den ganz, ganz, ganz wissentlich, oder ganz wissentlich, ganz, ganz willentlich, sagen wir mal so, vielleicht nicht unbedingt wissentlich, willentlich aber schon, den Konflikt ausgelagert. Sie streiten nimmer mit, sie streiten nicht und die streiken nicht. Der Streit wird sozusagen aplaniert. Man hat die Sozialpartner, die österreichische Lösung. Und das hat meines Erachtens schon was mit der österreichischen Grundhaltung zu tun. Wir werden keinen Richter brauchen. Wir machen uns das aus. Prinzipiell ist eine gewisse Kompromisshaltung eh nicht schlecht. Nur, wenn dann das so rauskommt, wie es jetzt rauskommt, wo die Streitbarkeit der Arbeitnehmer nicht mehr gegeben ist, weil sie einfach gewöhnt sind, dass sie verwaltet werden, dann wird man über kurz oder lang ein Problem aufreißen. Und dann werden sie FPÖ. Gut, ich möchte jetzt trotzdem wieder zu einem ganz fundamentalen Streit kommen, dem Streit, der wirklich essentiell ist für unsere Gesellschaft und unsere Kultur, ohne den in der Kultur genau gar nichts weitergeht. Und zum Einstieg ein Musikstück, das lieb und nett daherkommt, es aber nicht ist.

0: Cat Stevens, Father and Son. Eine Musik, die so nett und trällerhaft ist, dass sie sogar für eine Teewerbung missbraucht worden ist. So wie ich zugehört habe beim Text wohl kaum jemand. Heute kennen mehr Leute Englisch. Und da fällt es vielleicht doch auf, dass es sich um einen beinharten Generationenkonflikt handelt. Und wenn man die zwei hört, den Vater und den Sohn, im Prinzip muss man eigentlich beiden Recht geben, weil beide haben sozusagen von ihrer Warte aus Recht. Und dann fragt man sich, wie soll denn das gehen? Ja, kann es schon. Aber es braucht diesen Streit zwischen den beiden auch, vor allem braucht eben der Bub. Der Bub muss sie sozusagen, braucht etwas, wo er sie abarbeiten kann. Er braucht etwas sozusagen, etwas anderes zu suchen, um auch etwas weiterzubringen. Der Alte hat wahrscheinlich als Bub genauso rebelliert und wollte was anderes schaffen. Vielleicht ist es ihm gelungen, vielleicht ist es ihm nicht gelungen, so ganz klar ist es nicht. Er redet heute davon, dass er ein schönes Leben gehabt hat und so glücklich ist und ein einfaches Leben und so weiter und so fort. Was der alles in der Zwischenzeit gemacht hat, das hat er vielleicht schon vergessen. Und er versteht den Buben auch irgendwo. Aber er glaubt, dass er gescheiter ist. Und der Bub glaubt auch, dass er gescheiter ist. Und es ist wichtig, dass die zwei streiten. Es ist ganz essentiell, dass sie streiten. Weil, und dass sie sich auch zuhören. Das ist vielleicht der Punkt. Und dass der Sohn weiß, okay, es gibt eine andere Möglichkeit auch, aber das stimmt jetzt für ihn nicht. Aber er braucht jetzt einmal seine Freiheit und er will jetzt etwas machen und er will jetzt gehen. I have to go. Und wenn der Vater 100.000 Mal sagt, dass er so happy ist in seinem Leben. Aber er muss jetzt gehen, er muss seinen eigenen Weg finden. Wenn er diesen Generationenkonflikt nicht hat, dann bleiben wir einfach stehen und dann sitzen wir bis heute auf die Bahn. Weil es keinen Jungen gegeben hätte, der gesagt hat, ich würde es jetzt anders machen als die Alten.
1: Ja. Kann ich persönlich nur erbärmlich reagieren, weil ich leider Gottes auf meine Kinder sehr stolz bin. Jetzt blöderweise halt auch so, weil sie beide interessante Sachen machen, die ich zwar im Detail nicht unterstütze, aber im Ganzen halt doch. Der Generationenkonflikt. Ja. Meine Güte. Ich weiß nicht. Wenn meine Kinder heute zu mir sagen, ich möchte mal genauso sein wie du, fühle ich mich ein bisschen geschissen und denke mir, nein, ich müsste sich anders fühlen. Also so kann ich das persönlich nicht beantworten. Und ansonsten mit der Streit- und Konfliktkultur kann ich das nur so beantworten. Eine Familie, in der nicht gestritten wird, die ist schon ein bisschen ungesund, meiner Meinung nach. Ja, ich weiß auch nicht. Eine Familie, die am heiligen Abend zusammenkommt und ganz verlogen sagt, und heute müssen wir ausnahmsweise nett zueinander sein und dann können wir ein ganzes Jahr lang geschissen zueinander sein, ist schon ein schräges Beispiel für das, wie anstrengend ein Streit sein kann und wie anstrengend es sein kann, einen Streit ein ganzes Jahr lang zu vermeiden und dann zu sagen, aber an dem Abend darf es auch gerade nicht ausbrechen, gell? Aber sonst auch nicht. Aber sonst auch nicht. Das ist nämlich dann auch noch wichtig. Und da denke ich mal schon zu unserer Streitkultur. Ja. Innerhalb der Familien. Kinder müssen ausbrechen. Kinder dürfen ausbrechen. Natürlich müssen sie sich irgendwie auf die eigenen Füße stellen. Und wenn sie das nicht machen, ohne die Hilfe von einer Mama, ist irgendwie halt auch traurig und ist vielleicht auch erpresserisch von den Eltern herzugehen und zu sagen, das darfst du schon, aber bitte, ich darf da schon nur helfen oder die beobachten wenigstens. Kann auch kompliziert sein, aber das Richtige, ich schäme mich zu streiten, das spreche ich da jetzt ein bisschen ab, weil jede Familie kennt den Streit. In jedem Haus, in jeder Wohnung, wo eine Familie lebt, gibt es Streit. Weil wo Menschen zusammenleben, werden unterschiedliche Interessen auftreten und dann gibt es einen Konflikt. Und den Konflikt kann man auch ganz auf gut Deutsch Streit nennen. Warum wir uns dafür so sehr schämen, kapiere ich nicht. Weil Streit gehört dazu. Im Streit erkennt man den anderen Menschen. Im Streit erkennt man den anderen Menschen auch lieben und schätzen. Im Streit kann einem der andere Mensch, der einem nahe steht, ob das jetzt die Kinder, ein Lebensabschnittspartner, ein liebgewonnener Nachbar, eine Bekannte ist, völlig wurscht. Im Streit kann man sich so nähern, dass man sich plötzlich kennenlernt, weil man von den anderen Menschen die Emotionen mitkriegt, endlich einmal. Und die kriegt man am ehrlichsten im Streit mit. Und diese komische Mentalität zum Sagen, Streiten ist böse und streiten soll man nicht, das ist was sehr Seltsames, weil im Streit die Ehrlichkeit der eigenen Person zutage tritt, weil dann plötzlich die Emotionen da sind. Und die Ehrlichkeit zum Sagen, was empfinde ich dir gegenüber wirklich? Und das kommt im Streit gesund und gut außer. Es kommt nur darauf an, wie geht man damit um. Natürlich ist dann jemand einmal ein bisschen gekränkt oder ein bisschen echauffiert oder so. Ja, aber er kriegt damit eine ehrliche Meinung und er kriegt damit ein ehrlicheres Bild, was der andere Mensch meint. Und wenn jetzt die Grünen aber hergehen und sagen, streiten kann man nicht mehr. Entschuldigung, dann kenne ich mich nicht mehr aus, was meint der eine und was meint die andere. Weil wenn die sich nicht mehr streiten, sind die für mich genauso eine farblose Partei wie alle anderen, die mir nicht mehr ehrlich sagen, wo sie stehen.
0: Da sind sogar die Sozialdemokraten und die Schwarzen farbiger, würde ich mal sagen. Weil die streiten zumindest hin und wieder öffentlich. Ja, weil du gesagt hast, Weihnachten, da wollte ich gleich einhaken, aber ich habe dich jetzt dieses wunderschöne Plädoyer halten lassen. Weihnachten ist wirklich das absolute Nicht-Streitfest. Das ist das Missverständnis, das Fest der Liebe. Das heißt, da tut man nicht streiten. Interessanterweise ist die Nacht vom 24. auf den 25. Dezember üblicherweise in der Statistik diejenige mit der häufigsten Evidenz an häuslicher Gewalt. Genau um das geht es auch. Um dieses: Wir decken einen Streit zu, wir schieben unter den Teppich und irgendwann einmal hat der Teppich einen ziemlichen Bugel, weil da so viel Streit drunter liegt und dann unterstützt sie irgendwer drüber und dann bricht das Ganze aus. Aber man tut ja nicht streiten. Da komme ich auf ein Thema, das damit sehr nah verwandt ist, nämlich aufs Tabu. Und jetzt werde ich wieder eine Passage vorlesen aus dem Text, den ich damals geschrieben habe. Die Frage des Tabus ist nicht unbedingt zur allgemeinen Befriedigung zu erklären. Die Vertreter der Notwendigkeit respektive Berechtigung des Tabus wollen nicht über diese Berechtigung diskutieren. Denn auch diese Metaebene wäre bereits ein Kratzen am Tabu. Insbesondere dann, wenn man Beispiele ansprechen wollte. Aber trotz dieses Diskussionshemmnisses wäre eine Debatte schon darüber notwendig. Vielleicht so: Man trennt zwischen einem Denktabu und einem Handlungstabu. Ein Beispiel: Das Tötungstabu als kategorisches Verbot der Tat ist schon irgendwie sehr zu begrüßen. Das Nachdenken über so etwas Ekelhaftes wie die Todesstrafe muss aber erlaubt sein, sei es auch nur deswegen, um diese eindeutig zu verwerfen. Die Theorie der Tabuisten zufolge ist das Nachdenken über die Durchführung einer Handlung aber bereits Teil und Vorstufe der Handlung selbst. Das ist zwar nicht durchaus, es ist zwar durchaus nicht ganz falsch, da der Gedanke notwendig für die geplante Handlung ist, aber wenn über die Sinnhaftigkeit der Durchführung einer Handlung nicht mehr nachgedacht werden darf, verliert sich die Kenntnis der Verwerflichkeit dieser Handlung. Es bleibt ein leeres Tabu zurück, dessen Argumentation vergessen ist und das beim leisesten Wind auch der Propaganda zusammenbricht. Im Sturm einer solchen Propaganda auf ein leeres Tabu brechen dann Handlungs- und Denktabu in einem. Ich meine, ich weiß, es ist ein Problem, biologistische Vergleiche sind immer gefährlich, aber ich will es trotzdem probieren. Wie bei der Immunologie. Die mangelnde Konfrontation mit dem Krankheitserreger hat dazu geführt, dass nicht rechtzeitig Antikörper gebildet wurden. Der Organismus ist somit schutzlos den Angriff des Gifts ausgeliefert. Also, wenn wir verlernen zu argumentieren, weil wir bestimmte Themen mittels Tabu außerhalb der Debatte stellen, wird sich das fürchterlich rächen später. Und das glaube ich schon. Ich meine, das Tötungstabu ist jetzt wirklich ein Hammer als Beispiel. Aber generell, wenn wir Dinge einfach ausblenden, weil wir sagen, darüber reden wir nicht, dann werden wir irgendwann einmal vergessen haben, warum wir nicht darüber reden. Und dann wird irgendjemand daherkommen. Ja, so wie der kleine Bub in des Kaisers neue Kleider. Und sagen, der hat ja gar nichts an. Und plötzlich werden alle lachen, weil sie erkennen, der hat ja wirklich nichts an. Und das ist schon etwas, wo man denkt, der Streit muss auch geübt werden. Die eigenen Positionen müssen auch immer wieder durchdiskutiert werden, um sie zu erkennen, um eine Position finden zu können, um sie verstehen zu können. Daher ist das Tabu eine heikle Geschichte. Ich verstehe die Notwendigkeit und bei manchen Tabus tue ich mir auch wirklich schwer, sie zu brechen. Nämlich, dass man darüber redet. Aber letztendlich hat jedes Tabu eine unheimliche Gefahr in sich. Vor allem dann, wenn sie dann noch in einen Kontext gestellt wird, der damit gar nichts mehr zu tun hat.
1: Ui. Ich bricht das wieder mal auf das Praktische runter. Es scheint eine Sendung zu sein, wo der Jay sehr philosophisch die Dinge dann auf ein abstraktes Niveau hebt und ich diejenige bin, die es dann irgendwie praktisch runterbricht. Ich brich da jetzt was runter, nämlich ein ganz klares Tabu. Keiner Mutter ist es erlaubt, ich bin praktisch, herzugehen und zu sagen, nachdem ein kleines Baby, sage ich jetzt mal, 14 Stunden durchgeschrien hat, ist es wirklich so. Es ist keiner Mutter erlaubt, offen in ihrem Bekanntenkreis herzugehen und zu sagen, ich pick's jetzt an die Wand.
0: Also den Witz mit der postmortalen Abtreibung kenne ich aber schon von etlichen Müttern.
1: Das ist kein Witz. Wenn eine echte Mutter mit dem echten süßen Baby hergeht und sagt, ich hätte es am liebsten an die Wand biegt, ist es nichts, was zulässig ist. Absolut nicht. Inkorrekt. Passt nicht. Gehört sie nicht. Und wenn eine Mutter mit einem pubertären Frotz daherkommt und sagt, leider Gottes ist es 15 Jahre zu spät zur Abtreibung, es ist ebenso irritierend in der Gesellschaft, nämlich auch in der Linken. Ja, da kennt sich keiner mehr aus. Was? Aber an und für sich muss er doch eine anständige Mama sein und das ist ja der Kind und was weiß ich. Nein, so einen Sager darfst du nicht liefern. Du darfst weder dein Kind wünschen, an die Wand zu picken, nur darfst 14 Jahre später hergehen und sagen, oder 15 Jahre, na, danke, zu spät zur Abtreibung mit dem Frotzen. Und da fangen die Tabus nämlich erst an. Das Tabu ist, in der Familie darfst du die Mama ja gar nicht sagen. das momentan unerträglich ist. Und in der Familie muss ja die Mama mit dem Baby glücklich sein. Und wenn sie jetzt Schlafentzug Ende nie hatte, muss sie trotzdem glücklich sein. Und in Freude mit dem Baby. Nein, es ist keine Freude, weil die Mama hat Schlafentzug, aber das mag keiner sehen und das mag keiner hören. Und die Mama ist die Letzte, die das äußern darf, weil dann ist sie eine Rabenmutter. Und deswegen sagt es keine. Und deswegen sagt da niemand, es ist schon ein scheiß Hocken mit so einem Frotzen. Und deswegen ist auch das verpönt, herzugehen und zu sagen, ich kann's an die Wand knallen. Und eine Mama, die hergeht und sagt, ich kann's an die Wand knallen, wird's nämlich nicht an die Wand knallen. Eine Mama, die das schlucken muss, ewig und Ende nie, wird das Kind eher an die Wand knallen. Ja, und daran sind schon unsere gesellschaftlichen Tabus mitverantwortlich, dass es dann so weit kommt, dass das der Ausstieg ist aus einem Leben, das nicht mehr ertragbar wird, weil man nämlich über seine eigenen Gefühle nicht mehr reden darf. Weil eine Mama, das ist ja plötzlich kein Mensch mehr, es ist ja plötzlich keine Frau mehr, das ist ja Mama. Da bin ich ja dann kein Mensch mehr und keine Frau mehr. Da darf ich ja keine Gefühle mehr haben. Weil da habe ich ja zu funktionieren wie eine Maschine, wie ein Roboter, wie ein Mensch mit einem Fließband oder so. Und wenn ich da Gefühle habe, na, das geht gar nicht. Und wenn es nicht mehr zulässig ist, herzugehen und zu sagen, Entschuldigung, aber ich bin trotzdem nur eine Frau und ein Mensch mit ganz eigenen Bedürfnissen, vielleicht auch noch, dann geht die Gesellschaft her und hat den bösen Zeigefinger bei der Hand und sagt, Ella, bist du Pech gehabt? Bist du Mama? Mama? So bin ich aber. Ja, das ist die Strafe Gottes und jetzt musst du mit dem Kind in den Himmel. Ewig. Für ewig.
0: Gut, na dann kranteln wir jetzt ein bisschen.
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Rowe, ich möchte es jetzt übersetzen. Ohne Genierer, wie ich bin. Ich wünsche euch wohl einen Haufen Grätzen, einen Zeck im Ohr und den Geweck.

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0: Wow.
1: Gut, so wie nicht. Alle Menschen sind wir jetzt wieder. Ich liebe diesen Song deswegen, weil er von einer dialektischen Hinterfotzigkeit ersten Ranges ist. Weil einerseits die Attacke gegen das, oh, wir haben uns alle lieb und wir werden keinen Richter brauchen. Und andererseits natürlich auch die Verarschung des gehandelten Wiener selber. Und trotzdem ist mir der gehandelte Wiener dann immer noch lieber als die Verlogenheit.
0: Ja. Ist ein Lied, das berührt. Ein Liebeslied eigentlich. Aufgrund seiner Ehrlichkeit. Was den Streit angeht. Ja. Vielleicht machen wir da jetzt mal einen Bruch, weil ihr, liebe Hörerinnen und Hörer, seid irgendwie eh schon angestrengt genug mit dem Thema. Vielleicht machen wir das jetzt einmal ganz anders. Ich erzähle euch jetzt was ganz anderes. Als Pazifistin muss ich euch leider erzählen, ein Streit ist gesund. Konflikt ist gesund. Und ich habe im Laufe meines Lebens kennengelernt, dass auch ein körperlicher Zugriff ein gesunder Ausdruck von Streit sein kann. Wir gehen nämlich davon aus, dass Streit sowieso gesund und wichtig und notwendig ist. Und ich habe kennengelernt, ja, mal in die Goschen haben ist durchaus befriedigend, gut, klärt Situationen. Vor allem für Menschen, die verbal halt nicht so viel drauf haben. Für die ist das manchmal super. Und ich für mich persönlich muss auch sagen, wenn sie manchmal Linke mit Rechte streiten und mit irgendwelchen Glotzen, kann, wenn das umgekehrt für die Linken gut ausgeht, durchaus mal gesund sein, so einen Glotzen mal richtig an verpasst zu haben, so gesehen. Also bin ich durchaus dafür, dass man Streit auch nonverbal austragen kann. Und wenn sich zwei Partner einig sind, dass sie das jetzt körperlich austarieren wollen, finde ich, ist da überhaupt nichts Schreckliches daran. Genauso wie an dem Begriff Streit an und für sich nichts Schreckliches daran ist, weil man sich dadurch ja auch kennenlernt. Ne? Und da lernt man sich halt körperlich kennen. Und
1: das erinnert mich ein bisschen an den Film Fight Club.
0: Ja, da haben sie es auch körperlich ausprobiert. Ja, warum nicht? Ja, warum bitte eigentlich nicht?
1: Ja, wie gesagt, wenn man sich einig ist, also und wenn man einigermaßen sozusagen, wenn das Ganze irgendwie fair ist, insofern, als dass man nicht von vornherein der Verlierer ist, das ist das Problem. Also wenn Buben sich raffen, denkt man sich, ja, Buben müssen halt raffen. Aber ich war da irgendwie nicht der Meinung, weil ich war immer der Schwächere. Also von dem her bin ich mir nicht so ganz sicher.
0: Ja, wenn es unfair wird, wird es unfair, okay. Aber die Regeln muss man im Laufe seines Lebens lernen. Und das Schrecklichste im Bubenalter beim Streiten ist, wenn sie die Mamas einmischen. Weil die Buben sind sich schon längst einig und die Mütter sind aber dann irgendwie totale Streithänseln gegeneinander. Das ist furchtbar für den Buben. Weil jeder erzählt der anderen Mutter dann nur was Blöds und die Buben verkriechen sich dann echt lieber im Sand. Und die haben schon längst zum Streiten aufgehört.
1: Gut. Da fällt mir noch ein Film ein, nämlich der Gott des Gemetzels, Carnage, wo die Eltern von zwei Buben, wo der eine auf den anderen losgegangen ist, versuchen sich ganz zivilisiert zusammen zu reden und das ganz zivilisiert, wie man das unter zivilisierten Menschen so macht. Und das Depperte ist, dass das irgendwie was anderes auslöst und am Schluss ist das wirklich ein verbales Gemetzel, wo alles zusammenbricht, was alle Viere gemeinsam irgendwie so als Lebenslügen aufgebaut haben. Dagegen ist das, was der eine bei dem anderen Antau hat, wirklich harmlos.
0: Also fällt mir auch noch ein Film ein, nämlich mit dem Karl Mierkatz. Den mag ich nämlich sehr gern. Nämlich der Film mit dem Weihnachten, wo die einen Nachbarn auf die anderen, nein, Silvester war das, wo die verfeindeten Familien, wo sie aber die Kinder voll gern mögen, aufeinander schießen müssen und plötzlich jeder seine Raketen ausbauen.
1: Du bringst da alles Mögliche durcheinander, wirklich. Das ist die Mundelfolge über Silvester, die wird jeden Silvester gezeigt, ihr kennt es eh, die Rosi erzählt da irgendwie was. Andere Geschichte, muss ich. Andere Geschichte.
0: Aber das war ein handfester Streit.
1: Nein, die zwei Männer sind der Meinung, sie ballern jetzt mit den Raketen umeinander. Mit zwei Frauen wollen sie ständig davon abhalten. Das ist eine andere Geschichte. Nein, ich möchte noch etwas, bevor diese Sendung zu Ende ist, einen Absatz vorlesen.
0: Haben sie gestritten?
1: Streit und Kommunikation bedürfen frohen Mutes. Mut zum Fehler beispielsweise. Wer nichts macht, macht auch keine Fehler. Das Nichts ist perfekt. Aber gerade diese Agonie ist auch ein Fehler. Denn nur wer Mut zum oder sogar Freude am Abwägigen hat, hat auch eine Chance, etwas Neues zu finden. In einem frühen Comicstrip des Duos Goscinny oder so kommt ein alter, weiser Indianer vor, über den es heißt, alles, was er sagt, ist richtig. Nichts, was er sagt, ist falsch. Nur leider sagt er halt nie irgendetwas. Oder anders formuliert, es ist nicht schwer, ein Philosoph zu bleiben, wenn man immer schweigt. Daher ist natürlich auch der Mut zur Ratlosigkeit gefragt. Nur wenn man keine Lösung hat, heißt das noch lange nicht, dass man den Mund halten soll. Bevor man zur Lösung schreiten kann, muss ein Problem erst als solches erkannt werden. Es ist sicher für eine Diskussion sehr viel hilfreicher, eine Frage verständlich zu formulieren, als eine unausgegorene, allzu einfache Antwort zu präsentieren. Und um das geht es auch, ja, dass Fragen gestellt werden, ja, in einem Streit, kommt in einem Streit zuerst einmal die richtige Frage heraus als Ergebnis. Vielleicht kommt man auf keine Lösung, auf keine gemeinsame, aber vielleicht ist die richtige Frage dann vorhanden. Und dann kann die Kommunikation erst wirklich stattfinden.
0: Im Streit liegt da immer eine Leidenschaft. Im Streit liegt da immer ein Gefühl. Ärger, Wut, Zorn, irgendwas, irgendein Gefühl. Irgendein Gefühl. Es liegt im Streit. Und was du jetzt vorgelesen hast, entspricht dem sehr genau. Es gibt keinen Militarismus und den Antimilitarismus. Und es gibt keine Menschen, die sich ärgern über Soldaten, aufgrund warum auch immer, über Uniformen, warum auch immer. Wenn es nicht den grundsätzlichen Ärger darüber gab, dass diese Menschen in diese geschissenen Uniformen befehligen wollen. Der Streit, der ist schon ein Machtverhältnis und der Streit, der ist auch einfach ein, ich sehe das jetzt nicht ein, warum das jetzt so ist. Und der Streit bedeutet auch, herzugehen und zu sagen, ja, ich darf ihn echt, ihn ehrlich ärgern über die geschissenen Uniformierten, die mir jetzt befehligen, ich darf da jetzt nicht stehen und unbequem werden können in jeder Situation, was den Ärger nur verstärkt natürlich. Und der Streit bedeutet dann halt einfach auch herzugehen und zu sagen, ja, wenn ich mutig genug werde zu streiten, dann streite ich immer gegen die Macht. Dann streitet man logischerweise immer gegen die Mächtigeren, wenn man die absageln möchte. Weil der Grant ist irgendwie schon gegen die Mächtigen. Und ja, mit denen dann zu streiten, erfordert halt auch, dass man selber dastehen kann. Aber es heißt auch, streiten zu können, unkultiviert zu werden. Sehr unkultiviert und manchmal unkonventionell. Weil es halt einfach auch lustig ist, im Streit besartig zu werden. und zu sagen, die anderen, die mag ich nicht. Und weil ich sie so gar nicht mag, will ich einfach auch ein bisschen geschissen zu denen.
1: Ja, okay, Schatz. Ich wusste es, du kannst nicht drum herum, dass beim Thema Streit, wie bei jedem anderen Thema, du irgendwann zu den Streitkräften kommst. Und ja, und das ist vielleicht umgekehrt gebrochen, vielleicht nicht einmal so falsch, aber anders als du gemeint hast, nämlich im Militär gibt es keinen Streit, der ist verboten. Da hat immer der Recht, der der Vorgesetzte ist. Und das macht diese Maschinerie derartig effizient. Und die Frage ist dann eben, sie sind effizient, aber was machen sie mit der Effizienz? Und dann stellt sich die Frage, ist die Effizienz wirklich so gut? Und da hilft natürlich dann der Zwist, die Effizienz zu hemmen, und manchmal ist das nicht einmal so schlecht. So, liebe Leute, das waren die Schallmauser-Gespräche zum Thema Streiten. Rosi und Jay haben über das Thema Streit gestritten, ganz zivilisiert. Es war hoffentlich keine Streiterei. Wir haben Weisheiten verbreitet. Ihr könnt jetzt hinter dem Radioapparat vielleicht mit euren Liebsten darüber streiten, was das für ein Blödsinn jetzt war, diese Sendung, oder wie großartig sie war. Solltet ihr sie nicht so ganz mitbekommen haben, ihr findet unsere Sendungen auch immer im Netz auf der CBA, cba.fro.at. Wenn ihr uns ein Feedback geben wollt, wären wir sehr dankbar. Wie ihr uns kontaktieren könnt, am besten Schallmauser Gespräche googeln, da findet ihr dann alles über uns. Das war's, und jetzt zum Abschluss haben wir noch einen kleinen musikalischen Streit, aber einen ganz liebevollen Streit, einen nicht ganz ernst gemeinten Streit, einen Streit, der einfach notwendig ist, um das Gesicht zu wahren, aber eigentlich ist eh schon alles ausdiskutiert. Bei mir steht das gelabelt als Ray Charles und Ella Fitzgerald. Ich weiß nicht genau, ob das stimmt, aber könnte man auch streiten. Wurscht, die zwei sind zuckersüß in ihrem Streit. Auf alle Fälle, damit verabschieden wir uns. Es verabschieden sich Rosi und Jay von den Schallmauser-Gesprächen. Grüß euch.
0: Für die Papa.

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